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1: Ich bin Uli Reitinger. Opfer von häuslicher Gewalt sollen sich nach dem Willen der Bundesregierung leichter aus gemeinsamen Mietverträgen mit ihren Peinigern lösen können. Das sieht ein Gesetzentwurf von Justizministerin Hubich vor, der der Funke Mediengruppe vorliegt. Der Weg in ein selbstbestimmtes und sicheres Leben solle so etwas einfacher werden, sagte Hubich. Außerdem sollen die Opfer, und das sind ganz überwiegend Frauen, auch vom Täter verlangen können, dass dieser grundsätzlich für Miete und Nebenkosten aufkommt, die nach dem Auszug der Frauen entstehen. Mit einem Besuch in Kiew hat Bundeskanzler Merz Solidarität gegenüber der Ukraine demonstriert. Den russischen Präsidenten Wladimir Putin forderte Merz auf, den Krieg gegen die Ukraine zu beenden. Die Reise hatte aber auch eine innenpolitische Botschaft.
2: Streit um Reformen, ob bei Rente oder Pflege, dazu Wahlerfolge der AfD und schlechte Umfragewerte. Das alles setzt Merz unter Druck. Da passt es ihm, darauf zu verweisen, wie wichtig eine stabile Bundesregierung für die Ukraine und die Sicherheit ganz Europas sei. Deutschland will zum Beispiel damit beginnen, neue Abfangdrohnen an die Ukraine zu liefern, mit denen russische Angriffe abgewehrt werden sollen. Weiteres Geld soll auch für Reparatur und Wiederaufbau zerstörter Kraftwerke zur Verfügung gestellt werden. Jan-Henner Reitze, Nachrichtenredaktion.
1: Mit der Bekanntgabe des Nobelpreises für Physiologie oder Medizin startet heute die diesjährige Nobelpreiswoche. 2025 hatten sich drei Wissenschaftler aus Japan und den USA die Auszeichnung für ihre Forschung zum Immunsystem geteilt. In dieser Woche werden außerdem die Nobelpreise für Physik, Chemie, Literatur, Frieden und am Montag drauf dann der Preis der schwedischen Reichsbank für Wirtschaftswissenschaften verkündet. Die Auszeichnungen sind in diesem Jahr mit umgerechnet rund 1 Million Euro pro Preiskategorie dotiert. Zum Fußball. Die deutsche Nationalmannschaft hat die Revanche gegen Griechenland in der Nations League knapp verpasst. Nach dem 0:1 im Hinspiel in Augsburg kam das Team von Bundestrainer Klopp am Abend in Griechenland nicht über ein 0:0 hinaus.
3: Ich wäre mir gedacht, vor einer Woche, dass man nach einer Woche so eine erste Halbzeit spielen kann, das hätte ich nicht geglaubt, weil ich sowas noch nie gesehen habe. Die Jungs haben ein unglaubliches Fußballspiel gemacht, das in allen Bereichen top war, richtig top.
1: Die deutsche Mannschaft liegt in der Nations League Gruppe nur auf Platz 3 hinter den Niederlanden und Griechenland.
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4: In den nächsten Stunden bleibt es trocken und der Himmel ist überwiegend klar, aber es kann hier und da Nebel geben. Der Start in den Tag bringt dann Sonne und Wolken, später sind einzelne Schauer möglich. Das Ganze bei einer Tagestop-Temperatur von 20 Grad.
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7: Auf der A1 Hamburg Richtung Bremen. Achtung Autofahrer, zwischen Posthausen und Beuthen steht ein brennendes Auto auf dem Standstreifen. Und die A26 Stade Richtung Hamburg ist zwischen Dollern und Horneburg nach einem Unfall gesperrt. Der Radio Hamburg Verkehr für Hamburg, Niedersachsen und Schleswig-Holstein.
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3: Ich bin Uli Reitinger. Opfer von häuslicher Gewalt sollen sich nach dem Willen der Bundesregierung leichter aus gemeinsamen Mietverträgen mit ihren Peinigern lösen können. Das sieht ein Gesetzentwurf von Justizministerin Hubich vor, der der Funke Mediengruppe vorliegt. Der Weg in ein selbstbestimmtes und sicheres Leben solle so etwas einfacher werden, sagte Hubich. Außerdem sollen die Opfer, und das sind ganz überwiegend Frauen, auch vom Täter verlangen können, dass dieser grundsätzlich für Miete und Nebenkosten aufkommt, die nach dem Auszug der Frauen entstehen. Mit einem Besuch in Kiew hat Bundeskanzler Merz Solidarität gegenüber der Ukraine demonstriert. Den russischen Präsidenten Wladimir Putin forderte Merz auf, den Krieg gegen die Ukraine zu beenden. Die Reise hatte aber auch eine innenpolitische Botschaft.
4: Streit um Reformen, ob bei Rente oder Pflege, dazu Wahlerfolge der AfD und schlechte Umfragewerte. Das alles setzt Merz unter Druck. Da passt es ihm, darauf zu verweisen, wie wichtig eine stabile Bundesregierung für die Ukraine und die Sicherheit ganz Europas sei. Deutschland will zum Beispiel damit beginnen, neue Abfangdrohnen an die Ukraine zu liefern, mit denen russische Angriffe abgewehrt werden sollen. Weiteres Geld soll auch für Reparatur und Wiederaufbau zerstörter Kraftwerke zur Verfügung gestellt werden. Jan-Henner Reitzner, Nachrichtenredaktion.
3: Mit der Bekanntgabe des Nobelpreises für Physiologie oder Medizin startet heute die diesjährige Nobelpreiswoche. 2025 hatten sich drei Wissenschaftler aus Japan und den USA die Auszeichnung für ihre Forschung zum Immunsystem geteilt. In dieser Woche werden außerdem die Nobelpreise für Physik, Chemie, Literatur, Frieden und am Montag drauf dann der Preis der schwedischen Reichsbank für Wirtschaftswissenschaften verkündet. Die Auszeichnungen sind in diesem Jahr mit umgerechnet rund 1 Million Euro pro Preiskategorie dotiert. Zum Fußball. Die deutsche Nationalmannschaft hat die Revanche gegen Griechenland in der Nations League knapp verpasst. Nach dem 0:1 im Hinspiel in Augsburg kam das Team von Bundestrainer Klopp am Abend in Griechenland nicht über ein 0:0 hinaus.
5: Wenn mir gesagt hätte vor einer Woche, dass man nach einer Woche so in der ersten Halbzeit spielen kann, das hätte ich nicht geglaubt, weil ich sowas noch nie gesehen habe. Die Jungs haben ein unglaubliches Fußballspiel gemacht, das in allen Bereichen top war, richtig top.
3: Die deutsche Mannschaft liegt in der Nations League Gruppe nur auf Platz 3 hinter den Niederlanden und Griechenland.
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6: Aktuell ist es trocken in Hamburg, aber es kann hier und da neblig sein in den Morgenstunden. Danach wechseln sich Sonne, Wolken und einzelne Schauer ab und wir bekommen eine Tagestoptemperatur von 20 Grad.
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8: Auf der A1 Hamburg Richtung Bremen. Achtung Autofahrer, zwischen Posthausen und Euten steht ein brennendes Auto auf dem Standstreifen. Und die A26 Stade Richtung Hamburg ist zwischen Dollern und Horneburg nach einem Unfall gesperrt. 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
1: Ich bin Uli Reitinger. Bundeskanzler Merz hat seine Koalition zum Zusammenhalt aufgerufen. Er forderte Union und SPD in der ARD-Sendung Bericht aus Berlin auf, nun bei den Reformen der Sozialsysteme voranzukommen und bis zum Jahresende die notwendigen Entscheidungen zu treffen. Er hoffe, dass es gelinge, die vorliegenden Vorschläge zur Rentenreform durchzusetzen. Die SPD sieht die geplante Abschaffung der abschlagsfreien Frührente nach 45 Beitragsjahren allerdings kritisch. Die Regierung macht sich das Leben nicht nur selber schwer, sie bekommt auch jede Menge Druck von außen. Gewerkschaften und Sozialverbände haben in einem Schreiben jetzt davor gewarnt, bei der Pflege und den anderen sozialen Bereichen zu sparen. Sie rufen die Koalition dazu auf, die Kürzungspläne in Sozialbereichen zu stoppen.
2: DGB, die Gewerkschaften IG Metall und Verdi, Caritas, Diakonie und Sozialverbände sehen die geplanten Kürzungen beim Wohngeld, Kinderzuschlag oder Unterhaltsvorschuss mit großer Sorge. Vor allem aber bei der Pflegereform. Durch die geplante Änderung bei den Pflegegraden würde Betroffenen der Zugang zu Leistungen erschwert oder gar verwehrt, heißt es. Diana Kramer, Nachrichtenredaktion.
1: Die Bundesregierung will Opfer von häuslicher Gewalt besser schützen. Sie sollen sich leichter aus gemeinsamen Mietverträgen mit ihren Peinigern lösen können. Das sieht ein Gesetzentwurf von Justizministerin Hubich vor, der Funke Mediengruppe vorliegt. Opfer, das sind überwiegend Frauen, sollen außerdem vom Täter verlangen können, dass dieser grundsätzlich für Miete und Nebenkosten aufkommt, die nach dem Auszug der Frauen entstehen. Zum Sport. Die deutsche Fußballnationalmannschaft hat die Revanche in Griechenland knapp verpasst. Eine Woche nach dem 0:1 in Augsburg reichte es im Rückspiel in Thessaloniki nur zu einem 0:0 gegen Griechenland. Damit muss das Team von Jürgen Klopp um das Weiterkommen in der Nations League zittern.
3: Da wäre deutlich mehr drin gewesen. Das deutsche Team dominiert die erste Hälfte, setzt die Griechen zeitweise mit einem Powerplay unter Druck. Doch das verdiente Tor durch Burkhardt nach einer halben Stunde wird vom Videoschiedsrichter kassiert, wegen eines vorherigen Handspiels. In der zweiten Hälfte das Spiel ausgeglichener, Deutschland kommt kaum noch gefährlich vors Tor. Die Richtung unter Jürgen Klopp stimmt zwar, aber in der Gruppe belegt Deutschland derzeit nur Platz 3. Die letzten beiden Gruppenspiele dann im November. Thomas Bremser, Sportredaktion.
1: Im Parallelspiel der deutschen Gruppe setzten sich die Niederlande gegen Serbien mit 2:1 durch.
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4: In den nächsten Stunden bleibt es trocken und der Himmel ist überwiegend klar, aber es kann hier und da Nebel geben. Der Start in den Tag bringt dann Sonne und Wolken, später sind einzelne Schauer möglich. Das Ganze bei einer Tagestoptemperatur von 20 Grad.
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7: Auf der A1 Hamburg Richtung Bremen. Achtung Autofahrer, zwischen Posthausen und Euthen steht ein brennendes Auto auf dem Standstreifen. Und die A26 Stade Richtung Hamburg ist zwischen Dollern und Horneburg nach einem Unfall gesperrt. Soweit der Radio Hamburg Verkehr für Hamburg, Niedersachsen und Schleswig-Holstein.
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0: 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Guten Morgen Hamburg mit John Bent und Lea Kruse. 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
3: Ich bin Uli Reitinger. Bundeskanzler Merz hat seine Koalition zum Zusammenhalt aufgerufen. Er forderte Union und SPD in der ARD-Sendung Bericht aus Berlin auf, nun bei den Reformen der Sozialsysteme voranzukommen und bis zum Jahresende die notwendigen Entscheidungen zu treffen. Er hoffe, dass es gelinge, die vorliegenden Vorschläge zur Rentenreform durchzusetzen. Die SPD sieht die geplante Abschaffung der abschlagsfreien Frührente nach 45 Beitragsjahren allerdings kritisch. Die Regierung macht sich das Leben nicht nur selber schwer, sie bekommt auch jede Menge Druck von außen. Gewerkschaften und Sozialverbände haben in einem Schreiben jetzt davor gewarnt, bei der Pflege und den anderen sozialen Bereichen zu sparen. Sie rufen die Koalition dazu auf, die Kürzungspläne in Sozialbereichen zu stoppen.
4: DGB, die Gewerkschaften IG Metall und Verdi, Caritas, Diakonie und Sozialverbände sehen die geplanten Kürzungen beim Wohngeld, Kinderzuschlag oder Unterhaltsvorschuss mit großer Sorge. Vor allem aber bei der Pflegereform. Durch die geplante Änderung bei den Pflegegraden würde Betroffenen der Zugang zu Leistungen erschwert oder gar verwehrt, heißt es. Diana Kramer, Nachrichtenredaktion.
3: Die Bundesregierung will Opfer von häuslicher Gewalt besser schützen. Sie sollen sich leichter aus gemeinsamen Mietverträgen mit ihren Peinigern lösen können. Das sieht ein Gesetzentwurf von Justizministerin Hubig vor, der der Funke Mediengruppe vorliegt. Opfer, das sind überwiegend Frauen, sollen außerdem vom Täter verlangen können, dass dieser grundsätzlich für Miete und Nebenkosten aufkommt, die nach dem Auszug der Frauen entstehen. Zum Sport. Die deutsche Fußballnationalmannschaft hat die Revanche in Griechenland knapp verpasst. Eine Woche nach dem 0:1 in Augsburg reichte es im Rückspiel in Thessaloniki nur zu einem 0:0 gegen Griechenland. Damit muss das Team von Jürgen Klopp um das Weiterkommen in der Nations League zittern.
5: Da wäre deutlich mehr drin gewesen. Das deutsche Team dominiert die erste Hälfte, setzt die Griechen zeitweise mit einem Powerplay unter Druck. Doch das verdiente Tor durch Burkhardt nach einer halben Stunde wird vom Videoschiedsrichter kassiert, wegen eines vorherigen Handspiels. In der zweiten Hälfte das Spiel ausgeglichener, Deutschland kommt kaum noch gefährlich vors Tor. Die Richtung unter Jürgen Klopp stimmt zwar, aber in der Gruppe belegt Deutschland derzeit nur Platz 3. Die letzten beiden Gruppenspiele dann im November. Thomas Bremser, Sportredaktion.
3: Im Parallelspiel der deutschen Gruppe setzten sich die Niederlande gegen Serbien mit 2:1 durch.
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6: Aktuell ist es trocken in Hamburg, aber es kann hier und da neblig sein in den Morgenstunden. Danach wechseln sich Sonne, Wolken und einzelne Schauer ab und wir bekommen eine Tagestop-Temperatur von 20 Grad.
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8: Auf der A1 Hamburg Richtung Bremen. Achtung Autofahrer, zwischen Posthausen und Euthen steht ein brennendes Auto auf dem Standstreifen. Und die A26 Stade Richtung Hamburg ist zwischen Dollern und Horneburg nach einem Unfall gesperrt. Soweit der Radio Hamburg Verkehr für Hamburg, Niedersachsen und Schleswig-Holstein.
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1: Ich bin Uli Reitinger. Mit einer Reform will die Bundesregierung den Führerschein günstiger machen. Werden die Pläne komplett umgesetzt? Dazu gibt es heute eine Anhörung im Verkehrsausschuss des Bundestags. Fahrlehrerverbände machen sich Sorgen um die Sicherheit.
2: Theoriestunden auch online statt in Präsenz, Autofahren üben mit den Eltern oder im Simulator statt mit einem Fahrlehrer. Die Bundesvereinigung der Fahrlehrerverbände fürchtet um die Verkehrssicherheit und fordert, die Ausbildungsqualität müsse trotz Reform mindestens erhalten bleiben. Auch eine offizielle Datenbank, in der Fahrschulen ihre Preise und Erfolgsquote angeben müssen, lehnen die Fahrlehrerverbände ab. In Kraft treten soll die Reform nach den Plänen der Bundesregierung mit dem Jahreswechsel. Jan-Henner Reitze, Nachrichtenredaktion.
1: Bundeskanzler Merz hat auf die Unstimmigkeiten in seiner Regierung reagiert und seine Koalition zum Zusammenhalt aufgerufen. Er forderte Union und SPD in der ARD-Sendung Bericht aus Berlin auf, nun bei den Reformen der Sozialsysteme voranzukommen und bis zum Jahresende die notwendigen Entscheidungen zu treffen. Vor dem Hintergrund der koalitionsinternen Konflikte sagte Merz, ganz Europa hänge an der Stabilität in Deutschland. Stromausfälle, zerstörte Häuser und eine Tote. Unwetter auf den griechischen Inseln Kreta und Rhodos haben Opfer gefordert und Schäden hinterlassen. Nachdem sich die Lage etwas beruhigt hat, haben die Behörden eine erste Bilanz gezogen.
3: Auf Kreta wurden weite Teile der Landwirtschaft zerstört, Straßen unterspült und Häuser beschädigt. Rund 22.000 Blitze wurden registriert. Auf Rhodos wurde eine 58-jährige deutsche Urlauberin von einem Blitz getroffen und getötet. Ihr Ehemann wurde leicht verletzt. Die heftigen Regenfälle sollen noch einige Stunden anhalten. Danach wird eine Wetterberuhigung mit Temperaturen um die 26 Grad erwartet. Aus Athen, Takis Zafos.
1: Und noch zum Sport. Die deutsche Fußballnationalmannschaft hat in Griechenland die Revanche verpasst und nur einen Punkt geholt. Im Gruppenspiel der Nations League in Thessaloniki hieß es am Ende 0:0. In dieser ersten Länderspielphase unter Bundestrainer Klopp lautet die deutsche Bilanz also 1 Sieg, 2 Unentschieden und 1 Niederlage. Damit steht Deutschland in der Nations League Gruppe nur auf Platz 3 hinter Holland und Griechenland.
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4: In den nächsten Stunden bleibt es trocken und der Himmel ist überwiegend klar, aber es kann hier und da Nebel geben. Der Start in den Tag bringt dann Sonne und Wolken, später sind einzelne Schauer möglich. Das Ganze bei einer Tagestop-Temperatur von 20 Grad.
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7: Auf der A1 Hamburg Richtung Bremen. Achtung Autofahrer, zwischen Posthausen und Euten steht ein brennendes Auto auf dem Standstreifen. Und die A26 Stade Richtung Hamburg ist zwischen Dollern und Horneburg nach einem Unfall gesperrt. Soweit der Radio Hamburg Verkehr für Hamburg, Niedersachsen und Schleswig-Holstein.
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6: Ich bin Uli Reitinger. Mit einer Reform will die Bundesregierung den Führerschein günstiger machen. Werden die Pläne komplett umgesetzt? Dazu gibt es heute eine Anhörung im Verkehrsausschuss des Bundestags. Fahrlehrerverbände machen sich Sorgen um die Sicherheit.
7: Theoriestunden auch online statt in Präsenz, Autofahren üben mit den Eltern oder im Simulator statt mit einem Fahrlehrer. Die Bundesvereinigung der Fahrlehrerverbände fürchtet um die Verkehrssicherheit und fordert, die Ausbildungsqualität müsse trotz Reform mindestens erhalten bleiben. Auch eine offizielle Datenbank, in der Fahrschulen ihre Preise und Erfolgsquote angeben müssen, lehnen die Fahrlehrerverbände ab. In Kraft treten soll die Reform nach den Plänen der Bundesregierung mit dem Jahreswechsel. Jan-Henner Reitze, Nachrichtenredaktion.
6: Bundeskanzler Merz hat auf die Unstimmigkeiten in seiner Regierung reagiert und seine Koalition zum Zusammenhalt aufgerufen. Er forderte Union und SPD in der ARD-Sendung Bericht aus Berlin auf, nun bei den Reformen der Sozialsysteme voranzukommen und bis zum Jahresende die notwendigen Entscheidungen zu treffen. Vor dem Hintergrund der koalitionsinternen Konflikte sagte Merz, ganz Europa hänge an der Stabilität in Deutschland. Stromausfälle, zerstörte Häuser und eine Tote. Unwetter auf den griechischen Inseln Kreta und Rhodos haben Opfer gefordert und Schäden hinterlassen. Nachdem sich die Lage etwas beruhigt hat, haben die Behörden eine erste Bilanz gezogen.
8: Auf Kreta wurden weite Teile der Landwirtschaft zerstört, Straßen unterspült und Häuser beschädigt. Rund 22.000 Blitze wurden registriert. Auf Rhodos wurde eine 58-jährige deutsche Urlauberin von einem Blitz getroffen und getötet. Ihr Ehemann wurde leicht verletzt. Die heftigen Regenfälle sollen noch einige Stunden anhalten. Danach wird eine Wetterberuhigung mit Temperaturen um die 26 Grad erwartet. Aus Athen, Dagis Safos.
6: Und noch zum Sport. Die deutsche Fußballnationalmannschaft hat in Griechenland die Revanche verpasst und nur einen Punkt geholt. Im Gruppenspiel der Nations League in Thessaloniki hieß es am Ende 0:0. In dieser ersten Länderspielphase unter Bundestrainer Klopp lautet die deutsche Bilanz also 1 Sieg, 2 Unentschieden und eine Niederlage. Damit steht Deutschland in der Nations League Gruppe nur auf Platz 3 hinter Holland und Griechenland.
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9: Aktuell ist es trocken in Hamburg, aber es kann hier und da neblig sein in den Morgenstunden. Danach wechseln sich Sonne, Wolken und einzelne Schauer ab und wir bekommen eine Tagestoptemperatur von 20 Grad.
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11: Auf der A1 Hamburg Richtung Bremen. Achtung Autofahrer, zwischen Posthausen und Euthen steht ein brennendes Auto auf dem Standstreifen. Und die A26 Stade Richtung Hamburg ist zwischen Dollern und Horneburg nach einem Unfall gesperrt. Soweit der Radio Hamburg Verkehr für Hamburg, Niedersachsen und Schleswig-Holstein.
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0: Radio Hamburg hier für euch. Es ist euer Montag und ihr denkt, ah, montags habe ich zwei linke Hände und das sind auch noch alles Mittelfinger.
1: Natürlich.
0: Wir holen euch da raus. Yolanda Be Cool, die Cup für euch gleich dabei, genauso wie das Beste von heute mit Flow. Viele Megahits bei eurem Musiksender Nummer 1 für euch. Es ist 5 Uhr.
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3: Ich bin Uli Reitinger. Opfer von häuslicher Gewalt sollen sich nach dem Willen der Bundesregierung leichter aus gemeinsamen Mietverträgen mit ihren Peinigern lösen können. Das sieht ein Gesetzentwurf von Justizministerin Hubich vor, der der Funke Mediengruppe vorliegt. Der Weg in ein selbstbestimmtes und sicheres Leben solle so etwas einfacher werden, sagte Hubich. Außerdem sollen die Opfer, das sind ganz überwiegend Frauen, auch vom Täter verlangen können, dass dieser grundsätzlich für Miete und Nebenkosten aufkommt, die nach dem Auszug der Frauen entstehen. In Deutschland gilt wieder der Tankrabatt und die G7-Staaten wollen einen Teil ihrer Ölreserven freigeben. Hat das den erhofften Effekt auf die Spritpreise? Zumindest übers Wochenende sind Benzin und Diesel etwas günstiger geworden.
4: Der Liter Diesel im Schnitt 6 Cent billiger, der Liter E10 2 Cent, so die Preisvergleichs-App Tankerkönig. Die G7-Staaten, also auch Deutschland, wollen in den nächsten 4 Monaten 100 Millionen Barrel Rohöl und Diesel aus ihren Reserven verkaufen, um die Preise zu stabilisieren. Dabei ist die Reserve eigentlich für den Fall einer Mangellage gedacht. Wie schon den Tankrabatt kritisieren Wirtschaftsexperten auch die Freigabe aus der Reserve und sagen, das hat nur einen kurzfristigen Effekt, nötig sei aber eine grundsätzliche Lösung. Jan-Henner Reitz, Nachrichtenredaktion.
3: Die Bundesregierung will den Führerschein billiger machen. Heute ist im Bundestag eine Anhörung dazu im Verkehrsausschuss geplant. Konkret sollen Fahrschulen unter anderem mehr digitalen Unterricht anbieten. Der Fragenkatalog für die theoretische Prüfung soll um ein Drittel reduziert werden. Für die Zahl der Sonderfahrten bei Dunkelheit oder auf Autobahnen sollen keine festen Vorgaben mehr gelten. Und es soll möglich sein, einige Fahrstunden mit nahestehenden Personen, wie zum Beispiel den Eltern, zu machen. Zum Fußball. Die deutsche Nationalmannschaft hat die Revanche gegen Griechenland in der Nations League knapp verpasst. Nach dem 0:1 im Hinspiel in Augsburg kam das Team von Bundestrainer Klopp am Abend in Griechenland nicht über ein 0:0 hinaus. Trotzdem war Klopp nachher bei RTL hochzufrieden.
5: Wenn mir gesagt hätte vor einer Woche, dass man nach einer Woche so eine erste Halbzeit spielen kann, das hätte ich nicht geglaubt, weil ich sowas noch nie gesehen habe. Die Jungs haben ein unglaubliches Fußballspiel gemacht, das in allen Bereichen top war, richtig top, außer dass wir uns unsere Chancen keine Tore gemacht haben. Ich bin sehr, sehr, sehr angetan von der Mannschaft.
3: Die deutsche Mannschaft liegt in der Nations League-Gruppe nur auf Platz 3, hinter den Niederlanden und Griechenland.
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0: Ja, und die haben richtig gut gespielt. Massiv angegriffen.
1: Ist das so?
0: Hat richtig Spaß gemacht.
1: Wow.
0: War echt ein cooles Spiel. Danke,
1: Jürgen
0: Klopp. Euer Radio Hamburg Montagswetter kommt von dir, Lea.
1: Das ist direkt zum Start in die Woche einfach der beste Tag der ganzen Woche. 20 Grad sind drin, 6 Stunden Sonnenschein. Und auch jetzt morgens bei 10 Grad in der City ist es ein Glück trocken. 9 Grad in Norderstedt, 8 auch in Buxtehude. Und dann bleibt es heute den ganzen Tag trocken. Morgen so leicht vernieselt, aber immerhin weiterhin stabil. 20 Grad und auch Sonnenschein dabei.
0: Und jetzt für eure Sicherheit um 5.03 Uhr der Radio Hamburg Verkehr mit der Edeka-App. Ein Montagmorgen, der mit einem toten Tier startet.
1: Oh.
0: Ah, gleich ins Wochenende. Ist aber so. Achtung Autofahrer, ein totes Tier auf der A1 Bremen Richtung Hamburg zwischen Harburg und Stillhorn. Und immer noch Auswirkungen der Wasserrohrbrüche. Da bleibt die Amsingstraße stadteinwärts zwischen B75 und Dovenfleet auch heute noch komplett dicht. Fahrt, wenn möglich, mit der S2, S5 oder der Regionalbahn. Das ist der Radio Hamburg Verkehr für Hamburg, Niedersachsen und Schleswig-Holstein.
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0: Guten Morgen!
1: Hello.
0: Schön, dass ihr dabei seid. Yolanda Be Cool und D-Cup sind's auch. Der Name ist cool. We know speak Americano. Noch cooler. Ed Sheeran singt für euch Asisam. Und das Beste von heute sind die Mädels aus London. Sind für euch extra mit dem Zug eingeflogen.
1: Ja, aufwendig, ja.
0: Haben wir gemacht. Flo mit Lick It.

0: Wer A sagt, muss auch Sisam sagen. Ne?
1: Oh ja, das ist eine Regel.
0: Guten Morgen.
1: Moin.
0: Radio Amokea um 5.10 Uhr. Schön, dass ihr dabei seid.
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0: Guten Morgen. Radio Hamburg hier für euch um 5.12 Uhr. Habt ihr das gestern auch so empfunden? Tagsüber so schön sonnig. Und abends dann die ersten Pinguine gesehen.
1: Ja, gefühlt echt, ne? Ich hatte kurz das Sense auf und dachte mir so, ciao.
0: Wahnsinn, ja. Euer Radio Hamburg. Montagswetter-Update von dir, Lea.
1: Das geht jetzt eigentlich dafür, dass es so früh morgens noch ist. 10 Grad in der City und später wird es wieder schön, es bleibt trocken. 20 Grad sind drin und dazu 6 Stunden Sonnenschein.
0: Ja, und gestern noch hektisch eine WhatsApp bekommen von dir, Christian. Christian Aus ist heute mit hoher Wahrscheinlichkeit der neue James Bond verkündet wird. Ihr bleibt einfach dran, es kann sekündlich passieren. Bis dahin.
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3: Und ich habe diese Woche eine Serie für alle Fans von klassischen Crime-Serien wie Knives Out oder Nostalgie-Crime im Stil von Tod auf dem Nil. Mm. Die Serie kommt aus Spanien und heißt Das letzte Problem.
0: Ja, und sie spielt auf einer abgelegenen Insel in der Nähe von Mallorca.
3: Ja, das ist auch so ein Bonus der Serie. Tolle Bilder, abgelegene Insel, abgelegenes Traumhotel und das alles in sehr stilvoller 50er-Jahre-Kulisse. Und auch das mutmaßliche Verbrechen ist irgendwie klassisch. Eine Tote in einem verschlossenen Raum mit einer kleinen Anzahl von Verdächtigen.
4: Die Todesursache war eindeutig Erstickung durch Erhängen.
5: Leider ist infolge des gestrigen Sturms das Funkgerät kaputt gegangen. Wir sind isoliert. Und es befindet sich ein Mörder unter uns. Lieber Gott.
0: Natürlich. Und das ist so ein bisschen wie bei Agatha Christie, ne? Also auf keinen Fall Agatha Christie. Es muss immer deutsch. Agatha Christie. Nur in Spanien halt.
3: Ja, der Witz ist hier nur, dass es keine Miss Marple oder keinen Hercule Poirot gibt, aber einen inzwischen etwas abgehalfterten Schauspieler, der seine besten Zeiten definitiv hinter sich hat, aber mehrfach Sherlock Holmes gespielt hat.
6: Sie haben Sherlock mehr als ein Dutzend Mal gespielt. Mangels eines echten Detektivs besitzen Sie mehr Erfahrung als jeder von uns, um diesen Fall zu untersuchen.
0: Ja, komm, das war eine lustige Idee.
3: Ja, und die Serie hat auch so etwas wohltuend altmodisches Wohlfühl-Nostalgie. Die Auflösung am Ende ist vielleicht nicht ganz so genial, aber geschenkt. Das letzte Problem hat mich mitgenommen in eine andere Welt. Mir hat die Serie echt Spaß gemacht. Einziger Nachteil, es gibt nur 4 Episoden. Also gut einteilen. Ihr streamt sie bei Netflix und ich bin mir ganz sicher. Das letzte Problem rettet auch euch, liebe Radio Hamburg-Hörerinnen und Hörer, garantiert durch diese Woche. Von mir gibt es 10 von 10 Verdächtigen.

0: Guten Morgen. Morgen. Euch einen wunderschönen Montag mit der Radio Hamburg um 5.21 Uhr. Kommt hier ein Mega-Hit auf vier Beinen.
1: Na, okay.
0: Ja, Gentlemen und Michael Patrick Kelly für euch mit dem Besten von heute, Wildfire.

0: Okay, kompletter Anfall direkt.
1: Gesungen hier.
0: Jo,
1: natürlich.
0: Perfekt.
1: Schön, dass ihr dabei seid. Es ist 5.26 Uhr und wie viel schöner ist doch so ein Montagmorgen mit der Radio Hamburg und Bruno Mars. Ganz viele Megahits bei Musiksender Nummer 1 mit dem Besten von heute. Love Sober, präsentiert von Kamerad. Und garantiert noch vor 5.30 Uhr Marshmallow gemeinsam mit Demi Lovato und Okay Not To Be Okay.
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0: Guten Morgen.
1: Hallo.
0: Ihr hört Radio Hamburg, eure Morningshow. Und dieses Geräusch ist von euch noch ungeknackt. Ungeknackt ist heilbar.
1: Mhm.
0: Ihr hört nochmal und stellt euch vor, ihr seid in einem Flugzeug. Mhm. Eure richtige Lösung ist eure Reise nach Südtirol, wert aktuell für 2200 Euro. Holt sie euch in 10 Minuten. Es ist 5.30 Uhr.
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0: Fast 10 Jahre lang habt ihr dort kostenlos über Hamburg geguckt. Ein Besuch der Plaza der Elbphilharmonie kostet ab heute 5 Euro. Mit den Eintrittsgeldern soll der Kulturhaushalt der Stadt entlastet werden. Und ihr kennt es auch, geht dann oft so, dass ihr wieder runtergeht und denkt, ich habe aber erst für 3 Euro gesehen.
1: Nochmal hoch.
0: Ja. Und die nächsten Nachrichten haben wir für euch um 6 und euer Radio Hamburg Montagswetter kommt von dir, Lea.
1: Na, wer die 5 Euro investiert, bleibt immerhin trocken heute auf der Elfi. 20 Grad sind maximal drin, 6 Stunden. Sonnenschein gibt es auch dazu. Es wird echt ein schöner Herbsttag. Startet auch gut bei 10 Grad in der City jetzt, 10 auch in Lüneburg. In Flensburg sind es jetzt sogar schon 11 und dann bleiben die Temperaturen echt die Woche auch entspannt. Auch wenn es morgen immer mal regnen kann, freut euch da besonders über die 3 Stunden Sonnenschein dazwischen.
0: Und jetzt für eure Sicherheit um 5.31 Uhr der Radio Hamburg Verkehr mit der Edeka-App. Wegen der Wasserrohrbrüche bleibt die Amsingstraße stadteinwärts zwischen der B75 und Dovenfleet auch heute noch komplett dicht. Fahrt, wenn möglich, mit der S2, S5 der Regionalbahn oder sagt eurem Chauffeur Bescheid.
1: Genau, das ist das normale Leben. Das
0: ist der Radio Hamburg Verkehr für Hamburg, Niedersachsen und Schleswig-Holstein.
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0: Guten Morgen.
1: Hello.
0: Ja, 0-0 gegen Griechenland, 1-0 für Bruno Mars. Den gibt's gleich mit Grenade für euch. Und das Beste von heute aktiviert und veredelt euren Montagmorgen hier bei eurem Musiksender Nummer 1, Kamerad und Love Sober.

0: Morgen und hallo. Um 5:38 holt ihr euch doch die Reise ab.
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0: Ja, und ihr knackt einfach das Geräusch bei euch im Badezimmer. So klingt es. Und fliegt dann zu zweit mit der Airline Sky Alps von Hamburg nach Bozen und genießt da euren Urlaub in Südtirol. Mhm. Aktueller Wert dieser Reise 2.200 Euro.
2: Oh ja, und weil ich selbst beim Spielen auch echt immer diejenige bin, die so sagt, oh, kannst du mir nicht einen kleinen Tipp geben? Machen wir. Das alles hier ist es auf jeden Fall nicht.
3: Also ich würde sagen, das ist, wenn man was festzurrt im Laderaum.
4: Vom Tisch, den kann man ja so einstellen, so zu sich ziehen. Und ich glaube, das ist das Geräusch davon.
5: Ich hatte bestimmt recherchiert und mir gedacht, dass es der Hebel sein könnte, der das Ruder umlegt, die Flaps quasi. Da gibt es so einen kleinen grauen Hebel auf der rechten Seite beim Co-Piloten.
2: Ja, das ist eine tolle Idee. Schon mal Ausschlussprinzip. Und dann hört ihr ja auch noch jeden Nachmittag um 15.15 Uhr in der Stibi-Show, eurem Radimburg-Nachmittag, einen Hinweis von unserem Piloten Lukas bisher.
6: Geräuschemacher Finn hatte Zutritt zum gesamten Flugzeug.
2: Mhm. Und?
6: Gar nicht so einfach, das Geräusch. Vielleicht hilft euch ja dieser Hinweis. Hand.
0: Hand.
2: Hand.
0: Ja.
2: Hand und überall im Flugzeug.
0: Hand und überall im Flugzeug. Ja, dann seid ihr doch jetzt soweit.
2: Seid bereit. Ne?
0: Geräusch, Knacken und Reise einsacken. Hört nochmal genau hin. Denkt an Hand und überall im Flugzeug. Ja, und vielleicht knackt ihr das Geräusch ja schon heute Morgen. Die erste Runde spielen wir euch mit euch vor allen Dingen noch vor 6. Dazu gibt's jetzt erstmal das Beste von heute hier bei Radio Hamburg, eurem Musiksender Nummer 1 mit Fastboy.

0: Guten Morgen, Hamburg.
1: Morgen.
2: Radio Hamburg für euch um 5.44 Uhr. Ja, große Frage jetzt vor eurem Kleiderschrank. Zwiebellook heute. Apfellook.
1: Ja.
2: Birnenlook.
1: Du mit dem Apfellook.
2: Natürlich. Ist ja nur eine Schale dann. Ne?
1: Ja, genau.
2: Ja, euer Wetterupdate kommt von dir, Lea.
1: Ich bleib beim Zwiebellook. Ist immer der beste. 10 Grad in der City jetzt und es verdoppelt sich noch. Also dann könnt ihr schon mal eine Zwiebelschicht wieder ablegen. 20 Grad sind später dann drin und bei viel Sonnenschein bleibt es auch schön trocken.
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0: Guten Morgen.
1: Moin.
0: Radiomuck hier für euch um 5.50 Uhr und ihr alle werdet jetzt Zeuge des großen Durchbruchs von Radiomuck Megastar Carrie Hilson.
1: Oh ja.
0: Denn zusammen mit Timbaland hatte sie gemeinsam diesen Hit und dann war's geschehen. The Way I Am, eure Musiksender Nummer 1, Radio Hamburg. Yeah.

0: Moin.
1: 5 vor 55, Radio Hamburg hier, ihr seid noch in eurem Bad. Einmal kurz strecken. Oh, das tut gut.
0: Das war super.
1: Und dann rein in euren Montagmorgen, eure neue Woche startet gleich mit dem Besten von heute. Nico Santos, der Mega-Hit mit dem Schlagzeug vorweg. Richtig gut. Why Don't You Stay? Und das hier kennt ihr, liebt ja mal ordentlich Gas jetzt mit Dua Lipa und Electricity bei eurem Musiksender Nummer 1.

0: Super,
1: so reingebumpt in euren Motorbon. Guten Morgen, hier ist eure Morningshow und euer Radio Hamburg Hinhörer im Urlaubsspezial ist auch schon wach. Mhm. Startet mit euch in eure Frühschicht, hört mal das Geräusch. Hinweise haben wir. Hand und überall im Flugzeug sind die aktuellen zwei Hinweise für euch und eure Überlegungen. Ihr löst es und es geht für euch mit der Airline Sky Alp zu zweit nach Südtirol. Gebt euren Tipp bei uns ab, schickt uns einfach zum Mitspielen jetzt ein Ohr-Emoji an die 040 333 10.000. Nächste Runde dann in 10 Minuten, da kommt noch ein reiner Hirsch dazwischen.
2: Zu Recht.
1: Ja, frische Batterien sind eingelegt, habt ihr gerade gehört. Und George Ezra und Nico Santos.
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1: Es ist 6 Uhr.
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5: Schönen guten Morgen. Ermittlungen nach Schussangriffen. Eindringlicher Appell vom Bundeskanzler. Sonne und Wolken, bis zu 20 Grad heute. Zweimal sind am Wochenende hier in Hamburg Schüsse gefallen und möglicherweise gibt es einen Zusammenhang zwischen beiden Fällen. Die Polizei ermittelt. Lynn Kühner.
6: In der Grindelallee fielen die Schüsse in der Nacht zu Sonntag gegen 4.50 Uhr. Getroffen wurden die Scheiben einer Shisha-Bar. Menschen waren zu diesem Zeitpunkt nicht vor Ort, verletzt wurde daher niemand. Auch nach der anschließenden Fahndung gab es allerdings keine Festnahme. Gestern Nachmittag entdeckte dann ein Passant in der Bramfelder Straße mehrere mutmaßliche Einschusslöcher im Schaufenster eines Lebensmittelgroßhandels. Auch hier wurde niemand verletzt. Die Polizei prüft jetzt, ob die beiden Fälle zusammenhängen.
5: Einsatz für Wasserschutzpolizei und Feuerwehr gestern Abend im Hafen. Am Rosskai hat ein Seeschiff beladen mit Stahlschrott gebrannt. Mark Elvers.
7: Laut Polizei hat es gegen 21 Uhr eine Rauchentwicklung in einer Ladeluke gegeben, also weit entfernt von der Besatzung. Verletzte gab es keine. Die Feuerwehr konnte den Brand löschen. Gefährliche Stoffe sind nicht ausgetreten. Der Vorfall hatte auch keine Auswirkungen auf den sonstigen Schiffsverkehr, heißt es von der Polizei.
5: Bundeskanzler Merz hat seine Koalition zum Zusammenhalt aufgerufen. In der ARD-Sendung Bericht aus Berlin sagte er, wir müssen in der Regierung zusammenbleiben. Uli Reitinger.
8: Der Kanzler beließ es diesmal aber nicht bei den altbekannten Durchhalteparolen. Diesmal wurde er konkreter. Merz hofft, bis Jahresende entscheidende Schritte voranzukommen. Besonders wichtig ist Merz die Rentenreform. Allerdings sieht die SPD die geplante Abschaffung der abschlagsfreien Frührente kritisch. Merz sagt, wir müssen uns zusammenraufen, denn ganz Europa hängt an der Stabilität in Deutschland.
5: Die deutsche Fußballnationalmannschaft hat gestern in Thessaloniki in der Nations League 0:0 gegen Griechenland gespielt. Damit ist noch unklar, ob unser Team ins Viertelfinale des Turniers einziehen kann. Das waren die Nachrichten aus Hamburg, Deutschland und der Welt.
1: Lea Kruse.
9: Klingt nach einer Figur in einem Sonntagvormittag-Cartoon.
0: Was soll das denn?
1: Ist aber für euer Wetter zuständig.
0: Ja, hallo. 20 Grad heute, 6 Stunden Sonnenschein sind drin. Super, ich freue mich wirklich schon. Danke. 8 Grad messen wir in der City jetzt. Und es wird echt noch schöner. Auch in Neu-Wulmsdorf oder Lübeck, da sind sogar noch 7 Grad. Später dann echt sonnig, gar kein Regen mehr. Also für euch Fahrradfahrer ist es perfekt. Ihr müsst gar nicht abpassen, dieses Wann ist es heute trocken. Einfach den ganzen Tag. Morgen leicht vernieselt, trotzdem aber warm, 20 Grad und Sonnenschein.
1: Amsingstraße, kaufe ich, kennt ihr vom Monopoly, ne? Für eure Sicherheit um 6.03 Uhr der Radio Hamburg Verkehr mit der Edeka-App. Wegen der Wasserrohrbrüche bleibt die Amsingstraße stadteinwärts zwischen der B75 und Dovenfleet auch heute noch komplett dicht. Fahrt, wenn möglich, mit der S2, S5 oder einfach der Regionalbahn. Das ist der Radio Hamburg Verkehr für Hamburg, Niedersachsen und Schleswig-Holstein.
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1: Guten Morgen. Moin. Euch einen schönen Montag, euch einen schönen Wochenstart mit George Ezra und Blame It On Me. So Wohlfühlpop wie so ein Kakao mit einer Sahnehaube.
0: Lecky.
1: Fühlt sich das an. Und das Beste von heute, Nico Santos, der Mega-Hit mit dem Schlagzeug. Why Don't You Stay?

0: So nennt sie ihn?
1: Natürlich, der sich auch.
0: Okay.
1: 6.10 Uhr, es ist guten Morgen, ihr seid bereit.
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1: Ja, und du hast ein Ohr-Emoji gewhatsappt zum Mitspielen, dann bist du dir sicher, dass dein Tipp stimmt. Guten Morgen, Nicole.
3: Guten Morgen, John und Lea.
0: Hi, Nicole.
1: Nicole, du rufst aus Marienthal an.
3: Yep.
1: Und es zieht dich mit der Airline Sky Alps nach Südtirol. Aktueller Wert deiner Traumreise aktuell 2200 Euro. Wir hören uns doch mal zusammen der Geräusch an. So klingt es. Hand hatten wir bisher als Hinweis. Und unser Geräuschemacher Finn, daher auch der Finn-Hörer eigentlich.
0: Stimmt, müssen wir umbenennen.
1: Durfte überall an Bord hin, an Bord des Flugzeuges. Jetzt sind wir gespannt. Dein Tipp, Nicole, was ist das? Wie entsteht es?
3: Ich hoffe, es ist das Geräusch, wenn der Pilot beim Einparken die Handbremse zieht. Keine Ahnung.
1: Gleich einen Rückzieher gemacht. Nee,
0: beim Einparken.
1: Also rückwärts einparken. Ne? Man hat die Arme so auf dem Sitz, dreht sich nach oben,
0: so rübergelehnt zum Beifahrer.
1: So beim Auto.
0: Beiflieger.
1: Und zieht dann die Bremse und das soll dann so klingen. Ah, wie bist du denn auf den Tipp gekommen, Nicole?
3: Ich nicht, mein Mann, um ehrlich zu sein.
1: Ah, der hat dich vorgeschickt.
3: Ja, der ist schüchtern.
0: Also er sitzt jetzt hinter dir und hofft auch.
1: Aber ihr seid beide von dem Tipp überzeugt. Wir hören es nochmal an. Der Pilot zieht die Bremse und es soll so klingen. Nicole, wie heißt dein Mann?
3: Dirk.
1: Ja, guck mal, auch für Dirk und Nicole steigt der Wert der Reise auf 2300 Euro.
3: Okay.
1: Denn 100 Euro obendrauf, die Bremse vom Piloten ist es tatsächlich nicht. Aber wir spielen ja eine weitere Runde. Und da seid ihr natürlich wieder mit dabei.
3: Yippie, wir spielen wieder mit. Dankeschön.
1: Ja, und ihr natürlich auch. Und um 7.17 Uhr, in etwas über einer Stunde, gibt es einen Hinweis von Geräuschemacher Finn persönlich. Mhm. Er wird extra eingeflogen, um euch eure Reise klarzumachen. Und dann ratet ihr einfach genau eben wie Dirk und Nicole. Gemeinsam ist ja noch viel einfacher, macht auch viel mehr Spaß. 7.17 Uhr, Radio Hamburg, schaltet ein.

0: Morgen, Hamburg.
1: Hier ist eure Radio Hamburg Morning Show um 6.17 Uhr. Memo an euch. Am besten nie über Land fahren, so zwischen 17 und 18 Uhr.
2: Aha.
1: Weil dann die Sonne so tief steht, dass du nichts mehr siehst.
2: So unwürdig, stimmt. Da machst du diese Klappe überall hin und es bringt nichts.
1: Wir hatten das gestern wirklich. Ich bin angehalten fast, weil ich habe nichts mehr gesehen, weil die Sonne so tief
2: Blick
1: steht.
2: Vor Augen.
1: Aber gut, dass die Sonne scheint. Hier ist Lea für euch mit eurem Montagswetter-Update.
2: Auf jeden Fall. Später auch wieder zusammen. Gekniffene Augen bei euch. 20 Grad sind drin. 8 Grad messen wir in der City jetzt. Und dann ist es echt nur trocken und sonnig.
1: Ja, und ihr habt so geniale Ideen, wo und wie ihr am besten Radio Hamburg hört. Moin!
3: Moin, John und Lea. Ich bin Joachim. Ich höre sehr gerne Musik unterwegs, weil da muss man die ganzen schreienden Kleinkinder und diskutierenden Passanten in der S-Bahn immer nicht mitkriegen.
2: Ah. Mal,
1: schön Noise Cancelling, ne?
2: Ist echt so.
1: Hauptsache kein Tom Gregory Cancelling. Der kommt jetzt für euch mit einem seiner größten Hits hier bei Radio Hamburg, eurem Musiksender Nummer 1. Viel Spaß beim Mitsingen mit Fingertipp.

0: Guten Morgen, Hamburg. Hier ist eure Radio Hamburg Morning Show um 6.24 Uhr. Und falls ihr gerade eine Immobilie sucht, Radio Hamburg Megastar Taylor Swift verkauft gerade ihre Bude.
1: Die Bude.
0: Natürlich. In Beverly Hills, 40.000 Zimmer, 90 Badezimmer.
1: Kommt
0: da
1: gut
0: hat
1: hin,
0: sie ihre Hits geschrieben. Für wie viel? 40.000 Millionen
1: 7
0: Euro.
1: 7 Millionen. Das ist schon wirklich knackig.
0: Na gut. Ja, gut. Also falls
1: kann man sich mal einmieten.
0: Na genau, so als Zweitwohnsitz vielleicht.
1: Ja.
0: Taylor Swift hört ihr gleich hier bei eurem Musiksender Nummer 1, Radio Hamburg, direkt nach 6.30 Uhr mit Anti-Hero. Einem ihrer größten Hits hat sie da auch in dieser Bude geschrieben.
1: Mhm.
0: Sehr inspirierend. Vorher, garantiert noch vor 6.30 Uhr, das Beste von heute mit Christy Sarandi und Good Old Days.
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0: im normalen Leben gibt es an dieser Stelle für Chris Cerny Standing Ovations.
1: Ja.
0: Nur mal so ein Megatier, das Beste von heute gerade abgeliefert bei eurem Musiksender Nummer 1 Radio Hamburg. Guten Morgen.
1: Ja, moin. Und Leute, mal wieder was machen, wo ihr euch schön wieder wie so ein Teenie fühlt. Es bockt doch immer. Moin.
2: Moin, Lea und John. Hier ist die Katharina. Also ich war früher auf dem Festival, im Glastonbury Festival, ja sehr legendär. Ich war damals 17, meiner Freundin mit der Fähre dorthin gefahren. Und ich habe mir das mal dieses Jahr mal wieder gegönnt. Ich bin ja jetzt schon Ü50. Also ich war auf dem Hurricane. Das war schon ganz krass, mal wieder irgendwie so abzuhotten. Vielleicht nächstes Jahr wieder. Mal sehen.
1: Ja, unbedingt machen. Ich habe mit meinen Girls jetzt auch mal am Wochenende wieder so einen klassischen Teenie-Abend gemacht. Es war wirklich 10 von 10 Spaß. Ich glaube, die Nachbarn würden da auch mitgehen. Und ihr alle lasst euch gerne auch inspirieren und kommt nochmal mit an unseren Weintisch hier in 10 Minuten. Jetzt ist es 6:31.
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4: Guten Morgen, ich bin Rainer Hirsch. Die Hamburger Polizei ermittelt, nachdem am Wochenende zweimal Schüsse gefallen sind. In Bramfeld sind gestern Einschusslöcher bei einem Großhändler für vegane Döner festgestellt worden, nachdem einige Stunden zuvor auf eine Shisha-Bar in Roter Baum geschossen worden war. Verletzt wurde niemand. Unklar ist, ob es einen Zusammenhang zwischen beiden Taten gibt. Wer ab heute die Plaza der Elbphilharmonie besuchen möchte, braucht dann ein Ticket. Der Eintritt kostet 5 Euro, ermäßigt 3. Fast 10 Jahre lang war die Aussichtsplattform kostenlos zugänglich. Mit den Einnahmen soll unter anderem der Betrieb der Plaza finanziert werden. Für Konzertbesucher bleibt der Eintritt kostenlos. Die Präsidentenwahl in Brasilien wird sich in einer Stichwahl zwischen dem linken Amtsinhaber Lula da Silva und dem rechten Senator Flavio Bolsonaro entscheiden. Beide haben im ersten Wahlgang die erforderliche absolute Mehrheit verfehlt. Nun entscheidet sich in 3 Wochen, ob der 80-jährige Lula eine 4. Amtszeit antritt oder der 45-jährige Sohn des früheren Präsidenten Jair Bolsonaro die Regierung übernimmt.
0: Die nächsten Nachrichten haben wir für euch um 7 und euer Radio Hamburg Montagswetter kommt von dir, Lea.
1: Startet perfekt für eure Woche mit 20 Grad, später viel Sonnenschein, morgens doch noch ein bisschen frischer, 8 Grad in der City jetzt, 7 noch in Bad Oldesloe oder auch Buxtehude, also den Kids vielleicht doch nochmal die Jacke mit reinstopfen in den Rucksack, schön über die Brotdose und dann ist es später aber schön. Morgen auch, obwohl es kurz regnen kann, viel Sonne dabei bei 20 Grad.
0: Ja, und wenn die Brotdose leer ist, weiß man, man ist auf dem Heimweg.
1: Ja.
0: Naja, Lifehack. Für eure Sicherheit, der Radio Hamburg Verkehr mit der Edeka-App um 6.33 Uhr. Für euren Weg zur Arbeit heute Morgen oder von der Nachtschicht nach Hause ist, fahren Busse statt Bahnen zwischen Ahrensburg und dem Hauptbahnhof. Und wegen der Wasserrohrbrüche bleibt die Amsingstraße standeinwärts zwischen der B75 und Dovenfleet auch heute noch komplett dicht. Fahrt, wenn möglich, mit der S2, S5 oder der Regionalbahn oder mit dem Auto. Natürlich dauert halt ein bisschen länger.
1: Ja, gut. Ein bisschen ist gut.
0: Ich höre das immer im Radio, fahrt mit der S2, S5 und denke, ich mach's
1: nicht. Du bist da raus, John, komm.
0: Ich kann euch den Lambo nicht stehen lassen.
1: Ja, sag mal.
0: Das ist der Radio Hamburg Verkehr für Hamburg, Niedersachsen und Schleswig-Holstein.
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0: Guten Morgen.
1: Hallo.
0: Ja, er kommt extra aus Norderstedt gleich mit dem Besten von heute. Mr. C. Sometimes I Love You zeigt. Auch in Schleswig-Holstein wird richtig gute Musik gemacht. Und wir starten gemeinsam mit Taylor Swift und Anti-Hero.

0: So gut, Dankeschön. Radio Hamburg hier für euch um 6.40 Uhr. Achtung, Autofahrer, da ist eine ungesicherte Unfallstelle. Und Gegenstände auf der A23 Heide Richtung Hamburg zwischen Itzehoe Süd und Lägerdorf. 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
1: Oh, schön.
0: Du hast schon Pläne. Moin.
2: Hey John und Lea, hey. Ich bin Andresa und ich habe früher als Kind gerne mit meinen Geschwistern Wii gespielt. Ich habe auch sehr gerne Just Dance gespielt und ja, das hat mir sehr viel Spaß gemacht. Das werde ich auch sehr gerne wieder machen.
0: Na, ja. Mach doch, Wii, das ist ja so ähnlich wie bei dir jetzt am Wochenende, Lea. Wir hatten ja am Freitag drüber gesprochen.
1: Ja.
0: Ein Wunder, dass du noch eine Stimme hast.
1: Ja, du hättest mich gestern mal hören sollen, da klage ich ungefähr so. Aber ja, wir haben uns eine PlayStation 2 gekauft auf eBay, meine Teenie Girls und ich. Und es war auch wirklich wichtig, dass es so eine alte ist fürs Feeling und haben SingStar gespielt. Ui. Das war wirklich bei vielen von euch wahrscheinlich auch, bei mir so krass Jugend und es war wirklich geil. Also wir haben erstmal sanft gestartet. Ich würde sagen, das ging noch.

0: Ja, geht schon leicht bergab, aber je mehr Getränke wir dann hatten, das war das Problem, desto sicherer waren wir uns, dass wir eigentlich gut singen können. Aber es klang dann auch ehrlich gesagt immer interessanter.
1: Ja, da war doch viel Hübsches dabei.
0: Ja, ne? Finde also, ich auch gut.
1: Schnell was anderes.
0: Ja.
1: Wenn's Joy jetzt bei eurem Musiksender Nummer 1, Radio Hamburg, Riptide, bitte nicht mitsingen. Ganz gut.

0: Ja.
1: Oh, also singt er das, ne? Aber macht's richtig gut.
2: Du kannst auch nicht besser singen als
1: ich. Auf gar keinen Fall. Nee. John Joy gerade eben. Vance Joy war das perfekt mit Riptide. 6.45 Uhr ist an eurem Montagmorgen. Heute ein ganz wichtiger Tag. Heute startet die Nobelpreiswoche in Schweden. Mhm. Heute werden die Nobelpreise für Physiologie und Medizin vergeben. Ich bin sowohl als auch nominiert, habe aber keine Zeit.
2: Ja, genau.
1: Ne? Wir haben hier leider was zu tun. Mhm. Gleich zum Beispiel Another featuring 54 Ultra mit dem Besten von heute. Talk to you und vorher euer Radio Hamburg Wetter-Update mit dir, Lea.
2: Da geht die Sonne jetzt langsam schon richtig schön orange auf bei 10 Grad in der City. Und das Gute ist, bei 20 Grad später ist es dann auch nur trocken und sonnig.
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0: Jawohl, guten Morgen. Ihr hört Radio Amok, es ist 6.55 Uhr. Da seid ihr schon so leicht angeweckt.
1: Angeweckt?
0: Ja, so leicht angeweckt. Ne? Mhm. Sorgen wir jetzt noch für den Rest. Baby, there's nothing holding me back. Shawn Mendes gleich für euch dabei mit There's Nothing Holding Me Back. Und dann freuen wir uns auf Martin Garrix an der Stimme Ed Sheeran. Und garantiert für euch noch vor sieben direkt rein in euer Badezimmer. Kaigo mit dem Besten von heute. Save my love.
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0: Guten Morgen, hallo. Hier ist Radio Hamburg für euch, eure Morningshow. Und der Eintritt auf die Plaza der Elfi kostet ab sofort 5 Euro, ermäßigt 7 Euro.
1: Ja, genau.
0: Dann ist 3 Euro, ne? Ist ja aber wirklich jeden Cent wert. Und dann fliegt ihr mit der Airline Sky Alps über die Elfi Richtung Südtirol. Für euren Urlaub knackt ihr einfach den Radio Hamburg-Hinhörer. Wie entsteht das Geräusch? Finn, hier von Radio Hamburg, hat für euch den Radio Hamburg-Hinhörer erzeugt. Hand. Und er durfte überall ins Flugzeug. Das sind die Hinweise. Wie entsteht dieses Geräusch? Und Finn kommt gleich persönlich zu euch mit einem alles entscheidenden Hinweis, meinte er gerade bei seinem 12. Mettbrötchen.
1: Ja, seid da ist er großzügig.
0: Seid einfach dabei um 7.17 Uhr. Jetzt ist es 7.01 Uhr.
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3: Guten Morgen. Zwei Schussattacken in Hamburg. Bundeskanzler beschwört Zusammenhalt. Sonne und Wolken, maximal 20 Grad. Die Hamburger Polizei ermittelt, nachdem es am Wochenende zwei Schussattacken gegeben hat. Eventuell gibt es auch einen Zusammenhang zwischen den Fällen. Lynn Kühner.
4: In der Grindelallee fielen die Schüsse in der Nacht zu Sonntag gegen 4.50 Uhr. Getroffen wurden die Scheiben einer Shisha-Bar. Menschen waren zu diesem Zeitpunkt nicht vor Ort, verletzt wurde daher niemand. Auch nach der anschließenden Fahndung gab es allerdings keine Festnahme. Gestern Nachmittag entdeckte dann ein Passant in der Bramfelder Straße mehrere mutmaßliche Einschusslöcher im Schaufenster eines Lebensmittelgroßhandels. Auch hier wurde niemand verletzt.
3: Die Kreditkarte als Fahrschein im Nahverkehr. Was in anderen Metropolen schon längst Alltag ist, soll auch in Hamburg kommen. Und gar nicht mal so bald. Marc Elvers.
5: Wer mit der Hochbahn in Hamburg unterwegs ist, soll mobil mit der Kreditkarte zahlen und sie direkt als Fahrschein nutzen können. Allerdings wird das noch dauern. Bis 2030 könnte es soweit sein. In zahlreichen Großstädten weltweit geht das schon seit vielen Jahren, wie in London, Rom, New York oder Bangkok. Die Hochbahn verspricht sich davon mehr Fahrgäste. Und die braucht sie auch. Bis 2035 sollen die Fahrgastzahlen laut Geschäftsbericht um 30% gesteigert werden.
3: Bundeskanzler Merz steht auch innerhalb seiner eigenen Partei weiter unter Druck. Der Berliner CDU-Chef Stefan Evers sagte jetzt dem Tagesspiegel, Merz trage eine gehörige Mitschuld an der Niederlagenserie der Partei bei den letzten drei Landtagswahlen. In Gesprächen mit frustrierten Wählern sei ständig der Name Merz gefallen, so Evers. Unterdessen beschwört der Kanzler selbst den Zusammenhalt der Bundesregierungsparteien. In der ARD sagte er am Abend, wir müssen in der Regierung zusammenbleiben. Ganz Europa hänge an der Stabilität in Deutschland. Vielleicht unterschätzten das viele Menschen. In der Fußball Nations League hat die deutsche Nationalmannschaft gestern Abend in Thessaloniki 0:0 gegen Griechenland gespielt. Ob die DFB-Elf noch ins Viertelfinale einziehen kann, ist unklar. Das waren die Nachrichten aus Hamburg, Deutschland und der Welt.
0: 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Montagswetter kommt von dir, Lea.
1: Das wird schön sonnig, gar kein Regen dabei bei 20 Grad später. Juhu. Und auch jetzt morgens bei 9 Grad in der City so leicht hell. Also auf jeden Fall noch angenehm, um die Kids zu wecken. Gardinen einmal auf, ist nicht so, dass sie direkt geblendet sind. Also vielleicht kriegt ihr da mal keinen Ärger. 8 Grad in Seevetal, 8 Grad messen wir auch in Wedel. Und auch morgen ist es zwar ein bisschen nass zwischendurch, trotzdem aber schön für so einen Herbsttag. 20 Grad und auch Sonnenschein.
0: Und hier ist für eure Sicherheit der Radio Hamburg-Verkehr mit der Edeka-App. Achtung, Autofahrer, eine ungesicherte Unfallstelle und Gegenstände auf der A23 Heide Richtung Hamburg zwischen Itzehoe Süd und Lägerdorf. Stop and Go A1 Lübeck Richtung Hamburg, 6 Kilometer zwischen Billstedt und dem Dreieck Südost. Hier braucht ihr gerade 10 Minuten Geduld. Und A7 Hannover Richtung Flensburg, 7 Kilometer zwischen Hausbruch und dem Elbtunnel. Dann fahren Busse statt Bahnen zwischen Ahrensburg und dem Hauptbahnhof. Und wegen der Wasserrohrbrüche bleibt die Amsingstraße stadteinwärts zwischen der B75 und Dovenfleet auch heute noch komplett dicht. Das ist der Radio Hamburg Verkehr für Hamburg, Niedersachsen und Schleswig-Holstein.
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0: Guten Morgen!
1: Hallo!
0: Ja, gleich ein Mega-Hit, da kann man schon mal die zweite Hüfte kreisen lassen.
1: Okay, wie viel hast du?
0: Freuen wir uns auf. Warte, sei nicht. Martin Garrix und Ed Sheeran gemeinsam mit dem Besten von heute, Repeated. Und das hier ist Tiffany Ayres für euch. Kennt ihr vom Mitsingen bei euch im Bad mit Vertigo.

0: So gut. Guten Morgen, Radio Abo für euch um 7.10 Uhr. Ihr spielt doch so gerne mit. Zwei schnelle Tore wären es doch hier jetzt.
1: 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Das Quiz bei Radio Hamburg. Und hier ist eure Quizmasterin, Lea.
2: Gemeinsam geht's rein in die neue Woche. Ihr quizt gerne auch mit um 150 Euro im Jackpot. Und dafür willkommen in der Quiz-Arena Philipp aus Eppendorf.
3: Moin, hi,
2: Philipp. Na, alles Mögliche, jetzt Sieg, Niederlage oder vielleicht auch wie gestern beim Fußball gegen Griechenland unentschieden.
0: Ja, wir waren trotzdem besser.
2: Ist auch möglich. Ja, genau, das sagst du dann auch, wenn unentschieden ist über dich.
3: Stark,
2: ja. Deine Freundin Magda und dein Sohn Felix, der ist ja 13, die fiebern auch mit zu Hause, weil Absolut. Das Geld soll in die Urlaubskasse
3: genau,
2: gehen.
3: Genau, richtig, Ende Oktober.
2: Geil, diesen Monat geht's noch los. Daumen gedrückt hier jetzt in deiner Joker-Kategorie.
1: Musik.
2: Da hört ihr jetzt ein ganz bestimmtes Instrument, das total einfach zu spielen ist. Und ich möchte wissen, wie das Instrument heißt.
3: John?
2: Ja?
3: Das ist ein Kazoo.
2: Das würdest du sogar hinkriegen wahrscheinlich.
3: Ja.
2: Ist ein Kazoo. Richtig. Der Punkt geht an John. Alles noch offen hier für dich. Nächste Kategorie.
1: Mathe.
2: Ab heute kostet die Plaza der Elbphilharmonie für alle, die kein Konzert besuchen, 5 Euro Eintritt. Angenommen, ich gehe mit einer Gruppe von 17 Mann dahin. Was zahle ich dann?
3: John, 85
2: ja.
3: Euro?
2: Pff, seit wann bist du so ein Mathe-Brain? Das ist richtig.
3: Ich war jetzt gerade mit 17 Leuten da, deswegen.
2: Ja, genau, heute Morgen schon. Ja, damit geht das Quiz an John.
3: Sehr gut,
2: Philipp,
3: danke.
2: Viel Spaß im Urlaub Ende Oktober. Grüße an die Family, gerne wiederkommen.
3: Absolut.
2: Und wir freuen uns vor allem auch auf euch dann morgen. 200 Euro im Jackpot, das ist auf jeden Fall ordentlich.

0: Hamburg. Hier ist auch Radio Hamburg Morning Show, 7.16 Uhr. Vielleicht ging es euch gestern genauso wie mir gestern Abend. Mhm. Sitzheizung.
1: Nein, echt?
0: Doch, ja.
1: Du bist auch da. Du bist immer der Erste gefühlt.
0: Aber erst am Abend. Tagsüber war es ja richtig schön. Mhm. Hier euer Wetterupdate mit dir, Lea.
1: Ja, es klingt absurd eigentlich. 20 Grad maximal, 6 Stunden Sonnenschein. Aber ich verstehe es schon. Morgens jetzt bei 10 Grad ist es dann doch noch frisch in der City.
0: Ja, und ihr ratet so gerne mit. Wie entsteht dieses Geräusch? Wir haben für euch jetzt den ultimativen Hinweis.
2: 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Neu als Urlaubsspezial.
0: Ihr knackt unser Geräusch, fliegt zu zweit mit der Airline Sky Alps von Hamburg nach Bozen. Habt einen unvergesslich schönen Urlaub in Südtirol. Bei uns im Studio für euch jetzt der Mann, der ganz genau weiß, wie dieses Geräusch auch entstanden ist. Mhm. Unser Diplom-Geräuschemacher Finn. Offiziell. Einfache Frage, einfache Antwort. Wie hast du das hier gemacht?
3: Na, ich will ja nicht zu viel verraten.
1: Ach, das wäre jetzt zu einfach irgendwie, ja.
3: Ja, okay, komm, weil ihr seid. Das Geräusch ist...
0: So einfach.
3: Das ist es.
1: Krass,
3: genau, das ist
1: okay.
3: Es.
0: Ach, Mensch,
3: gut, war schön bei euch.
1: Nee, dann.
3: Ich kann ja so viel schon mal verraten, liebe Radio Hamburg-Hörer. Ich bin ja knapp über 1,90.
0: Ja.
3: Und ich musste mich leicht runterbeugen. So viel kann ich dazu sagen.
1: Das ist jetzt hier Special-Hinweis.
3: So, ich hätte mich auch hinsetzen können. Das wäre auch gegangen.
0: Ja.
1: Und ich glaube, es reicht schon, Finn. Es reicht.
3: Ach, jetzt bin ich gerade so in Fahrt gekommen.
1: Du bist nämlich gerade richtig im Redefluss. Ich merke das schon.
0: Okay, dann sag doch jetzt nochmal die richtige Lösung. Es ist...
3: So, damit haben wir es doch. Ich darf nach Südtirol, alles klar. Tschüss.
0: Ja, hau doch ab.
1: Ja, echt.
0: Geräusch knacken und Reise einsacken. Hört noch mal ganz genau hin. Jo, da knackt ihr es doch. Heute Morgen, die nächste Runde spielen wir mit euch noch vor 8 Uhr, so ganz kurz davor. Und die Hinweise Hand überall im Flieger und runterbeugen oder hinsetzen, baut ihr ganz einfach in eure Überlegungen mit ein. Dazu das Beste von heute bei eurem Musiksender Nummer 1, Radio Hamburg. Danke an Teddy Swims.

Guten Morgen, Hamburg. Hallo. Hier ist eure Radio Hamburg Morning Show und ihr werdet es jetzt doch wieder spüren. Liebe geht durch die Ohren. Auch durch den Magen, aber auch durch die Ohren. Jetzt mit Maroon 5. Guten Morgen.

0: So gut, und ihr seid dabei. Hier ist Radio Hamburg, eure Morning Show um 7.25 Uhr. Ganz viele Megahits bei eurem Musiksender an Nummer 1, Lily Wood and the Prick zusammen mit Robin Schulz. Ihr startet perfekt in euren Montagmorgen gleich mit dem Besten von heute nach 7.30 Uhr mit Temple City Self-Aware. Wenn ihr sagt, ohne meinen Alex Warren kann ich so einen Tag nicht beginnen.
1: Das geht gar nicht.
0: Da kommt natürlich auch noch was für eine Stimme. Verliebt euch gleich in Alex Warren. Und Fever Dream garantiert noch vor 37. Viel Spaß.
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0: Guten Morgen, Hamburg. Hier ist eure Radio Mucke Morning Show und heute Abend startet die neue Staffel Promi Big Brother. Braucht ihr aber nicht zu schauen, wir haben eine viel bessere Idee für euch. Ihr kennt doch diese Krimiserien, wo alle an einem Ort eingeschlossen sind. Ein Zug oder ein Flugzeug, ein Schiff oder eingeschneit.
1: Stimmt, ja.
0: Und dann passiert ein Mord und da kommt garantiert der Satz, wir kommen hier nicht weg und einer von uns ist ein Mörder.
1: Oh mein Gott, ist echt ja, so.
0: Bis dann
1: so Klassiker.
0: Schlauberger alles aufklärt. So eine Serie gibt es auch auf Malle und ist ein heißer Tipp für euch in weniger als 10 Minuten. Es ist 7.31 Uhr.
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3: Guten Morgen, ich bin Rainer Hirsch. Die Hamburger Polizei ermittelt, nachdem am Wochenende zweimal Schüsse gefallen sind. In Bramfeld sind gestern Einschusslöcher bei einem Großhändler für vegane Döner festgestellt worden, nachdem einige Stunden zuvor auf eine Shisha-Bar in Roter Baum geschossen worden war. Verletzt wurde niemand. Unklar ist, ob es einen Zusammenhang zwischen beiden Taten gibt. Wer ab heute die Plaza der Elbphilharmonie besuchen möchte, braucht dann ein Ticket. Der Eintritt kostet 5 Euro, ermäßigt 3. Fast 10 Jahre lang war die Aussichtsplattform kostenlos zugänglich. Mit den Einnahmen soll unter anderem der Betrieb der Plaza finanziert werden. Für Konzertbesucher bleibt der Eintritt kostenlos. Die Präsidentenwahl in Brasilien wird sich in einer Stichwahl zwischen dem linken Amtsinhaber Lula da Silva und dem rechten Senator Flavio Bolsonaro entscheiden. Beide haben im ersten Wahlgang die erforderliche absolute Mehrheit verfehlt. Nun entscheidet sich in 3 Wochen, ob der 80-jährige Lula eine 4. Amtszeit antritt oder der 45-jährige Sohn des früheren Präsidenten Jair Bolsonaro die Regierung übernimmt.
0: Die nächsten Nachrichten haben wir für euch um 8 und euer Radio Hamburg Montagswetter wird schön und kommt von dir, Lea.
1: Das wird so schön sonnig, ist es vor allem jetzt schon bei 10 Grad in der City, 20 sind noch drin, dazu viel Sonnenschein, 8 Grad im Moment in Seevetal und auch in St. Peter-Ording. Und an alle von euch, die denken, oh Mann, so herbstlich, wer noch am Sommer festhalten will, St. Peter-Ording versteigert nächste Woche Freitag ihre Strandkörbe. Also dann habt ihr immer cool, so ein bisschen SPO. Sommer vielleicht noch auf dem Balkon oder auf der Terrasse stehen, guckt da mal vorbei, dann morgen kann so ein bisschen Regen dann dazukommen, trotzdem auch da schön und 20 Grad.
0: Ich kenne einen, der garantiert keinen Strandkorb ersteigert. Philipp Amthor.
1: Stimmt.
0: Für eure Sicherheit. Um 7.33 Uhr der Radio Hamburg Verkehr mit der Edeka-App. Stop and Go A7 Hannover Richtung Hamburg. 7 Kilometer zwischen Hausbruch und dem Elbtunnel. Hier braucht ihr gerade 20 Minuten Geduld. Und A24 Berlin Richtung Hamburg 6 Kilometer zwischen Stapelfeld und Jenfeld. Hier seid ihr mit 15 Minuten dabei. Wegen der Wasserrohrbrüche bleibt die Amsingstraße stadteinwärts zwischen der B75 und Dovenfleet auch heute noch komplett dicht. Und es fahren Busse statt Bahnen zwischen Ahrensburg und dem Hauptbahnhof. Der Radio Hamburg Verkehr für Hamburg, Niedersachsen und Schleswig-Holstein.
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0: Guten Morgen.
1: Hallo.
0: Ja, Lily Wood and the Pricks sind auch noch dabei. Ja, okay, denkt man jetzt, okay, wer ist das nochmal genau? Ja, Robin Schulz kommt noch dazu.
1: Ja,
0: die Sache
1: klar.
0: Ist klar. Prayer in C. Und das hier ist für euch das Beste von heute. Veredelt euren Start in eure neue Woche. Michael Schulte singt mal mit dem Auto bei Love Sick.

0: Morgen. Moin. Ihr hört Radio Hamburg. Es ist 007 Uhr 39.
1: Aha.
0: 007 Uhr, ja. Aus gutem Grund, denn heute Morgen hektisch noch eine WhatsApp bekommen von unserem Kinoinsider Christian Aus, dass heute mit hoher Wahrscheinlichkeit der neue James Bond verkündet wird.
1: Das ist schon krass.
0: Ihr bleibt einfach dran. Es kann sekündlich passieren. Bis dahin.
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3: Und ich habe diese Woche eine Serie für alle Fans von klassischen Crime-Serien wie Knives Out oder Nostalgie-Crime im Stil von Tod auf dem Nil. Die Serie kommt aus Spanien und heißt Das letzte Problem.
0: Ja, und es spielt auf einer abgelegenen Insel in der Nähe von Mallorca.
3: Ja, das ist auch so ein Bonus der Serie. Tolle Bilder, abgelegene Insel, abgelegenes Traumhotel und das alles in sehr stilvoller 50er-Jahre-Kulisse. Mhm. Und auch das mutmaßliche Verbrechen ist irgendwie klassisch. Eine Tote in einem verschlossenen Raum mit einer kleinen Anzahl von Verdächtigen.
4: Die Todesursache war eindeutig Erstickung durch Erhängen.
5: Leider ist infolge des gestrigen Sturms das Funkgerät kaputt gegangen. Wir sind isoliert. Und es befindet sich ein Mörder unter uns. Lieber Gott.
0: Da war es doch gerade, ne? Es ist so ein bisschen wie bei Agatha Christie, ganz wichtig auch auf Deutsch.
1: Ja,
0: ne, Agatha Christie.
1: So.
0: Nur in Spanien.
3: Ja, der Witz ist hier nur, dass es keine Miss Marple oder keinen Hercule Poirot gibt, aber einen inzwischen etwas abgehalfterten Schauspieler, der seine besten Zeiten definitiv hinter sich hat, aber mehrfach Sherlock Holmes gespielt hat.
6: Sie haben Sherlock mehr als ein Dutzend Mal gespielt. Mangels eines echten Detektivs besitzen Sie mehr Erfahrung als jeder von uns, um diesen Fall zu untersuchen.
0: Das ist mal eine lustige Idee.
3: Ja, und die Serie hat auch so etwas wohltuend altmodisches Wohlfühl-Nostalgie. Die Auflösung am Ende ist vielleicht nicht ganz so genial, aber geschenkt. Das letzte Problem hat mich mitgenommen in eine andere Welt. Mir hat die Serie echt Spaß gemacht. Einziger Nachteil, es gibt nur 4 Episoden. Also gut einteilen. Okay. Ihr streamt sie bei Netflix und ich bin mir ganz sicher. Das letzte Problem rettet auch euch, liebe Radio Hamburg-Hörerinnen und Hörer. Garantiert durch diese Woche von mir gibt es 10 von 10 Verdächtigen.

0: Guten Morgen, Hamburg.
1: Morgen.
2: Ja, die Hamburg ist hier für euch, eure Morningshow um 7.45 Uhr vor dem Besten von heute, Temper City und Self-Aware. Euer bestes Wetter von heute mit dir, Lea.
1: So schön, auch jetzt schon bei 10 Grad in der City, auch bei Radiokörer Alexander, der uns gerade ein Foto auf WhatsApp geschickt hat. Und das sieht krass aus, da ist so ein bisschen Nebel nach unten auf der Wiese und dann wie so Laserschwerter, so orange.
2: Das sind Laserschwerter.
1: Das sind Laserschwerter, ah, ja. Ne? Die hast du da hingeschickt. Nee, aber es sieht wirklich krass aus gerade, der Sonnenaufgang. Und schön. Es bleibt auch schön später bei 20 Grad und vor allem ohne Regen.
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0: Guten Morgen.
1: Hallo.
0: Radio Hamburg für euch, eure Morningshow um 7:51 Uhr und ihr seid musikalisch vielleicht auch in den 90ern groß geworden. Dann habt ihr sicher alle schon mal zu Insomnia von Faithless getanzt. Bebe Rexha war gerade mal 6 Jahre alt, als der Hit 1995 im November erschienen ist. Da stand sie dann in ihrem Kinderzimmer und hat Oma und Opa und die Eltern zusammengetrommelt und statt einer Zirkusvorstellung da mal vorgetanzt.
1: Na klar.
0: Ne? Was Kinder halt so machen. Ne? Nun hat sie ihre eigene Version draus gemacht. New Religion, Bebe Rexha featuring Faithless. Das Beste von heute hier bei Radio Hamburg, eure Musiksender Nummer 1.

0: Radio Mucke Morning Show um 7.54 Uhr und kennt ihr das auch, wenn ihr so ein Album euch runterladet und hört euch das mal an? Mhm. Da ist immer so irgendein Song dazwischen, wo du denkst, schnell überspringen.
1: Ja, stimmt.
0: Unangenehm, gar nicht gut. So. Und gibt's natürlich bei Radio Hamburg nicht.
1: Hier nicht.
0: Ausschließlich Megahits, die euch hier richtig Spaß machen. Euer Musiksender Nummer 1, gleich kurz nach 8 für euch mit dem Besten von heute. One Republic, Need Your Love, und garantiert noch vor 8 Uhr verliebt ihr euch, wenn es nicht schon passiert ist, in die Stimme von Post Malone. So wunderschön noch vor 8 mit Circles.
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0: Guten Morgen!
1: Hi!
0: Radio Muck, eure Morningshow. Und wie ist für eure Traumreise nach Südtirol mit der Airline Sky Alps dieses Geräusch entstanden? Hinweise, Hand, überall im Flugzeug, dazu runterbeugen oder hinsetzen. Jetzt gleich mal ab mit eurer Idee oder ihr habt vielleicht sogar eine neue. 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
0: Es ist 8 Uhr.
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4: Schönen guten Morgen. Hamburg füllt ostdeutsche Lücke. Bundeskanzler beschwört Zusammenhalt. Sonne, Wolken und 20 Grad heute. Nach dem AfD-Wahlerfolg in Sachsen-Anhalt behält Hamburg den Vorsitz in der Justizministerkonferenz. Carolina Kopplin, eigentlich wäre ja Sachsen-Anhalt dran gewesen.
5: Hamburg verlängert und Hessen übernimmt ein halbes Jahr früher als geplant. Darauf haben sich die Justizminister geeinigt. Hintergrund ist die bislang nicht abgeschlossene Regierungsbildung in Sachsen-Anhalt, heißt es aus der Hamburger Justizbehörde. Zuvor ist auch bei der Ministerpräsidentenkonferenz von der üblichen Folge abgewichen worden. Nach dem AfD-Wahlsieg hatte Sachsen-Anhalts noch Ministerpräsident Schulze seinen Verzicht erklärt. Er hätte den Vorsitz diese Woche übernehmen sollen.
4: Einsatz für die Wasserschutzpolizei und die Feuerwehr. Gestern Abend im Hafen am Rosskai hat ein Seeschiff beladen mit Stahlschrott gebrannt. Marc Elvers.
6: Laut Polizei hat es gegen 21 Uhr eine Rauchentwicklung in einer Ladeluke gegeben, also weit entfernt von der Besatzung. Verletzte gab es keine. Die Feuerwehr konnte den Brand löschen. Gefährliche Stoffe sind nicht ausgetreten. Der Vorfall hatte auch keine Auswirkungen auf den sonstigen Schiffsverkehr, heißt es von der Polizei.
4: Bundeskanzler Merz steht auch innerhalb seiner eigenen Partei weiter unter Druck. Der Berliner CDU-Chef Stefan Evers sagte jetzt dem Tagesspiegel, Merz trage eine gehörige Mitschuld an der Niederlagenserie der Partei bei den letzten Landtagswahlen. In Gesprächen mit frustrierten Wählern sei ständig der Name Merz gefallen, so Evers. Unterdessen beschwört der Kanzler selbst den Zusammenhalt der Bundesregierungsparteien. In der ARD sagte er am Abend, wir müssen in der Regierung zusammenbleiben. Ganz Europa hänge an der Stabilität in Deutschland. Und vielleicht unterschätzten das viele Menschen. Wer den Blick von der Plaza-Plattform der Elbphilharmonie genießen will, muss dafür künftig zahlen. Der Eintritt kostet ab heute 5 Euro, ermäßigt 3. Für Schulklassen, Kitagruppen und Kleinkinder sowie Konzertgäste bleibt der Besuch kostenlos. Mit den Einnahmen aus den Ticketverkäufen soll der Betrieb der Plaza gegenfinanziert werden. Bislang hatte die Stadt das aus Steuermitteln finanziert. Das waren die Nachrichten aus Hamburg, Deutschland und der Welt.
0: Euer Rania Mucke. Montagswetter wird fantastisch und kommt von dir, Liam.
7: Wirklich perfekt. Bei 10 Grad in der City jetzt so ein schöner Sonnenaufgang. So ein bisschen neblig noch am Boden. Aber auch das sieht irgendwie schön mystisch aus. Vor allem auch gerade in Stade oder Kiel bei 9 Grad. 20 sind noch drin. Und vielleicht ist es ja eine Inspo auch für euch heute. Ich habe am Wochenende in meinem Heimatdorf Brunsbüttel, liebe Grüße, so Pilzsammler gesehen. Und das sah so süß aus, wie mit ihrem Korb da lang gelaufen sind. Also heute geht's auf jeden Fall perfekt. Vielleicht mal in so einem Wald. Morgen auch okay, ein bisschen Regen dabei, aber auch 20 Grad und Sonne.
0: Und hier ist für eure Sicherheit um 8.03 Uhr der Radio Hamburg Verkehr mit der Edeka-App. Achtung Autofahrer, eine ungesicherte Unfallstelle auf der A1 Bremen Richtung Hamburg zwischen Stillhorn und Dreieck Norderelbe. Stop and Go A7 Hannover Richtung Hamburg 7 Kilometer zwischen Hausbruch und dem Elbtunnel. Hier braucht ihr 20 Minuten Geduld. Und A24 Berlin Richtung Hamburg 6 Kilometer zwischen Stabelfeld und Jentfeld. Auch hier braucht ihr 20 Minuten mehr. Und Moment. Kurz ziehen. Amsingstraße. Kaufe ich.
7: Oh, ja, toll.
0: Trotz Schaden.
7: Herrlich.
0: Ja, wegen des Wasserrohrbruchs bleibt die Amsingstraße stadteinwärts zwischen der B75 und Dovenfleet auch heute noch komplett dicht. Folgende Idee, wenn möglich mit der S2, S5 oder der Regionalbahn fahren. Die U3 fährt gerade jetzt nicht zwischen Barmbek und Munzburg in beide Richtungen. Grund dafür ist ein Verkehrsunfall an einer Brücke. Aktuell ist noch unklar, wie lange die Sperrung noch dauert. Das Blitzer-Update. Radiomonkehrer Ingo meldet einen in Övelgönner auf der B73 Richtung Buxtehude, Höhe Hotel Övelgönner Hof und Kati hat einen gesehen in Eimsbüttel Kreuzung Osterstraße Schulweg. Vielen Dank für die Infin. Das ist der Radio Hamburg Verkehr für Hamburg, Niedersachsen und Schleswig-Holstein.
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0: Guten Morgen.
7: Morgen.
0: Lea, du bist parat. Ihr seid's doch ja, auch. Du weißt, wie es weitergeht. I'm sorry, Miss Jackson.
7: Achso, ich hatte gerade Blackout.
0: So schwer ist der Text nicht.
7: Ich komme nicht so hoch, ich lasse das lieber.
0: Ihr schafft das gleich. Vorher noch das Beste von heute mit One Republic bei eurer Musiksender Nummer 1 mit Need Your Love.

0: Guten Morgen.
1: Moin.
0: Schön, dass ihr dabei seid um 8.12 Uhr.
2: 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Vielleicht passiert es genau jetzt bei unserem Urlaubsspezial.
0: Ihr WhatsApp zum Beispiel ein Ohr-Emoji. Moin Moritz.
3: Moin.
1: Ja, moin.
0: Moritz aus Eimsbüttel, du möchtest gerne natürlich mit der Airline Sky Alps nach Südtirol in ein wunderschönes 5-Sterne-Hotel. Wert der Reise aktuell 2.300 Euro. Allerdings gibt es ein Geräusch vorher zu knacken. Das hören wir uns gemeinsam an. So klingt es. Moritz, dein Tipp. Wie ist das Geräusch entstanden?
3: Ich glaube, im Cockpit, wenn das Funkgerät bzw. das Telefon dann in die Halterung gesteckt wird.
0: Okay, wir gleichen mal ganz kurz ab mit den Hinweisen, die wir schon haben. Hand.
3: Mit der Hand das Funkgerät dort einstecken.
0: Genau. Überall im Flugzeug.
3: Im Cockpit.
0: Ja, aber bisher ist super. Dazu runterbeugen oder hinsetzen?
3: Wäre ja beides möglich.
0: Boah, ey, das ist so, bis dahin ist echt super. Puh. Ja, Moritz, 2.400 Euro, denn der Jackpot steigt um 100 Euro. Idee mit dem Funkgerät in Halterung stecken, super, aber nicht richtig.
3: Alles klar.
0: Jo, und ihr spielt auch einfach mit eurer nächste Chance, mit eurem hoffentlich dann richtigen Tipp noch heute Morgen direkt vor 9 Uhr hier bei Radio Hamburg, eurem Musiksender Nummer 1.

0: Guten Morgen, Radio Muck hier für euch an eurem Montagmorgen und ihr denkt unter Umständen, die KI ist vielleicht eine Bedrohung, wenn sie außer Kontrolle gerät und sich selbstständig macht.
1: Ja.
0: Ja, wir sollten uns alle so langsam mal auf die Suche nach einem gewissen John Connor machen. Wegen Terminator. Aber jetzt gibt es noch was anderes, was viel dramatischer ist. Wirklich. Seid ihr bereit?
1: Ich glaube, keiner ist bereit dafür.
0: Aber wir müssen da durch.
1: Wir müssen sagen.
0: Es ist die Schlagzeile heute Morgen. Und wir könnten heulen vor Scham und Enttäuschung, aber es ist tatsächlich so. Achtung, die Pommes sind zu kurz.
1: Oh nein.
0: Ja.
1: Wir können überhaupt gar nicht so weiterleben, glaube ich.
0: Unsere Pommes sind zu kurz. Wirklich, Schlagzeile heute auch im Morgenmagazin, im Fernsehen. Checkt doch mal bitte in eurer Mittagspause. Die Hitze sorgt für kleinere und weniger Kartoffeln und deswegen sind unsere Pommes zu kurz.
1: Großer Frust.
0: Aber man kann die auch zusammenkleben, da sind so zwei, drei hintereinander.
1: Mit so einem Ketchup das zusammenkleben.
0: Gibt das so einen großen oder nicht?
1: Aber es stimmt schon, wenn diese kurze, das ist so unwürdig, immer mit der Gabel, die dann so
0: ja, das stimmt.
1: Zu kriegen.
0: Oh mein Gott.
1: Naja, das sind Probleme,
0: na
1: ne?
0: Na gut, aber so heiß ist es doch gar nicht. Es ist nur schön warm. Hier ist euer Radio Mucke Wetter-Update mit dir, Lea.
1: Pommes gehen immer. Am besten Freibad-Pommes-Gewürz irgendwo noch herholen. 20 Grad sind drin, 6 Stunden Sonnenschein und bei 10 Grad in der City jetzt ist es jetzt trocken und es bleibt auch genauso schön trocken.
0: Ja, und hier ist einer von den Daltons für euren Start in euren Montagmorgen. Ray Dalton bei eurem Musiksender Nummer 1 Radio Hamburg mit Blood Running, das Beste von heute.

0: Guten Morgen. Hallo. Radio Mucki, eure Morning Show um 8:22 für ganz viel Gefühl gleich und für ganz viele Mega-Hits. Malik Harris mit Rockstars, einer seiner größten Hits, direkt nach 8:30. Und vor 8:30 haben wir noch 3 Minuten Zeit für Katy Perry.
1: Oh, yes.
0: Die richtig abrockt, hat schon die Lederjacke angezogen und freut sich hier für euch mit Watch It Burn.
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0: Oha, das ist dein Ding hier.
1: John Perry.
0: Ja.
1: Oh so Gott. Was von großartig. Radio Hamburg hier für euch. Katy Perry ist einfach fantastisch, oder? Das Beste,
0: ja.
1: Mal. Wir watch it burn.
0: Auf jeden
1: am liebsten
0: Fall.
1: Gleich nochmal. Aber wir haben ja noch mehr davon. Und vielleicht ging es euch mal genauso. Euer Radio Hamburg Nachmittagsmoderator Stübi hat jetzt an diesem Wochenende als einziger etwas nicht bekommen, was sonst dort, wo er war, jeder bekommen hat.
0: Und zwar
1: umsonst. Ja. Eine Dose Mitleid oder denkt ihr, ja, völlig zu Recht. Überprüft doch einfach mal in 10 Minuten. Es ist 8.30 Uhr.
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3: 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Guten Morgen. Hamburg hilft Sachsen-Anhalt aus. Weil nach der dortigen Landtagswahl noch keine neue Landesregierung steht, bleibt Hamburgs Justizsenatorin Gallina auch über den Jahreswechsel hinaus Vorsitzende der Justizministerkonferenz. Eigentlich hätte Sachsen-Anhalt übernehmen sollen, aber bis da die nötigen Strukturen stehen und politische Stoßrichtungen klar sind, kann es dauern. Opfer von häuslicher Gewalt sollen sich nach dem Willen der Bundesregierung leichter aus gemeinsamen, mit den Tätern geschlossenen Mietverträgen lösen können. Das sieht ein Gesetzentwurf von Bundesjustizministerin Hubig von der SPD vor. Der Weg in ein selbstbestimmtes und sicheres Leben soll so etwas einfacher werden, sagte Hubig der Funke Mediengruppe. In der Fußball Nations League hat die deutsche Nationalmannschaft gestern Abend in Thessaloniki 0:0 gegen Griechenland gespielt. Ob die DFB-Elf noch ins Viertelfinale einziehen kann, ist unklar.
1: Das war aber 0:0 für Deutschland. Die waren
0: für Deutschland,
1: besser.
0: Ja, auf jeden
1: Logisch.
0: Fall. Klar.
1: Die nächsten Nachrichten haben wir für euch um 9 und euer Radio Hamburg Montagswetter wird richtig schön. Kommt von dir, Lea.
0: Genau, muss man gar nicht schön reden. Das ist einfach gut. 20 Grad, 6 Stunden Sonnenschein, 11 Grad messen wir in der City jetzt, 10 in Geesthacht, 8 sind es noch in Hollenstedt. Und das Schöne ist ja, am Herbst, habe ich gestern noch mal festgestellt mit meinen Freunden, da genießt man es ja wirklich, wenn man in der Sonne sitzt. Weil ehrlich gesagt, im Sommer geht doch jeder nur in den Schatten.
1: Ja, man rutscht ja mit dem Stuhl auch immer so mit, wo die Sonne gerade ist.
0: Ja, ist echt so. Also es ist doch wirklich einfach herrlich. Morgen gerne auch bei 3 Stunden Sonnenschein, zwar ein bisschen Regen, aber auch 20 Grad.
1: Und hier ist für eure Sicherheit um 8.31 Uhr der Radio Hamburg Verkehr mit der Edeka-App. Stop and Go A1 Hamburg Richtung Bremen, 8 Kilometer zwischen Kreuz Ost und dem Dreieck Norderelbe. Hier braucht ihr gerade 20 Minuten mehr. Und A7 Hannover Richtung Hamburg, 7 Kilometer zwischen Hausbruch und dem Elbtunnel. Auch hier 20 Minuten Geduld. Die U3 fährt gerade nicht zwischen Barmbek und Munzburg in beide Richtungen. Grund dafür ist ein Verkehrsunfall an einer Brücke. Aktuell bleibt noch unklar, wie lange die Sperrung noch dauert. Und wegen der Wasserrohrbrüche bleibt die Amsingstraße stadteinwärts zwischen der B75 und Dovenfleet auch heute noch komplett dicht. Das Blitzer-Update in Övelgönne auf der B73 Richtung Buxtehude, Höhe Hotel Övelgönne Hof. Ich kaufe ein Ö. Und es blitzt in Eimsbüttel Kreuzung Osterstraße Schulweg. Das ist der Radio Hamburg Verkehr für Hamburg, Niedersachsen und Schleswig-Holstein.
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1: Guten Morgen.
0: Hi.
1: Ja, das Beste von heute wartet doch schon auf euch. Wir freuen uns alle gemeinsam auf Topic featuring Becky G und Sorry Puppy. So
0: ja,
1: richtig großartig.
0: Das ist so gut.
1: Innerhalb der nächsten Viertelstunde ganz entspannt jetzt mit Malik Harris. Gefühlte Tempo 30 Zone. So lässig für euch jetzt mit Rockstars.

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0: Beautiful.
1: Guten Morgen.
2: Morgen.
1: Hallo Blank, fertig für heute hier bei Radio Hamburg um 8.38 Uhr. Und du bist noch dran. Moin Stübi.
0: Ja, moin.
2: Moin.
0: Es ist Montagmorgen, wir sind alle noch so ein bisschen zerknautscht vom Wochenende und trotzdem komme ich mit einer ziemlich komplexen Frage für den Radio Hamburg Nachmittag, für die Stübi-Show um die Ecke. Ich möchte nämlich mal wissen, wann ihr zuletzt euch angegriffen gefühlt habt, obwohl ihr eigentlich gar kein Recht dazu habt. Ich war Samstag unterwegs. Vor und hinter mir haben alle so einen Flyer in die Hand gekriegt, so nach dem Motto, ey, kommt bei uns rein, hier gibt's noch ein Getränk und Eintritt for free. Die einzige Person, die keinen gekriegt hat, war ich. Also ich meine, ich wollte auch nicht da rein und ich wollte auch nicht feiern gehen und ich musste nach Hause, aber ich wäre gerne gefragt worden. So, könnt ihr das nachvollziehen? Ich glaube, da gibt es noch ein paar mehr Beispiele, auch so was Geburtstags- oder Hochzeitseinladungen angeht. Nee, ich habe keine Zeit und ich kenne dich auch nicht besonders gut, aber wenn der gefragt wird, möchte ich auch gefragt werden. Mhm. Und so weiter. Vielleicht kennt ihr das ja auch.
1: Natürlich, ich wäre gern zum Beispiel auf meine Hochzeit eingeladen gewesen.
3: Das wäre nett, ne? Ich fühle es aber auch so krass, ich habe das immer bei so Gossip, wenn ich nicht die Erste bin, die was erfährt. Wenn meine Freundin jetzt sagt, hast du schon gehört, Vincent hat eine neue Freundin, dann raste ich aus. Sie sagte mir das denn nicht zuerst gesagt.
1: Stimmt.
3: Was soll das?
1: Aber ihr merkt schon, ihr seid doch jetzt auch garantiert aktiviert. Dann schaltet doch unbedingt ein, die Stübi-Show. Euer Radio Hamburg Nachmittag ab 14 Uhr jetzt mit den Imagine Dragons Bad Liar bei Radio Hamburg, eurem Musiksender Nummer 1.

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1: Morgen. Hier ist eure Radio Hamburg Morning Show um 8.44 Uhr und heute Abend um 18 Uhr ist es soweit. Wir drücken die Daumen in Frankfurt. Die Verleihung des Deutschen Buchpreises. Nominiert ist unter anderem der wirklich großartige Heinz Strunk.
0: Aha,
1: das Fleisch ist mein Gemüse.
0: Eher dein Bereich.
1: Ja, mit Memories of Heidelberg. Aber hat er Pech, wenn er in Frankfurt ist, selbst wenn er gewinnt, weil das Wetter in Hamburg ist viel schöner.
0: Na klar.
1: Euer Radio Hamburg Wetter-Update mit Lea.
0: Also für einen Herbsttag in Hamburg ist es wirklich eine 10 von 10, 20 Grad, 6 Stunden Sonnenschein. Morgens auch schon sonnig bei 11 Grad und vor allem den ganzen Tag trocken.
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0: Super, ausgezählt.
1: Natürlich. Radio Bock hier für euch um 8.50 Uhr, eure Morning Show. Und wenn ich mal gucke unter S, wen finde ich da? Sheeran. Ja, Ed Sheeran. Aha. Das Beste von heute für euch gleich dabei in der nächsten halben Stunde mit Kamerad und Love Sober. Wenn ihr schon mal witzigen seid, haben wir vor neun noch Ava Max für euch mit Love and Myself.
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0: Wow, guten Morgen.
1: Moin.
0: Radiomuck hier für euch und ihr plant euren nächsten Urlaub mit uns. Euer Radiomuck-Hinhörer im Urlaubsspezial. Wie ist dieses Geräusch entstanden? Ja, geht sehr schnell.
1: Ja.
0: Die Hinweise für euch. Hand. Überall im Flieger ist dieses Geräusch möglich. Und hinsetzen. Hier nochmal. Jetzt habt ihr doch garantiert eine Idee. Dann geht's für euch mit der Airline Sky Alps zu zweit nach Südtirol. Ihr gebt euren Tipp ab, schickt uns jetzt ein Ohr-Emoji an die 040 333 10.000. Aktueller Reisewert 2.400 Euro.
1: Ja,
0: nächste Runde mit euch schon um 9.19 Uhr.
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0: Es ist 9 Uhr.
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4: Ja, guten Morgen. Hamburg füllt ostdeutsche Lücke. Erleichterung für Opfer häuslicher Gewalt. Sonne und Wolken bis zu 20 Grad. Nach dem AfD-Wahlerfolg in Sachsen-Anhalt behält Hamburg den Vorsitz in der Justizministerkonferenz. Eigentlich wäre Sachsen-Anhalt jetzt ab Herbst, Winter dran gewesen. Carolina Koplin.
5: Hamburg verlängert und Hessen übernimmt ein halbes Jahr früher als geplant. Darauf haben sich die Justizminister geeinigt. Hintergrund ist die bislang nicht abgeschlossene Regierungsbildung in Sachsen-Anhalt, heißt es aus der Hamburger Justizbehörde. Zuvor ist auch bei der Ministerpräsidentenkonferenz von der üblichen Folge abgewichen worden. Nach dem AfD-Wahlsieg hatte Sachsen-Anhalts noch Ministerpräsident Schulze seinen Verzicht erklärt. Er hätte den Vorsitz diese Woche übernehmen sollen.
4: Ein neues Gesetz soll Gewaltopfern helfen, sich leichter aus Wohnungsmietverträgen zu befreien, die sie einst mit den späteren Tätern geschlossen haben. Das sieht ein Gesetzentwurf von Bundesjustizministerin Stefanie Hubig vor. Sie folgt damit einer Initiative des Bundesrats, die mit angestoßen wurde von Hamburgs Justizsenatorin Alla Gallina. Fiona Reinhardt.
6: Fast 266.000 Menschen waren im Jahr 2024 von häuslicher Gewalt betroffen. Der Großteil davon Frauen und Mädchen.

0: Und oft ist es für Betroffene schwierig, in so einer Situation aus einem gemeinsamen Mietvertrag herauszukommen, sagt der Bundesrat. Deswegen sollen sie mit dem neuen Gesetz unter anderem die Zustimmung des Täters zur Kündigung des gemeinsamen Mietvertrags verlangen dürfen.
1: Die Feuerwehr ist am Abend ausgerückt, um einen Ladungsbrand auf einem Frachtschiff in Steinwerder zu löschen. Aus einer Luke der mit rund 6.500 Tonnen Stahlschrott beladenen Ariadne war Rauch aufgestiegen. Da dieser Ladebereich nicht mit den übrigen Bereichen verbunden ist, konnte die Feuerwehr eine Ausbreitung des Brandes verhindern. Unter anderem war das Löschboot im Einsatz. Wer den Blick von der Plaza-Plattform der Elbphilharmonie genießen will, muss dafür künftig zahlen. Der Eintritt kostet ab heute 5 Euro, ermäßigt 3. Für Schulklassen, Kitagruppen und Kleinkinder sowie Konzertgäste bleibt der Besuch kostenlos. Mit den Einnahmen aus den Ticketverkäufen soll der Betrieb der Plaza gegenfinanziert werden. Das waren die Nachrichten aus Hamburg, Deutschland und der Welt.
2: Ja, die Sonne scheint auch noch von oben auf euch da, wenn ihr da auf der Plaza seid. Ja. Das war die Hamburg. Montagswetter kommt von dir, Lea.
3: Das wird richtig schön. 20 Grad sind später noch drin, 6 Stunden Sonnenschein insgesamt. Und morgen ist jetzt wirklich schon keine Wolke da am Himmel bei 11 Grad in der City. 9 messen wir in Ahrensburg, 10 in Stade. Und ihr merkt es auch, jetzt geht auf jeden Fall die nächste Ära los vom Oktober. Oktoberfest ist jetzt vorbei, in München jedenfalls. Und jetzt geht Halloween los. Also wirklich die Deko, es ist überall zu sehen.
2: Ja, Mund auf, Teelicht rein, ne?
3: Achso, du hübscher Kürbis, perfekt. Morgen gerne Teelicht früh an, ist nicht so viel Sonnenschein dabei. Ein bisschen Regen, trotzdem angenehm bei 20 Grad.
2: Und hier ist für eure Sicherheit um 9:02 der Radio Hamburg Verkehr mit der Edeka-App. Achtung Autofahrer, da ist eine ungesicherte Unfallstelle auf der B5 Eifelstraße bis Bergedorfer Straße zwischen Rückersweg und Horner Rampe. Zweimal Stop and Go A1 Hamburg Richtung Bremen. 8 Kilometer zwischen Kreuz Ost und Dreieck Norderelbe, hier braucht ihr 30 Minuten Geduld. Und A7 Hannover Richtung Hamburg, 7 Kilometer zwischen Ausbruch und im Elbtunnel, hier seid ihr mit 25 Minuten dabei. Die U3 fährt gerade nicht zwischen Barmbek und Munzburg in beide Richtungen. Ein LKW ist für Barmbeker Markt in eine Brücke gefahren. Die Statiker sind gerade vor Ort und prüfen, ob die Brücke weiterhin befahrbar ist. Stattdessen fahren Busse. Und auch hier fahren Busse statt Bahn zwischen Ahrensburg und dem Hauptbahnhof. Wegen des Ausbaus der S4-Strecke entfallen noch bis Montag, 19. Oktober, alle Züge der Linien RE8, RE80 und RB81. Das Blitzer-Update in Borstel-Hohenraden, Quickborner Straße in beiden Richtungen Höhe der Feuerwehr. Das ist der Radio Hamburg Verkehr für Hamburg, Niedersachsen und Schleswig-Holstein.
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2: Guten Morgen!
3: Hallo!
2: Ed Sheeran für euch mit dabei mit einem seiner größten Mega-Hits überhaupt, Shape of You. Sophie and the Giants zusammen mit der Purple Disco Machine. Purple Disco Machine ja gerade noch bei Radio Hamburg Stars for Free aufgetreten in der Barclays Arena. Grammy-Gewinner hört ihr mit Paradise und das Beste von heute mit Kamrad jetzt direkt zum Start eures Homeoffice mit Love Sober.

0: Guten Morgen, Radio Hamburg hier für euch um 9.14 Uhr. Gute Neuigkeiten, die U3 fährt wieder zwischen Barmbek und Munzburg in beide Richtungen. Ein LKW ist ja Höhe Barmbeker Markt in eine Brücke gefahren. Die Statiker sind gerade noch vor Ort und prüfen, ob die Brücke weiterhin befahrbar ist.
1: Ich messe, ja, 1 Meter. So, ich messe, 1,5 und,
2: ja, und so weiter. Das war der Livestream. Ne,
0: genau. Für euch sind Busse eingerichtet und nass werdet ihr auch nicht. Das Radio Hamburg Wetter-Update mit dir, Lea.
2: Das ist so sonnig und vor allem so schön trocken den ganzen Tag bei 20 Grad und viel Sonnenschein.
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0: Ihr ratet mit und du bist auch dabei, Radio Hamburg Hörer. Roman, moin!
4: Ja, guten Morgen, ihr beiden.
0: Ja, hi. Roman, ja generell aus der Nähe von Flensburg. Du bist gerade auf der Baustelle, ne?
4: So ist es.
0: Was wird denn, Mann? Was wird denn da gebaustellt?
4: Ich bin Zimmermann und bin gerade in der Nähe von Kappeln zugange, ein paar Häuser zu sanieren.
0: Oh, okay.
4: Fassaden runter, neue Fassaden ran.
2: Direkt mal ein paar mehr Häuser.
0: Natürlich.
4: Ja, hier ist genügend Arbeit auf jeden Fall.
0: Das glauben wir sofort. Und Arbeit macht urlaubsreif. Und deswegen hast du natürlich mitgemacht, einen Ohr-Emoji gewhatsappt, weil du natürlich gerne mit der Airline Sky Alps nach Südtirol möchtest. Zu zweit natürlich schön in ein 5-Sterne-Hotel. 2.400 Euro aktuell der Wert. Hier ist nochmal das Geräusch. Wir hören uns mal an, zusammen mit den Radio-Hörern und Hörern, wenn man es überhaupt hört, wegen der ganzen Baustelle gerade. So, jetzt dein Vorschlag. Was glaubst du? Wie ist das Geräusch entstanden?
4: Mein Vorschlag ist das Geräusch der Armlehne der jeweiligen Sitze.
0: Und was macht die so?
4: Die klackt beim Runter- und Hochmachen.
0: Ach so, runter- und hochklappen, also der Armlehne, da wo man
4: genau,
0: sonst sitzt.
4: Genau, ne? Macht ja alles Geräusche. Und wenn man sich runterbeugt oder hinsetzt auf die Sitze und dann für einen gemütlichen, langen bzw. kurzen Flug einmal die Arme entlasten möchte, klappt man die Armlehne runter.
0: Mhm. Ah, okay. Und die Hinweise, die wir bisher hatten, Hand, ne, dann überall im Flieger möglich und hinsetzen bzw. runterbeugen, hast du ja super mit eingearbeitet.
4: Genau.
0: Ist es die Armlehne? Ist die Armlehne so eine Reise wert? 2.400 Euro? Oder ist die Armlehne einfach immerhin auch nur 100 Euro wert und erhöht den Jackpot? Roman! Es sind die 100 Euro. Ja. Es ist nicht die Armlehne. Super Idee. Alles passt, aber es ist doch noch ein Ticken was anderes.
4: Das macht gar nichts. Dann freue ich mich für den Gewinner, dass er einen größeren Jackpot hat.
0: Ja, aber vielleicht seid ihr es doch selbst. Also eure nächste Chance noch heute ab 13 Uhr. Schaltet unbedingt ein, Radio Hamburg, euer Musiksender Nummer 1. War ein bisschen lustig hier mit der ganzen Baustelle.
2: Ja, euren Baustellensender Nummer 1 so auch.
0: Mitten,
2: sehr gut.
0: Mitten live von der Baustelle. Wirklich großartig. Und wenn ihr jetzt sagt, yo, Baustelle, passt Musik dazu, haben wir für euch das Beste von heute. Ganz neu bei Radio Hamburg. Was für ein Brett. Miley Cyrus und Bass Pursuits.
3: Let's go.

0: So ist das.
1: Guten Morgen.
2: Moin.
1: Hier ist Radio Hamburg, euer Musiksender Nummer 1. Schön, dass ihr dabei seid. Und Pink ist auch dabei, hat sich mal für Nate Riss entschieden. Gute Wahl, klingt ja so zusammen. Euch gleich euren dritten Kaffee, dann geht die Arbeit besser von der Hand, auch gleich noch mit Flow und Lick It. Und Freitag und Samstag hat er vielleicht auch euch wieder überzeugt als Coach bei The Voice of Germany. Einfach mega sympathisch. Ray Garvey. Ja. Gleich für euch noch vor 9.30 Uhr zusammen mit seinem Kumpel Imran mit dem Besten von heute, Rivers.
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0: Guten Morgen, Hamburg.
1: Hier ist eure Radio Hamburg Morning Show und ihr kennt das natürlich auch, wenn ihr was in eurer Kindheit gemacht habt oder in der Jugend und merkt, ey, da hätte ich doch mal wieder richtig Bock drauf. Moin!
2: Moin, Lea und John. Hier ist die Katharina. Also ich war früher auf dem Festival, im Glastonbury Festival, ja sehr legendär. Ich war damals 17, meiner Freundin mit der Fähre dorthin gefahren und ich habe mir das mal dieses Jahr mal wieder gegönnt. Ich bin ja jetzt schon Ü50. Also ich war auf dem Hurricane. Das war schon ganz krass, mal wieder irgendwie so abzuhotten. Vielleicht nächstes Jahr wieder. Mal
1: sehen. Finde ich super. Abzuhotten. Einfach so Träume wieder zu verwirklichen, ist doch absolut mega. Als Kind habe ich zum Beispiel total gerne alles mit Lego gebaut.
3: Das ist geil.
1: Und
3: das
1: machst
3: du immer noch.
1: Ich sitze da immer noch.
3: Ist echt
1: so. Jetzt sitze ich da schon wieder und baue. Aber bei dir ist es sehr akustisch. Und ob ihr da mitsingt oder nicht, prüft ihr doch mal selber in weniger als 10 Minuten. Es ist 9.30 Uhr.
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5: Mit Rainer Hirsch. Guten Morgen. Hamburg hilft Sachsen-Anhalt aus. Weil nach der dortigen Landtagswahl noch keine neue Landesregierung steht, bleibt Hamburgs Justizsenatorin Gallina auch über den Jahreswechsel hinaus Vorsitzende der Justizministerkonferenz. Eigentlich hätte Sachsen-Anhalt übernehmen sollen, aber bis da die nötigen Strukturen stehen und politische Stoßrichtungen klar sind, kann es dauern. Opfer von häuslicher Gewalt sollen sich nach dem Willen der Bundesregierung leichter aus gemeinsamen, mit den Tätern geschlossenen Mietverträgen lösen können. Das sieht ein Gesetzentwurf von Bundesjustizministerin Hubig von der SPD vor. Der Weg in ein selbstbestimmtes und sicheres Leben soll so etwas einfacher werden, sagte Hubig der Funke Mediengruppe. In der Fußball Nations League hat die deutsche Nationalmannschaft gestern Abend in Thessaloniki 0:0 gegen Griechenland gespielt. Ob die DFB-Elf noch ins Viertelfinale einziehen kann, ist unklar.
1: Das machen die natürlich.
3: So, ja, klar.
1: Aber nur zu spielen wie gestern. Die nächsten Nachrichten haben wir für euch um 10 und euer Radio Hamburg Montagswetter wird fantastisch. Kommt von dir, Lea.
3: Es ist echt ein perfekter Start. 13 Grad in der City. Jetzt, wenn ihr vielleicht auch draußen arbeitet, ist es wirklich so herrlich frische Luft. Auch in Soltau oder Trittau 11 Grad auf der Baustelle oder auch hier im Hafen. 20 sind noch drin und dazu gibt es echt viel Sonne den ganzen Tag. Und gar kein Regen. Nachts geht es so ein bisschen los mit so Nieselregen. Trotzdem aber 20 Grad und auch Sonnenschein dabei.
1: Und hier ist um 9.31 Uhr für eure Sicherheit. Der Radio Hamburg Verkehr mit der Edeka-App. Stop and Go. A1 Hamburg Richtung Bremen. 8 Kilometer zwischen Kreuz Ost und dem Dreieck Norderelbe. Hier braucht ihr 30 Minuten Geduld. Und A7 Hannover Richtung Hamburg. 7 Kilometer zwischen Hausbruch und dem Elbtunnel. Hier seid ihr mit 25 Minuten dabei. Wegen der Wasserrohrbrüche bleibt die Amsingstraße stadteinwärts zwischen der B75 und Dovenfleet auch heute noch komplett dicht. Und es fahren Busse statt Bahnen zwischen Ahrensburg und dem Hauptbahnhof. Das Blitze-Update mit dir, Radio Hamburg Hörerin Dunja.
6: Auf der Glinderstraße Richtung Innenstadt, kurz hinter den Tennishallen. Sie sind ja ein bisschen kreativ.
1: Ja, ein Herz für Glinder.
3: Ist ja klar.
1: In Borstel-Hohenraden, Quickborner Straße in beiden Richtungen Blitz ist auch Höhe der Feuerwehr. Das ist der Radio Hamburg Verkehr für Hamburg, Niedersachsen und Schleswig-Holstein.
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1: Guten Morgen.
3: Moin.
1: Eine der allerschönsten Balladen überhaupt gleich für euch. Luis Capaldi singt nur für euch Before You Go. Wir haben das Beste von heute mit Robin Schulz, mit Better Times und Pink hat sich Nate Russ ausgesucht. Ergebnis wird ihr jetzt sofort für ganz viele Mega-Hits bei eurem Musiksender Nummer 1. Feiert ihr doch bei euch im Büro gemeinsam. Just Give Me a Reason.

0: ist das episch. Radio Hamburg hier für euch um 9.40 Uhr. Und wann habt ihr euch das letzte Mal vorgenommen, euch mal wieder wie so ein Teenie zu verhalten?
1: Immer geil.
0: Natürlich, du hast ja schon Pläne. Moin.
2: Hey John und Lea, ich bin Andresa und ich habe früher als Kind gern mit meinen Geschwistern Wii gespielt. Ich habe auch sehr gerne Just Dance gespielt und ja, das hat mir sehr viel Spaß gemacht. Das will ich auch sehr gerne wieder machen.
0: Wii, Wii lustig, unbedingt machen. Das ist ja so ähnlich wie bei dir jetzt am Wochenende, Lea. Ein Wunder, dass du überhaupt noch eine Stimme hast.
1: Gestern hatte ich schwer eine Stimme, aber ja, meine Teenie-Girls und ich haben uns vorgenommen, mal wieder so einen Teenie-Abend zu machen, uns eine PlayStation 2 auf eBay gekauft und wirklich diese SingStar-CD mit den allergeilsten Liedern geholt und es war wirklich cool. Ich empfehle es euch herzlich, das zu machen und ich warne euch jetzt einmal ganz kurz, Achtung, schiefe Töne.

0: wir hatten Spaß.
1: Ja, irgendwann kam der Nachbar von unten.
0: Aufhören! Haben wir gar nicht gehört. So laut haben wir gesungen.
1: Genau. Und jetzt bitte auf gar keinen Fall mitsingen. Luis Capaldi.
2: Lass es.
1: Ihr schon, du nicht. Before you go. 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

0: schön. Mhm. Radio Amok hier, euer Musiksender Nummer 1. Gleich für euch das Beste von heute mit Flo und Lick It. Und vorher natürlich das schönste Montag in dieser Woche.
1: Ja,
0: mit
1: das steht. Mit
0: fantastischen Wetterupdate von dir, Lea.
1: Es wird auf jeden Fall sonnig, auch warm, 20 Grad später. Und auch bei 14 Grad in der City, jetzt sind die Wolken maximal ein bisschen Deko. Es bleibt richtig schön trocken.
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0: Hier ist euer Musiksender Nummer 1 und wir machen uns einen herrlichen Montag zusammen. Ihr seid hoffentlich gut reingestartet, holt euch direkt den zweiten, dritten, vielleicht auch 25. Kaffee und freut euch auf Radio Hamburg Star DJ David Puentes, softe Beats und diese wunderschöne Stimme von Loy. Golden Summer ist das Beste von heute und direkt noch vor 10 steht Michael Schulte bereit, 5 a.m.
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0: 10 Uhr.
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2: Schönen guten Tag. Plaza-Eintritt kostet ab heute. Jetzt auch Prien in der Ukraine. Sonne und Wolken, maximal 20 Grad. Ab heute kostet der Besuch der Plaza in der Elbphilharmonie 5 Euro pro Person. Es gibt aber Ausnahmen und Protest. Marc Elvers.
3: Unter anderem Azubis, Studierende oder Grundsicherungsempfänger kommen ermäßigt für 3 Euro auf die Plaza. Kleinkinder bis zum 3. Geburtstag brauchen gar kein Ticket und auch Kita- und Vorschulgruppen und Schulklassen allgemeinbildender Schulen können als Gruppe vor Ort kostenlos Tickets bekommen. Gestern gab es gegen den neuen Eintritt Protest genau vor der Elbphilharmonie, zu dem die Linken aufgerufen hatten. Rund 20 Menschen forderten einen weiterhin kostenfreien Eintritt, wie es der damalige Bürgermeister Olaf Scholz 2016 versprochen hatte.
2: Ein neues Gesetz soll Gewaltopfern helfen, sich leichter aus Wohnungen

0: Wohnungsmietverträgen zu befreien, die sie einst zusammen mit den späteren Tätern geschlossen hatten. Das sieht ein Gesetzentwurf von Bundesjustizministerin Hubig vor. Sie folgt damit einer Initiative des Bundesrats, die mit angestoßen wurde von Hamburgs Justizsenatorin Gallina. Fiona Reinhardt.
1: Fast 266.000 Menschen waren im Jahr 2024 von häuslicher Gewalt betroffen. Der Großteil davon Frauen und Mädchen. Und oft ist es für Betroffene schwierig, in so einer Situation aus einem gemeinsamen Mietvertrag herauszukommen, sagt der Bundesrat. Deswegen sollen sie mit dem neuen Gesetz unter anderem die Zustimmung des Täters zur Kündigung des gemeinsamen Mietvertrags verlangen dürfen.
0: Direkt nach Bundeskanzler Merz ist nun auch Bildungs- und Familienministerin Prien nach Kiew gereist. Sie will sich dort heute und morgen mit ihren Ministerkollegen austauschen. Bei ihrer Ankunft betonte sie nochmal die volle Unterstützung Deutschlands für die Ukraine. Fiona Reinhardt nochmal.
1: Wichtig sei, die Unterstützung für die Ukraine auf der gesamten Bandbreite zum Ausdruck zu bringen, so Prien. Als Familienministerin will sie deswegen vor allem auf das Schicksal von Kindern und Jugendlichen hinweisen und auch auf die Unterstützung der Zivilgesellschaft. Trotz dieser entschlossenen Botschaften beschreibt Prien ihre Reise auch als sehr bedrückend, weil Russland angedroht hat, unter anderem seine Angriffe auf Diplomaten und Gäste zu intensivieren.
0: Und das waren die Nachrichten aus Hamburg, Deutschland und der Welt.
2: Und wir gucken zusammen aufs Radio Hamburg Wetter.
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2: Ist das dieser goldene Oktober, von dem immer alle sprechen? Nach diesem Hammerwochenende, an dem ihr vielleicht sogar noch mal den Grill angeworfen habt, schon wieder den ganzen Tag Sonne. Jawohl, bitte immer so. Und die 20 Grad knacken wir auch wieder. Bei 15 Grad sind wir momentan hier bei uns in der City. 13 habt ihr im schönen York und genauso sieht's in Großen See aus. Morgen stellt ihr euch einfach noch mal auf so ein Topwetter ein. Auch 20 Grad, dann allerdings hin und wieder mit kurzen Schauern.
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2: Moin zu euch in die Autos und LKWs. Für eure Sicherheit der Radio Hamburg Verkehr mit der EDEKA-App. Stop and Go, ihr steht momentan auf der A1 Hamburg Richtung Bremen. 8 Kilometer zwischen dem Kreuz Ost und dem Dreieck Norderelbe seid ihr eine halbe Stunde durch. Und A7 steht ja auch noch, Hannover Richtung Hamburg. 7 Kilometer zwischen Hausbruch und dem Elbtunnel dauert 25 Minuten länger. Und dann ist natürlich immer noch der Wasserrohrbruch von letzter Woche ein Thema. Die Amsingstraße bleibt stadteinwärts zwischen der B75 und Dovenfleet auch heute noch komplett dicht. Auf dem Heidenkampfsweg braucht ihr aktuell stadtauswärts eine Stunde länger. Deswegen fahrt, wenn möglich, wenn es irgendwie geht. Es geht natürlich nicht immer, aber wenn, dann gerne mit der S2, S5 oder auch mit der Regionalbahn. Alle Infos rund um die Sperrung findet ihr natürlich auch nochmal zusammengefasst unter radiohamburg.de, immer ganz aktuell mit den Updates. Und es fahren Busse statt Bahn zwischen Ahrensburg und dem Hauptbahnhof wegen des Ausbaus der S4-Strecke da. Das Ganze noch bis Montag, den 19. Oktober. Da fahren das gilt für die Züge der Linie RE8, RE80 und RB81. Der Radio Hamburg Verkehr für Hamburg, Niedersachsen und Schleswig-Holstein.
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2: Moin.
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2: Ah, das wird mal wieder eine Top-Woche. Ihr rockt das Ding wie immer. Und wir begleiten euch super gerne. Wie immer. David Puentes und Loy, genau die richtigen für einen entspannten Start. Und die beiden passen ja wohl perfekt zu dieser herrlichen Sonne mit ihrem Sound. Das Beste von heute, Golden Sun.

0: eins wollen wir unbedingt hier bei Radio Hamburg, dass die neue Woche gleich so richtig gut startet für euch. Mit einer Verabredung zum Mittagessen.
1: Leckere Pizza.
0: Pizza. Ihr seid sowas von eingeladen und ihr wiederum ladet eure Kollegen ein zu 10 Mittagspizzen von den Smileys Pizza Profis. Pizza Monster kommt gleich wieder und dann schickt ihr ein Pizza Emoji an Radio Hamburg an die 040 333 10.000. Der Song des Jahres, also auf jeden Fall laut den MTV Music Awards. Die Jungs von BTS hauen da richtig einen raus mit Swim bei eurem Musiksender Nummer 1. Wow.

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0: Moin, schön, dass ihr eingeschaltet habt. In Norderstedt zum Beispiel. Und ich glaube, da melde ich mich doch direkt mal für ein Praktikum bei Radio Hamburg-Hörer Dennis. Der arbeitet da in der Entwicklung und Produktion von Gabelstaplern bei Jung Heinrich. Kleiner Kindheitstraum, ne? Irgendwann mal Gabelstapler fahren. Macht richtig Bock, Dennis, oder?
1: Ja, das macht Spaß. Ist ein gutes Unternehmen hier, ne?
0: Wenn ich jetzt mal so überlege, ich möchte den jetzt hier gleich machen und will gleich Gabelstapler fahren, wie lange brauche ich denn für den Schein?
1: Das kann man mittlerweile schon an einem Tag machen. Einen ganzen Tageskurs oder halt über 2 Tage, ne? Das kann man schon machen, ja.
0: Wie mega ist das denn bitte? Welchen Job würdet ihr denn unbedingt mal ausprobieren, wenn ihr könntet? Und vor allem warum? Bin sehr gespannt auf eure WhatsApps. 040 333 10.000. Die beiden Jungs von Another haben sich für Musik entschieden und ihren Traum erfüllt. Läuft gut bislang. Hören wir gleich mit Talk to You ist das Beste von heute.
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0: Halb elf.
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17: Mit Rainer Hirsch. Guten Tag. Wer ab heute die Plaza der Elbphilharmonie besuchen möchte, braucht ein Ticket. Der Eintritt kostet 5 Euro, ermäßigt 3. Fast 10 Jahre lang war die Aussichtsplattform kostenlos zugänglich. Mit den Einnahmen soll unter anderem der Betrieb der Plaza finanziert werden. Für Konzertbesucher bleibt der Eintritt kostenlos. Die Feuerwehr ist am Abend nach Steinwerder ausgerückt, um einen Ladungsbrand auf einem Frachtschiff zu löschen. Aus einer Luke der mit rund 6.500 Tonnen Stahlschrott beladenen Ariadne war Rauch aufgestiegen. 45 Feuerwehrkräfte waren im Einsatz, auch mit dem Löschboot. Einen Tag nach Bundeskanzler Merz ist heute Familienministerin Prien in die ukrainische Hauptstadt Kiew gereist. Dort will sie sich 2 Tage lang mit ihren Ministerkollegen austauschen. Gleich zu Beginn des Besuchs hat sie der Ukraine nochmal die volle Unterstützung Deutschlands zugesichert.
0: Die nächsten Radio Hamburg Nachrichten pünktlich um 11 und wir machen uns gedanklich schon mal ready für ganz viele Megahits gleich.
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0: Das ist doch wahrer Wetterluxus. Die nächstgrößere Wolke ist 100 Kilometer entfernt. Und das ist auch besser so. Ganz viel Sonne heute bei 16 von 20 Grad aktuell. Für eure Sicherheit, das ist der Radio Hamburg Verkehr mit der Edeka-App. Stop and go momentan bei euch auf der A1 Hamburg Richtung Bremen. 8 Kilometer zwischen dem Kreuz Ost und dem Dreieck Norderelbe seid ihr in 20 Minuten durch. A7 Hannover Richtung Hamburg steht ihr noch. 7 Kilometer zwischen Hausbruch und dem Elbtunnel. Auch da ein Plus von 20 Minuten einplanen. Und dann haben wir natürlich immer noch den Wasserrohrbruch als Thema. Deswegen bleibt die Amsingstraße stadteinwärts zwischen der B75 und Domfleet auch heute noch komplett dicht. Radio Hamburg-Hörer André, du fasst das ganz gut zusammen, was da los ist.
13: Ich wollte euch nur mitteilen, dass die komplette Innenstadt, Berliner Tor, Heidenkampsweg, in alle Richtungen Stau ist. Macht lieber einen großen Bogen um die Ecke hier.
0: Auf jeden Fall. Oder fahrt, wenn es irgendwie geht, S2, S5 oder mit der Regionalbahn. Das ist der Radio Hamburg Verkehr für Hamburg, Niedersachsen und Schleswig-Holstein. Es ist kurz nach 10. Oder besser gesagt, Zeit für ganz viel Pizza. 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Dazu ganz viele Megahits. Das Beste von heute. 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

0: Das Schöne an Pizza, die geht einfach immer. Zu jeder Tageszeit, an jedem Ort. Am besten natürlich zum Mittag. Und das auch noch in bester Gesellschaft von euren ganzen lieben Kollegen. Lisa, ihr seid so knapp 30 Leute da bei euch im Büro in Ellerbeck. Und mir gefällt euer Motto.
1: Pizza geht immer.
0: So.
1: Und ein bisschen Nervennahrung ist super.
0: Absolut. Und eine bessere Nervennahrung gibt's doch eigentlich gar nicht, oder?
1: Das stimmt.
0: 10 Mittagspizzen von den Smileys Pizza-Profis direkt zu euch nach Ellerbeck.
1: Cool, danke.
0: Sehr gerne. Morgen natürlich die nächste Chance für euch zur genau selben Zeit am selben Ort. Und ganz ehrlich, Tiffany Harris, wo soll das noch hingehen mit dir? Oh, macht das wieder eine Laune. Meine Güte, so feinfühlig, aber auch so kraftvoll. Ganz großes Kino ist das. Find me.
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10.49, Achtung Autofahrer, eine ungesicherte Unfallstelle bei euch auf der A1 Lübeck Richtung Hamburg zwischen dem Dreieck Südost und dem Dreieck Norderelbe. 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

0: 10:52. Nochmal Achtung Autofahrer. Gegenstände dieses Mal bei euch auf der A7 Flensburg Richtung Hamburg zwischen Großen Aspe und Bad Bram steht auf dem rechten Fahrstreifen das Ganze. Und eine ungesicherte Unfallstelle auch auf der A7 Hannover Richtung Hamburg zwischen Hausbruch und Waltershof. 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

0: Der wird so ein Montag, aber mal ganz schnell vom Feeling so wie ein langes Wochenende. Sorgen wir Room 5 gleich für Memories. Und die beiden machen einfach nur Spaß. Könnte vielleicht auch daran liegen, dass Ed Sheeran und Martin Garrix auch privat richtig gute Freunde sind. Das ist Repeated. So schön, genießt ihr gleich in der Sonne das Beste von heute.
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0: wenn am Alsterlauf auf dem Weg zum Waldspielplatz mit meinen Kindern dieses Laub so schön unter den Füßen raschelt und die Alster neben uns halb im Nebel verschwindet. Das hat so Atmosphäre und das habe ich so gern. Jedes Jahr wieder, jeden Herbst wieder.
1: Ach, ich liebe es, wenn ich draußen sein kann am Wohldorfer Wald, da wo wir wohnen, und dann schöne Laubhake in der Hand und das ganze Laub zusammenhaken und säckeweise abtransportieren.
2: Mein Stadtteil Eimsbüttel, der ist ja sehr grün. Und im Herbst, wenn dann die bunten Blätter von den Bäumen fallen, finde ich es immer lustig, weil man wieder mehr von seinen Nachbarn mitbekommt, weil man plötzlich wieder in die ganzen Fenster gucken kann.

0: 11 Uhr.
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2: Guten Tag. Elfi Plaza nimmt jetzt Eintritt. Spaniens Regierungschef pokert. Sonne und Wolken, maximal 20 Grad. Seit heute kostet der Besuch auf der Elbphilharmonie Plaza 5 Euro pro Person Eintritt. Aber es gibt Ausnahmen und auch Protest. Marc Elvers.
3: Unter anderem Azubis, Studierende oder Grundsicherungsempfänger kommen ermäßigt für 3 Euro auf die Plaza. Kleinkinder bis zum 3. Geburtstag brauchen gar kein Ticket und auch Kita- und Vorschulgruppen und Schulklassen allgemeinbildender Schulen können als Gruppe vor Ort kostenlos Tickets bekommen. Gestern gab es gegen den neuen Eintritt Protest genau vor der Elbphilharmonie, zu dem die Linken aufgerufen hatten. Rund 20 Menschen forderten einen weiterhin kostenfreien Eintritt, wie es der damalige Bürgermeister Olaf Scholz 2016 versprochen hatte.
2: Direkt nach Bundeskanzler Merz ist nun auch Bildungs- und Familienministerin Prien nach Kiew gereist. Sie will sich da heute und morgen mit ihren Ministerkollegen austauschen. Bei ihrer Ankunft betonte sie nochmal die volle Unterstützung Deutschlands für die Ukraine. Fiona Reinhardt.
4: Wichtig sei, die Unterstützung für die Ukraine auf der gesamten Bandbreite zum Ausdruck zu bringen, so Prien. Als Familienministerin will sie deswegen vor allem auf das Schicksal von Kindern und Jugendlichen hinweisen und auch auf die Unterstützung der Zivilgesellschaft. Trotz dieser entschlossenen Botschaften beschreibt Prien ihre Reise auch als sehr bedrückend, weil Russland angedroht hat, unter anderem seine Angriffe auf Diplomaten und Gäste zu intensivieren.
2: Spaniens Regierungschef Pedro Sanchez pokert hoch. Er hat bei einer Ansprache im Fernsehen Neuwahlen für Ende November angekündigt. Damit zog er die Konsequenzen aus der Niederlage seiner Minderheitsregierung bei der Abstimmung Freitag im Parlament über 2 Dekrete zur Bekämpfung der Wohnungsmarktkrise. Aus Spanien, Jan-Uwe Ronneburger.
5: Trotz schlechter Umfragewerte für seine linke Koalitionsregierung geht Sanchez auf volles Risiko. Die Spanier hätten jetzt die Wahl, sich der ultrarechten Welle in anderen Ländern anzuschließen oder für Fortschritt zu stimmen. Sein Kalkül ist, den Ärger vieler Menschen über hohe Mieten und fehlenden Wohnraum in Stimmen für seine PSOE-Partei umzumünzen. Allerdings

0: Allerdings ist alles andere als klar, ob diese Rechnung aufgehen kann.
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2: So ein Augenschmaus. Diese tiefstehende Sonne, die mal wieder alles zum Schimmern bringt, zum Goldleuchten. Und das Beste von heute, wenn ihr euch dann natürlich später in die Mittagspause in die Sonne setzt, ihr haltet es richtig lange aus. Einfach weil es nicht zu warm wird. Gerade richtig. 20 Grad heute, super angenehm. 16 im Moment hier bei uns in der City. 15 messen wir in Hasefeld und in Uetersen. Und morgen machen wir doch direkt so weiter. 20 Grad, zwischendurch auch mal mit einem Schauer, aber eben auch ganz viel Sonne.
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2: Moin, liebe Auto- und LKW-Fahrer, für eure Sicherheit der Radio Hamburg Verkehr mit der EDEKA-App. Achtung Autofahrer, eine ungesicherte Unfallstelle auf der A1 Lübeck Richtung Hamburg zwischen dem Dreieck Südost und dem Dreieck Norderelbe. Gegenstände auf der A7 Flensburg Richtung Hamburg zwischen Großen Aspe und Bad Bramstedt, das Ganze auf der rechten Spur. Und noch eine ungesicherte Unfallstelle auch A7 Hannover Richtung Hamburg diesmal zwischen Hausbruch und Waltershof. Stop and Go braucht momentan länger auf der A1 Hamburg Richtung Bremen. 8 Kilometer zwischen dem Kreuz Ost und dem Dreieck Norderelbe plant er mal ein Plus von 20 Minuten ein. Und A7 Hannover Richtung Hamburg. 7 Kilometer zwischen Hausbruch und dem Elbtunnel dauert auch 20 Minuten länger. Und gerade reingekommen, eine Sperrung auf der A23 Heide Richtung Hamburg zwischen Itzehoe Nord und Itzehoe West auf dem Seitenstreifen. Da brennt ein Auto. Die Feuerwehr ist schon vor Ort. Wir halten euch gerne auf dem Laufenden. Das ist der Radio Hamburg Verkehr für Hamburg, Niedersachsen und Schleswig-Holstein.
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2: Ist das schön. Beim Besten von heute haben wir direkt alle Bilder vom Wochenende wieder im Kopf. Ne? Ihr mit euren Freunden, mit der Family, mit eurem Hund in der Sonne wird da schön alles wieder hochgeholt von Ed Sheeran und Martin Garrix.

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Wer erfolgreich Musik macht, ne, wird damit reich. So, also wie bei vielen anderen Radio Hamburg Megastars auch. Bei ihr ist das so ein bisschen anders, bei Newcomerin Stella Lefty. Die kann Musik gar nicht wegen des Geldes machen. Ihr Papa, der ist Milliardär, was auch sonst, und unter anderem der Gründer von Groupon, dieser Rabattplattform. Ne? Geld braucht sie nicht, also braucht sie die Musik rein für die Freude und den Spaß daran. Und weil sie es einfach fühlt. Hören wir auch beim Besten von heute. So schön geworden, Boston.

11.23, Achtung Autofahrer, da läuft ein Hund rum bei euch auf der A1 Hamburg-Bremen zwischen Hollenstedt und Heidenau in beiden Richtungen ganz besonders vorsichtig fahren. 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

0: So einen schönen Vormittag machen wir uns zusammen mit nur den allerfeinsten Megahits. Ist ja klar, hier bei eurem Musiksender Nummer 1. Das ist ein Brett. Please don't leave me. Ey, und vielleicht habt ihr auch das ganze Wochenende gearbeitet, habt heute dafür frei und macht mal ganz entspannt. Und fühlt gleich schön mit bei Taylor Swift und dem Besten von heute. I knew it, I knew you.
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0: Man könnte fast meinen, es ist 11:30.
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15: Mit Rainer Hirsch. Guten Tag. Wer ab heute die Plaza der Elbphilharmonie besuchen möchte, braucht ein Ticket. Der Eintritt kostet 5 Euro, ermäßigt 3. Fast 10 Jahre lang war die Aussichtsplattform kostenlos zugänglich. Mit den Einnahmen soll unter anderem der Betrieb der Plaza finanziert werden. Für Konzertbesucher bleibt der Eintritt kostenlos. Die Feuerwehr ist am Abend nach Steinwerder ausgerückt, um einen Ladungsbrand auf einem Frachtschiff zu löschen. Aus einer Luke der mit rund 6.500 Tonnen Stahlschrott beladenen Ariadne war Rauch aufgestiegen. 45 Feuerwehrkräfte waren im Einsatz, auch mit dem Löschboot. Einen Tag nach Bundeskanzler Merz ist heute Familienministerin Prien in die ukrainische Hauptstadt Kiew gereist. Dort will sie sich 2 Tage lang mit ihren Ministerkollegen austauschen. Gleich zu Beginn des Besuchs hat sie der Ukraine nochmal die volle Unterstützung Deutschlands zugesichert.
0: Die nächsten Radio Hamburg Nachrichten dann gleich um 12 und wir machen uns sowas von ready auf Taylor Swift gleich mit dem Besten von heute.
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0: Das ist dieses beliebte Rundum-Sorglos-Paket, was wir heute am Himmel sehen. Höchstens mal eine kleine Wolke, so ein Wölkchen zur Zierde. Mehr passiert da oben nicht. Strahlender Blauhimmel, soweit das Auge reicht, mit ganz viel Sonne. Und aktuell 17 von 20 Grad. Das ist für eure Sicherheit der Radio Hamburg Verkehr mit der Edeka-App. Achtung Autofahrer, ein Hund, der läuft rum bei euch auf der A1 Hamburg-Bremen zwischen Hollenstedt und Heidenau, da in beiden Richtungen vorsichtig fahren. Gegenstände, A7 Flensburg Richtung Hamburg zwischen Großen Aspe und Bad Bramstedt auf der rechten Spur und nochmal Gegenstände auf der A7 Hamburg Richtung Flensburg, dieses Mal zwischen Schnellsen und Schnellsen Nord. Stop and Go habt ihr momentan auf der A1 Hamburg Richtung Bremen, 8 Kilometer zwischen dem Kreuz Ost und dem Dreieck Norderelbe, dauert 20 Minuten länger für euch. Und A7 Hannover Richtung Hamburg, 7 Kilometer zwischen Hausbruch und dem Elbtunnel. Auch da ein Plus von 20 Minuten einplanen. Und dann haben wir noch die Sperrung auf der A23 Heide Richtung Hamburg zwischen Itzehoe Nord und Itzehoe West. Auf dem Seitenstreif, da brennt immer noch das Auto. Hilfskräfte sind aber auf jeden Fall vor Ort. Das ist der Radio Hamburg Verkehr für Hamburg, Niedersachsen und Schleswig-Holstein.
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0: Ja, moin. Schön, dass ihr mit dabei seid. Ne? Und da geht's mal ganz fix von Anzug und Büro zu Cowboy-Hut auf der Veranda bei euch im Schaukelstuhl. Taylor Swift macht den Start von ganz vielen Mega-Hits. I knew it, I knew you.

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Und dabei freuen wir uns im Dreierpark Robin Schulz, Rita Ora und Thiago PCK. I'll be there.

0: Wir machen genauso weiter, wie wir letzte Woche aufgehört haben. Mit genau demselben Geräusch bei unserem Radio Hamburg Hinhörer. Nur, dass es mittlerweile um einen Reisejackpot von 2600 Euro geht. Ab nach Südtirol mit euch, zusammen mit der Airline Sky Alps. Und bei dir, Radio Hamburg-Hörerin Carmen, gibt's on top noch einen Grund, warum du so fleißig am Ohren-Emoji schicken bist. Dein Sohn Arne.
1: Er strebt ganz klar die Laufbahn als Pilot an und macht ganze Tage eigentlich nichts anderes als Flüge simulieren, Flüge planen und so weiter. Und ist wahnsinnig interessiert an Flugzeugen.
0: Und dann stellen wir uns mal diesen Landeanflug davor, schön in Südtirol, Bergspitze links, Bergspitze rechts. Dann geht der Flieger da langsam runter und landet in Bozen. Das kommt bei ihm natürlich top an, ne?
1: Ja, mega. Das wäre also

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14: 12 Uhr.
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16: Guten Tag. Warten auf Wiedereröffnung der Amsinkstraße. Medizin-Nobelpreise kommen nach Deutschland. Sonne und Wolken bis zu 20 Grad. Viele Autofahrer, die heute Morgen vom Süden aus Richtung Hamburger Innenstadt gefahren sind, haben bis zu einer Stunde länger gebraucht als üblich. Die Sperrung nach dem Wasserrohrbruch in der Amsinkstraße hat wohl auch noch länger Folgen, Clemens Benke.
17: Ja, und wie lange genau, das wissen wir aber erst nachher. Um 14 Uhr will Verkehrssenator Tjarks zusammen mit dem Geschäftsführer von Hamburg Wasser über den Stand der Reparaturarbeiten an der großen Versorgungsleitung informieren und, wie es in der Einladung heißt, das Verkehrskonzept für die kommenden Bauphasen vorstellen. Das lässt nichts Gutes ahnen. Am Freitag war der Asphalt der Amsinkstraße großflächig aufgefräst worden, um eine Baugrube zu errichten, in der die leckgeschlagene 60 cm breite Leitung aus den 60er Jahren repariert werden kann.
16: Mehr digitaler Unterricht, weniger Sonderfahrten und straffere Prüfungen. Mit einer Reform will die Bundesregierung den Führerschein günstiger machen. Und dazu gibt's jetzt eine Anhörung im Verkehrsausschuss des Bundestages. Ursula Winkler.
18: An einigen Stellen soll künftig gespart werden können. Die Fahrlehrerverbände warnen, die Maßnahmen könnten Verkehrssicherheit und Ausbildungsqualität gefährden. Sie fordern, einen Teil des Theorieunterrichts weiter in Präsenz abzuhalten.
16: Der Medizin-Nobelpreis ist vergeben worden. Er geht dieses Jahr an 2 Deutsche und einen US-Forscher. Ausgezeichnet werden ihre Entdeckungen im Bereich der sogenannten Optogenetik, heißt es aus Stockholm. Die Optogenetik ist eine biologische Technologie, mit der Wissenschaftler die Aktivität von Zellen, vor allem im Gehirn, blitzschnell und präzise mit Licht steuern. Das waren die Nachrichten aus Hamburg, Deutschland und der Welt.
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14: Was haben wir denn im Moment für einen Herbststart, oder? Wow, macht das Spaß. Bitte mehr davon. Heute seid ihr auf jeden Fall nochmal ohne dicke Jacke unterwegs. Was Leichtes zum Überziehen reicht da vollkommen bei 20 Grad später, die sich in der Sonne aber auf jeden Fall wärmer anfühlen werden. Hier in der City sind wir bei 17 Grad. 18 habt ihr in Amelinghausen und 17 in Trittau. Morgen geht's direkt nochmal auf die 20 Grad Marke hoch. Wir freuen uns auf einiges an Sonne und einfach nur zur Abwechslung, ne? Einfach nur, damit auch mal was anderes mit dabei ist.

0: so ein paar klitzekleine Schauer.
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0: Für eure Sicherheit, der Radio Hamburg Verkehr mit der EDEKA-App. Achtung Autofahrer, da ist immer noch ein Hund unterwegs bei euch auf der A1 Hamburg-Bremen zwischen Hollenstedt und Heidenau in beiden Richtungen vorsichtig fahren. Gegenstände, A7 Flensburg Richtung Hamburg zwischen Großen Aspe und Bad Bramstedt und gleich nochmal Gegenstände, A7 Hamburg Richtung Flensburg, dieses Mal zwischen Schnellsen und Schnellsen Nord. Stop and Go habt ihr auf der A1 Hamburg Richtung Bremen, 8 Kilometer zwischen dem Kreuz Ost und dem Dreieck Norderelbe, plant da mal ein Plus von 30 Minuten ein. Und A7 Hannover Richtung Hamburg steht ihr noch, 7 Kilometer zwischen Hausbruch und dem Elbtunnel, dauert 20 Minuten länger. Und eine Sperrung gibt es noch bei euch auf der A23 Heide Richtung Hamburg zwischen Itzehoe Nord und Itzehoe West auf dem Seitenstreifen, da brennt ein Auto, Feuerwehr und Polizei sind aber schon vor Ort. Und Thema Wasserrohrbruch, ihr habt es natürlich bei uns in den Nachrichten gehört, ne? Deswegen bleibt die Amsingstraße stadteinwärts zwischen der B75 und Dobenfleet auch heute noch komplett dicht. Auf dem Heidenkampsweg braucht ihr aktuell 30 Minuten länger zum Beispiel. Da ist ganz schön was los. Wenn es irgendwie geht, weicht da gerne auf S2, S5 oder die Regionalbahn aus. Alle Infos wie immer online bei uns. Das Radio Hamburg Blitzer Update. Christian aus Wedel, danke dir für deine WhatsApp. A23 blitzt es. Hamburg Richtung Heide, Höhe Halstenweg, Rellingen. 040-333-10.000. Wir freuen uns über eure WhatsApps. Der Radio Hamburg Verkehr für Hamburg, Niedersachsen und Schleswig-Holstein.
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0: Guter Vorgeschmack darauf, dass heute in 2 Wochen schon wieder Herbstferien sind. Meine Güte, geht das mal wieder schnell. Die beiden sind ganz chillo-millo unterwegs. Michael Patrick Kelly und Gentleman Wildfire.

0: Ihr wisst doch ganz genau, was bei euch gut funktioniert. Moin, hier ist Radio Hamburg.
1: Hallo Finn, wenn ich früh aufstehen muss, dann stelle ich mein Handy extra weg, damit ich zum Wecker laufen muss.
0: Ja, gerade heute wieder gemerkt, ne? Wenn ihr so zwischen 6 und 7 aufsteht, noch voll dunkel draußen, ey. Macht's umso schwieriger, aus dem Bett zu kommen. Aber wenn wir schon beim Wecker sind, ne?
1: Ich stelle mir morgens, wenn ich richtig früh wach werden muss, 3 oder 4 Wecker, dann klappt's auf jeden Fall.
0: Ja, das ist natürlich gut. Bei mir gewinnt da immer das Snooze-Button, muss ich ehrlich sagen. Das mit dem Aufstehen müssen, das Problem ich aber einfach mal aus, ne? Mit diesem Aufstehen und dann raus Richtung Wecker laufen. Coole Idee. Und jetzt ganz ehrlich, momentan ist es halt so spätdunkel. Zeitumstellung ist dann wieder so ein Thema. In 3 Wochen eine Stunde dann zurück. Dann ist es ab dem 25. Oktober morgens sowieso erstmal wieder um 7 hell. Dafür dann eben um 17 Uhr schon wieder dunkel. Ist jetzt die Frage, was euch da lieber ist, ne? Wir bringen euch auf jeden Fall immer perfekt raus, damit ihr das hier eben nicht braucht.
2: Wenn du früh aufstehen musst, dann poppst du dir einfach einen White Monster und dann bist du hellwach.
0: Ja, Radio Hamburg steht definitiv über dem Koffein mit ganz vielen Mega-Hits. To Love Somebody.

0: Na, das ist doch mal eine Ansage. Und wenn nicht für heute Mittag, dann als Inspo für euer Essen heute Abend. In der Mensa, beim Studierendenhaus, beim Von Melle Park stehen heute Kartoffelpuffer mit Krautsalat und Kräuterquark auf dem Plan oder auch Spätzlepfanne mit Spitzkohl und Röstzwiebeln. Oh Leute, das ist es doch mal wieder. Ihr macht euch gleich eine herrliche Mittagspause. Schön mit richtig Alarm bei Topic und Becky G. Geht gleich an den Start. Ist das Beste von heute. Sorry, Puppy.
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0: 12:30.
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20: Mit Ines Wiese, schönen guten Tag. Verkehrssenator Tjarks will Autofahrer nachher darüber informieren, wie es nach dem Wasserrohrbruch vergangene Woche in der Amsingstraße weitergeht, die zurzeit Richtung Innenstadt Deichtorplatz gesperrt ist. Es sollte übers Wochenende geprüft werden, ob die alten Rohre auf eine längere Strecke direkt komplett ausgetauscht werden, statt den akuten Schaden nur auszubessern. Die Bundesregierung will mit einer Reform den Führerschein günstiger machen. Dazu gibt es jetzt eine Anhörung im Verkehrsausschuss des Bundestages. Es geht unter anderem um mehr digitalen Unterricht, weniger Sonderfahrten und straffere Prüfungen. Fahrlehrerverbände warnen schon jetzt davor, dass das Sicherheitsniveau sinken könnte. Und der Medizin-Nobelpreis geht in diesem Jahr an zwei Deutsche und einen US-Forscher. Ausgezeichnet werden ihre Entdeckungen im Bereich der sogenannten Optogenetik. Das ist eine biologische Technologie, mit der Wissenschaftler die Aktivität von Zellen, vor allem im Gehirn, blitzschnell und präzise mit Licht steuern.
0: Die nächsten Radio Hamburg Nachrichten dann pünktlich um 13 Uhr. Kleiner Blick auf Wetter und Verkehr und ganz viele Mega-Hits gleich.
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0: Ab in die Sonne zusammen mit euren Kollegen. Eine wunderschöne Mittagspause wünschen wir euch bei 17 Grad momentan. 20 knacken wir heute noch. Und das ist für eure Sicherheit der Radio Hamburg Verkehr mit der Edeka App. Stop and Go, A1 Hamburg Richtung Bremen. 8 Kilometer steht ihr zwischen dem Kreuz Ost und dem Dreieck Norderelbe. Dauert 40 Minuten länger für euch. Und A23 noch, Heide Richtung Hamburg. 3 Kilometer zwischen Emshorn und Pinneberg Nord. Dauert 20 Minuten länger. Wasserrohrbruch ist natürlich immer noch ein Thema, ne? Deswegen bleibt die Amsingstraße stadteinwärts zwischen der B75 und Dobenfleet auch heute noch komplett dicht auf der Hammerbrookstraße zum Beispiel. Da braucht ihr aktuell 20 Minuten länger, generell in der City Süd viel los, wenn irgendwie möglich. Ne? S2, S5 oder die Regionalbahn sind da gute Ausweichmöglichkeiten. Alle Infos online dazu unter radiohamburg.de. Das Radio Hamburg Blitzer Update mit dir, Moni.
23: Ein Dreibeinblitzer in der Glinderstraße Öhendorf stadteinwärts.
0: Yo, dank dir sehr. Gute und sichere Fahrt euch mit ganz vielen Mega-Hits. Topic featuring Becky G. Sorry, Puppy. Ja.

Krass, ey. Wir haben sowas von ein neues Musiktalent. Und wir werden sie bestimmt auch bald außerhalb des Radio Hamburg Neuheiten Streams hören. Freya Sky erinnert uns ein bisschen an Miley Cyrus. Die hat auch mit Disney und mit Serien angefangen, genau wie Freya. Nur, dass die nicht ganz so rotzig und dirty ist wie Miley. Sie ist eher so der Typ Sweet All-American Girl. Und so süß klingt sie auch. I got bad times, but you show me how. Und ganz viel Freude und vor allem Sonnenschein steckt da drin. 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Da entdeckt ihr immer was Neues für euch über die kostenlose Radio Hamburg App. Richtig Spaß habt ihr auch mit Cat's Eye. Bei eurem

0: So schön, euch mal wieder zu begleiten bei der Arbeit. Danke, dass ihr Radio Hamburg eingeschaltet habt. Finja und ihre Kollegen zum Beispiel in der Hansechirurgie in Eidelstedt. Und die Wahrscheinlichkeit, dass ihr da in der Praxis mindestens einen Harry Styles-Fan habt, liegt sowas von bei 100%. Girls gleich für euch. Schön das Beste von heute. Und wenn ihr diesen Ton trefft, ne, dann steckt ein richtiger Megastar in euch. Easy on me von Adele. Wow, so schön. Freuen wir uns nach den Radio Hamburg Nachrichten drauf.
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5: 13 Uhr.
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7: Schönen guten Tag. Amsingstraßensperrung. Der Verkehrssenator informiert. Medizin-Nobelpreis. 2 Deutsche ausgezeichnet. Sonne und Wolken bis 20 Grad. Viele Autofahrer, die heute Morgen vom Süden aus Richtung Hamburger Innenstadt gefahren sind, haben bis zu einer Stunde länger gebraucht als üblich. Die Sperrung nach dem Wasserrohrbruch in der Amsingstraße hat auch wohl noch länger Folgen. Clemens Benke.
8: Ja, und wie lange genau, das wissen wir aber erst nachher. Um 14 Uhr will Verkehrssenator Tjaks zusammen mit dem Geschäftsführer von Hamburg Wasser über den Stand der Reparaturarbeiten an der großen Versorgungsleitung informieren und, wie es in der Einladung heißt, das Verkehrskonzept für die kommenden Bauphasen vorstellen. Das lässt nichts Gutes ahnen. Am Freitag war der Asphalt der Amsingstraße großflächig aufgefräst worden, um eine Baugrube zu errichten, in der die leckgeschlagene 60 cm breite Leitung aus den 60er Jahren repariert werden kann.
7: Mehr digitaler Unterricht, weniger Sonderfahrten und straffere Prüfungen. Mit einer Reform will die Bundesregierung den Führerschein günstiger machen. Dazu gibt es jetzt eine Anhörung im Verkehrsausschuss des Bundestages. Ursula Winkler.
9: An einigen Stellen soll künftig gespart werden können. Die Fahrlehrerverbände warnen, die Maßnahmen könnten Verkehrssicherheit und Ausbildungsqualität gefährden. Sie fordern, einen Teil des Theorieunterrichts weiter in Präsenz abzuhalten.
7: Der Medizin-Nobelpreis geht in diesem Jahr an die beiden Deutschen Peter Hegemann und Georg Nagel sowie den US-Forscher Carl Deisseroth. Ausgezeichnet werden ihre Entdeckungen im Bereich der sogenannten Optogenetik. Aus Stockholm Sigrid Harms.
10: Durch die Arbeit der 3 Wissenschaftler verstehen wir heute besser, wie unser Gehirn funktioniert. Die beiden Deutschen haben bei Experimenten mit Algen herausgefunden, dass bestimmte Proteine auf Licht reagieren und ein elektrisches Signal auslösen. Deisseroth hat dieses Protein in einen lichtgesteuerten Schalter für Nervenzellen verwandelt. Damit kann man nun Schaltkreise im Gehirn sichtbar machen, die Erinnerungen, Gefühle und Verhaltensweisen steuern, was für die Behandlung von Krankheiten wie Schizophrenie und Depressionen relevant sein kann.
7: Und das waren die Nachrichten aus Hamburg, Deutschland und der Welt.
5: Wir gucken auf dieses herrliche Radio Hamburg-Wetter.
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5: Die 20 Grad für heute haben wir gleich. 18 hier bei uns in der City vom Radio Hamburg-Studio, 19 habt ihr schon in Amendinghausen und 18 messen wir bei euch in Trittau. Lass mal kurz in Bozen in Südtirol schauen. 22 Grad und Sonne heute Nachmittag hier auch. Herrlich. Gleich um 10 nach die nächste Möglichkeit für euch, den Radio Hamburg-Hinhörer zu knacken und dann schicken wir euch genau dahin. Heute Nachmittag bei uns übrigens auch ganz viel Sonne, bevor wir dann morgen auch wieder die 20 Grad Marke knacken. Neben der Sonne dann allerdings auch ein paar kurze Schauer dabei.
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5: Moin, liebe Auto- und Lkw-Fahrer. Für eure Sicherheit der Radio Hamburg Verkehr mit der EDEKA-App. Stop and Go, A1 Hamburg Richtung Bremen steht ihr. 8 Kilometer zwischen Öhiendorf und dem Dreieck Norderelbe braucht ihr 35 Minuten länger im Moment. A23 steht ihr noch, Heide Richtung Hamburg. 3 Kilometer zwischen Elmshorn und Pinneberg Nord plant ihr mal ein Plus von 20 Minuten ein. Und ihr habt es eben noch bei uns in den Radio Hamburg Nachrichten gehört. Wasserrohrbruch, ne, beziehungsweise die Wasserrohrbrüche letzte Woche immer noch ein Thema. Deswegen bleibt die Amsingstraße

0: Straße stadteinwärts zwischen der B75 und Dovenfleet heute noch komplett gesperrt. Auf dem Heidenkampsweg zum Beispiel braucht ihr aktuell 35 Minuten länger. Wenn irgendwie möglich, ne, fahrt da gerne mit der S2, S5 oder auch mit der Regionalbahn. Alle Infos, auch wenn es da gerade was Neues gibt zu den Sperrungen, online unter radiohamburg.de für euch. Der Radio Hamburg Verkehr für Hamburg, Niedersachsen und Schleswig-Holstein.
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0: Ihr freut euch jetzt schon mal auf dieses emotionale Klavier und diese einzigartige Stimme von Legende Adele, gleich bei Easy on Me. Und vorher gleich noch ein Highlight, geht richtig nach vorne, Flow mit Leak It.

0: Wir lassen die Gänsehaut ganz kurz abklingen nach Adele. Und dann fragen wir uns, woher kommt denn eigentlich dieser Ausdruck, sich den Kopf zerbrechen? Also in diesem Fall, ne, muss euer Kopf ja schon mehrfach gebrochen sein, in 1000 Einzelteile.
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0: Wie ist dieses Geräusch hier entstanden? Ihr fliegt zu zweit mit der Airline Sky Alps von Hamburg nach Bozen und macht einen 5-Sterne-Urlaub in Südtirol. Der Wert eurer Reise 2600 Euro. Da stehen wir jetzt mit unserem Reisejackpot. Die Hinweise, die Pilot Lukas euch schon gegeben hat. Als Geräuschemacher hatte ich Zutritt zum gesamten Flugzeug, Hand und runterbeugen bzw. hinsetzen. Wie passt das alles zu diesem Geräusch? Für die nächste Spielrunde um 13:45 ungefähr schickt ihr uns jetzt ein Ohren-Emoji an die 040-333-10.000. Ganz neue Musik für euch von den Jungs von Fastboy, geht richtig gut nach vorn. Music Sounds.

0: So cool klingt eure Mittagspause mit Radio Hamburg. Da krempelt ihr direkt eure Ärmel hoch und geht auch nochmal durch die Haare, ne? The Weeknd mit Kendrick Lamar, so cool. Pray for me. Und genauso ein lässiger Typ ist er auch. Kurze, lockige Haare, luftig, lockere Kleidung und Musik, die wir eins zu eins so am Strand im Urlaub anmachen würden. Chris DeSerenni hat das Beste von heute für euch. Gleich bei eurem Musiksender Nummer 1, Good Old Days.
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0: 1:30.
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22: Mit
4: mit Ines Wiese. Schönen guten Tag. Verkehrssenator Tjax will Autofahrer nachher darüber informieren, wie es nach dem Wasserrohrbruch vergangene Woche in der Amsingstraße weitergeht, die zurzeit Richtung Innenstadt Deichtorplatz gesperrt ist. Es sollte übers Wochenende geprüft werden, ob die alten Rohre auf eine längere Strecke direkt komplett ausgetauscht werden, statt den akuten Schaden nur auszubessern. Die Bundesregierung will mit einer Reform den Führerschein günstiger machen. Dazu gibt es jetzt eine Anhörung im Verkehrsausschuss des Bundestages. Es geht unter anderem um mehr digitalen Unterricht, weniger Sonderfahrten und straffere Prüfungen. Fahrlehrerverbände warnen schon jetzt davor, dass das Sicherheitsniveau sinken könnte. Und der Medizin-Nobelpreis geht in diesem Jahr an zwei Deutsche und einen US-Forscher. Ausgezeichnet werden ihre Entdeckungen im Bereich der sogenannten Optogenetik. Das ist eine biologische Technologie, mit der Wissenschaftler die Aktivität von Zellen, vor allem im Gehirn, blitzschnell und präzise mit Licht steuern.
0: Um 14 Uhr die nächsten Radio Hamburg Nachrichten. Wir freuen uns auf das Beste von heute gleich von Christy Serrani, Good Old Days.
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0: Oh, diese leichten Wolken, die wir da oben am Himmel sehen, erinnert schon so ein bisschen an die Halloween-Deko. Ne? So leichte Spinnnetze, die da im Himmel verstrebt sind. Ansonsten aber ganz viel Sonne und ganz viel blauer Himmel. Wird sich heute auch Gott sei Dank nicht mehr ändern. 20 Grad bekommen wir noch, sind wir ganz dicht dran. Sonnige 19 bei uns hier in der City vom Radio Hamburg Studio. Für eure Sicherheit der Radio Hamburg Verkehr mit der Edeka-App. Stop and Go momentan bei euch auf der A1 Hamburg Richtung Bremen. 8 Kilometer zwischen Oegendorf und dem Dreieck Norderelbe. Dauert 25 Minuten länger für euch. A23 Heide Richtung Hamburg. 3 Kilometer steht ihr da. Zwischen Elmshorn und Pinneberg plant ihr mal einen Plus von 20 Minuten ein. Und wir haben natürlich immer wieder Updates für euch, was da so geht. Ne? Der Wasserrohrbruch bzw. die Wasserrohrbrüche von letzter Woche, die sorgen immer noch dafür, dass die Amsingstraße stadteinwärts zwischen der B75 und Dobenfleet auch heute noch gesperrt ist. Auf dem Heidenkampsweg ist so ein Beispiel aus der City Süd, da ist natürlich generell eine Menge los dadurch. Auf dem Heidenkampsweg braucht ihr aktuell 30 Minuten länger. Wenn es irgendwie geht, gerne auf die S2, S5 oder auf die Regionalbahn umsteigen. Und alle Infos, wie gesagt, online unter radiohamburg.de. Das ist der Radio Hamburg Verkehr für Hamburg, Niedersachsen und Schleswig-Holstein. Und ihr seid doch bereit, den Hinhörer eventuell ja gleich zu knacken. Es geht um eine Reise nach Südtirol zusammen mit der Airline Sky Alps. In den nächsten 15 Minuten nochmal schnell mit den Kollegen besprechen und dann euren Tipp abgeben. Ganz viele Mega

0: das Geräusch genau jetzt am Montag um 13.46 Uhr von euch geknackt.
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0: No pressure, Christina, aber es geht um eine verdammt coole Reise nach Südtirol mit der Airline Sky Alps in ein 5-Sterne-Hotel. Reisejackpot liegt bei 2.600 Euro.
2: Ich habe ganz wackelige Knie.
0: Boah, wir wahrscheinlich auch jetzt hier, kurz bevor du deine Antwort gibst. Es geht um dieses Geräusch hier, Christina.
2: Ja.
0: So, und ganz wichtig, wir gehen nochmal die Hinweise durch, bevor wir deine Antwort hören. Als Geräuschemacher hatte ich ja, ich habe ja das Geräusch erzeugt, Zutritt zum gesamten Flugzeug. Hand ist auch noch ein Hinweis und runterbeugen bzw. hinsetzen. Christina, du atmest durch. Gehst die Hinweise durch und dann sagst du, was das hier sein könnte.
2: Ich bin der Meinung, das ist der Klappenhebel im Cockpit.
0: Was ist denn ein Klappenhebel im Cockpit?
2: Der betätigt wird, um die Landeklappen auszufahren, dieser Flap-Lever.
0: Bist du Pilotin? Du bist ja voll in der Materie drin.
2: Nein, aber ich bin mit der Luftfahrt ein bisschen vertraut.
0: Okay, oh, das ist ja ein richtig krasser Tipp, ey. Also wir kennen diese Flaps bei der Landung, damit da mehr Luftwiderstand ist und sowas. Und natürlich müssen die ausgefahren werden, ne?
2: Genau.
0: Christina, ich liebe alles an diesem Tipp. Es ist nur leider nicht das Geräusch, was wir suchen.
2: Schade.
0: Dafür sind wir jetzt aber bei 2.700 Euro, was euren Reisejackpot angeht. Und in nicht mal einer halben Stunde schon eure nächste Chance in der Stübi-Show. Und wie immer um 15.15 Uhr dann der nächste Hinweis. Daumen sind ganz fest gedrückt für euch. Best Bad Friend. Damit geht's in den Nachmittag.

0: Wie viele unfassbare Megahertz hat eigentlich Natasha Bedingfield gemacht? Pocket Full of Sunshine hier bei Radio Hamburg bei eurem Musiksender Nummer 1. Und der passt ja wohl perfekt heute zu diesem sonnigen Montagnachmittag, der jetzt beginnt mit der Stübi-Show und mit dem Besten von heute, Nico Santos. Why don't you stay?
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1: Es ist 14 Uhr.
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3: Schönen guten Tag. Schüsse auf iranische Bank in der Deichstraße. Medizin-Nobelpreis, zwei Deutsche ausgezeichnet. Sonne und Wolken bis 20 Grad. Schon wieder ist hier bei uns in Hamburg auf ein Gebäude geschossen worden. Heute Morgen sind die Löcher an einer Tür einer iranischen Bank in der Deichstraße entdeckt worden. Carolina Koplin.
4: Gegen 8.40 Uhr wurden die Einschusslöcher an der Glastür entdeckt. Es sind mehrere. Wie viele genau, konnte mir die Polizeipressestelle noch nicht sagen. Jetzt ermittelt der Staatsschutz. Auf den ersten Blick ist offenbar noch kein Zusammenhang zu den Schüssen am Wochenende zu erkennen. In Rotterbaum waren in der Nacht zu Sonntag die Scheiben einer Shisha-Bar in der Grindelallee zerstört worden. Und in der Bramfelder Straße in Bar Big Nord sind gestern Nachmittag an einem Lebensmittelgroßhandel Einschusslöcher entdeckt worden.
3: Im Prozess um Bauschaumattacken auf fast 300 Autos in Berlin, Brandenburg, Baden-Württemberg und Bayern im Dezember 2024 haben die Angeklagten ein vollumfängliches Geständnis abgelegt. Angeklagt sind eine 21-jährige Frau und zwei 18- und 22-jährige Männer. Ursula Winkler.
5: Die Sabotageaktion war kurz vor der letzten Bundestagswahl. An hunderten Autos waren Aufkleber mit einem Bild des damaligen grünen Vizekanzlers Habeck und der Aufschrift sei grüner. Die Auspuffrohre waren mit Bauschaum verstopft. Aus Sicht der Ermittler ein plumper Versuch, die Wahl zu beeinflussen, zu Ungunsten der Grünen. Die Staatsanwaltschaft vermutet einen Drahtzieher hinter der Gruppe. Einer der Verdächtigen hatte von einem Auftrag aus Russland gesprochen. Aber die Ermittlungen dazu sind laut Richter ergebnislos eingestellt worden.
3: Der Medizin-Nobelpreis geht in diesem Jahr an die beiden Deutschen Peter Hegemann und Georg Nagel sowie den US-Forscher Karl Deisseroth. Ausgezeichnet werden ihre Entdeckungen im Bereich der sogenannten Optogenetik. Aus Stockholm, Sigrid Harms.
6: Durch die Arbeit der drei Wissenschaftler verstehen wir heute besser, wie unser Gehirn funktioniert. Die beiden Deutschen haben bei Experimenten mit Algen herausgefunden, dass bestimmte Proteine auf Licht reagieren und ein elektrisches Signal auslösen. Deisseroth hat dieses Protein in einen lichtgesteuerten Schalter für Nervenzellen verwandelt. Damit kann man nun Schaltkreise im Gehirn sichtbar machen, die Erinnerungen, Gefühle und Verhaltensweisen steuern, was für die Behandlung von Krankheiten wie Schizophrenie und Depressionen relevant sein kann.
3: Und das waren die Nachrichten aus Hamburg, Deutschland und der Welt.
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1: Heute gibt's ganz viel Sonne und ganz viele tolle Momente bei 19 Grad hier in der Spitaler Straße. Die Tagestopptemperatur liegt bei 20. Bad Bramstedt strahlend blauer Himmel bei 18 Grad und Hollenstedt, da sieht's genauso aus, bei 19 Grad. In der Nacht viele Wolken, ab und zu neblig und ein bisschen Nieselregen bei 13 Grad. Und morgen am Dienstag kommen dann auch die Schauer zurück, bleibt aber mild bei 20 Grad Tagestopptemperatur.
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1: Hier ist für eure Sicherheit der Radio Hamburg Verkehr mit der Edeka-App. Moin Auto. Fahrer A1 Hamburg Richtung Bremen, 8 Kilometer zwischen Öhiendorf und dem Dreieck Norderelbe, 25 Minuten hier plus und dann die A23 Heide Richtung Hamburg. Da braucht ihr eine Viertelstunde länger zwischen Elmshorn und Pinneberg Nord. Die Wasserrohrbrüche letzte Woche spüren ganz viele von uns noch jeden Tag auf der Fahrt zur Arbeit oder zurück. Die Amsingstraße bleibt stadteinwärts zwischen der B75 und Dovenfleet auch heute noch komplett gesperrt. Auf dem Heidenkampfsweg braucht ihr gerade 30 Minuten länger. Wenn das irgendwie geht, steigt ihr um auf S2, S5 oder die Regionalbahn. Alle Infos rund um unsere Sperrungen, die uns im Moment so sehr beschäftigen, findet ihr auf der Homepage. Das Blitzer-Update mit Sam.
7: In der Ortsdurchfahrt Rübke wird gleich doppelt geblitzt. Und zwar zweimal unmittelbar hintereinander. Einmal aus dem Anhänger und einmal schön versteckt im Gras.
1: Dankeschön. Ritterstraße stadtauswärts, Höhe der Hausnummer 46 ist auch noch einer. Meldet unser Blitzerkönig, der heute unterwegs ist, Rico. Das ist der Radio Hamburg Verkehr für Hamburg, Niedersachsen und Schleswig-Holstein.
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1: Jawohl, moin, schön, dass ihr dabei seid. Und er ist der perfekte Mann für dieses Wetter und diesen Vibe da draußen. Nico Santos, Why Don't You Stay, ist das Beste von heute. Und damit gehen wir jetzt rein in die Show.
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0: ganz eigener Style und dafür wird sie auch zu Recht gefeiert. Olivia Rodrigo. Euer Radio Hamburg Nachmittag. Schön, dass ihr dabei seid.
1: Ein wunderschön, was zur Hölle ist dieses Geräusch Montag uns allen? Ich bin Kellnerin Smiller aus Hamm und habe heute schon mehr Alltagsgeräusche analysiert als ein schlecht bezahlter Privatdetektiv. Willkommen in der Stübi Show, dem größten Detektivbüro Norddeutschlands.
0: Yo.
1: Hamburg rätselt, Niedersachsen rätselt, Schleswig-Holstein rätselt und unser Stammsheriff Stübi kennt die Lösung und genießt seine Machtposition gerade ein bisschen zu sehr. Außerdem, Stübi wurde am Wochenende übrigens Opfer einer ganz anderen Ungerechtigkeit. Denn manchmal geht es gar nicht darum, Ja zu sagen, manchmal möchte auch einfach die Chance haben, Nein zu sagen. Christian Aust rettet uns nebenbei noch durch die Woche. Mega-Hits gibt's sowieso. Und falls irgendwo in Hamburg noch ein Rohr platzt, haben wir auch das im Auge.
0: Safe.
1: Also, Lupe raus, Ohren auf und rein in die Stübi-Show.
0: Boah, da ist ja mehr drin, als ich selbst erwartet hätte heute Nachmittag. Bis 19 Uhr machen wir das hier zusammen. Sind bei euch bei der Arbeit, Sam Smith. Direkt nach Kygo, Khalid und Griffin. Das Beste von heute heißt Save My Love.

Schöner sonniger Montagnachmittag und dieser Mega-Hit knallt jetzt richtig rein und das soll er auch. Bass persuades, also der Bass überzeugt euch schon. Ein Wortspiel als Titel von einem Mega-Hit, ich weiß gar nicht, wann es das zuletzt mal gab. Miley Cyrus ist zurück und die überschreitet ja gerne mal die ein oder andere Grenze. Gut so.

0: euer Musiksender Nummer 1, Radio Hamburg. Und ganz, ganz viele von euch sind natürlich bei der Arbeit dabei, wie Alexandra, die im Büro einer Reinigungsfirma zuhört. Steuern, Reinigungsservice in der Neustadt oder auch bei Wiebold in Elmshorn, wo Dennis mit am Start ist. Gerne mal ein Update geben, wo ihr die Stübi-Show hört. Über die 040 333 10.000 seid ihr mit einer WhatsApp direkt hier in der Show. Das Beste von heute. Macht euch auf jeden Fall richtig wach nach dem kleinen Mittagstief. Another featuring 54 Ultra. Talk to you gleich nach Hype.
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0: Der Radio Hamburg Hinhörer, unser Urlaubsspezial. Es dreht sich immer noch alles um dieses Geräusch, das euch wahrscheinlich auch am Wochenende verfolgt hat. Es ist entstanden in einem Flugzeug der Airline Sky Alps. Die bringen euch in Urlaub, wenn ihr es richtig entschlüsselt. Die nächste Spielrunde um 14.45 Uhr, also in einer Viertelstunde, falls ihr noch dabei sein möchtet. Ein Ohr-Emoji an die 040 333 10.000 reicht.
16: Radio Hamburg aktuell, das Nachrichtenupdate. Ich bin Ines Wiese. Schönen guten Tag. Unbekannte haben in der Deichstraße mehrfach auf die Glastür einer iranischen Bank geschossen. Es handelt sich um den Geschäftssitz der Bank. Die Einschusslöcher sind heute Morgen entdeckt worden. Der Staatsschutz ermittelt. Im Prozess am Landgericht Ulm um Bauschaumattacken auf fast 300 Autos in Berlin, Brandenburg, Baden-Württemberg und Bayern kurz vor der letzten Bundestagswahl haben die Angeklagten ein vollumfängliches Geständnis abgelegt. Aus Sicht der Ermittler ist es in dem Fall wohl um einen plumpen Versuch gegangen, die Wahl zu beeinflussen. Und der Medizinnobelpreis geht in diesem Jahr an die beiden Deutschen Peter Hegemann und Georg Nagel sowie den US-Forscher Karl Deisseroth. Ausgezeichnet werden ihre Entdeckungen im Bereich der sogenannten Optogenetik.
0: Die nächsten Nachrichten um 15 Uhr. Und jetzt schauen wir aufs Radio Hamburg Wetter, was natürlich richtig Spaß macht. Seit heute Morgen ganz viel Sonne. 19 Grad im Moment und es bleibt den Nachmittag und Abend auch auf jeden Fall trocken. Morgen am Dienstag gibt es ein bisschen Nieselregen, immerhin 2 Stunden Sonne bei 20 Grad Tagestoptemperatur. Und jetzt für eure Sicherheit der Radio Hamburg Verkehr mit der Edeka-App. A1 Hamburg Richtung Bremen, 8 Kilometer zwischen Öhiendorf und dem Dreieck Norderelbe, Viertelstunde plus. Und A23 Heide Richtung Hamburg, auch eine Viertelstunde zwischen Elmshorn und Pinneberg Nord. Wegen der Wasserrohrbrüche ist es in der Stadt einfach immer noch sehr voll. Man merkt das rund um die Amsingstraße und auch die Fuhlsbüttler Straße. Viele Sperrungen, Umleitungen, die dann auch teilweise überfüllt sind. Ihr macht euch ein komplettes Bild bei uns auf der Homepage. Der Radio Hamburg Verkehr für Hamburg, Niedersachsen und Schleswig-Holstein.
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0: Und bevor wir eine oder einen von euch in den Urlaub schicken, hoffentlich. 4 Mega-Hits am Stück. Sia und Sean Paul dazu. Das Beste von heute. Another featuring 54 Ultra. Stefanie Heitzmann ist mit dabei. Und Ray Dalton eröffnet.

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0: 4 Megahertz am Stück mit dem krönenden Abschluss. Sia und Sean Paul, gerade gefeiert und jetzt Fokus.
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0: Mit der Airline Sky Alps nach Südtirol in ein Falkensteiner Hotel und ein sehr, sehr fresher Radio Hamburg-Hörer ist sehr, sehr wach und vielleicht genau jetzt der Richtige.
2: Hi, Stübi.
0: Na, du hast ein Ohr-Emoji geschickt, ne?
2: Ja, ich hab dir ein Ohr-Emoji geschickt.
0: So, du klingst irgendwie sehr überzeugt, jetzt schon. Ich hab so ein Gefühl, boah, der ist sich sicher.
2: Ja, also ein ganz kleines bisschen überzeugt klinge ich auf jeden Fall.
0: Lass uns nochmal das Geräusch hören, für alle, die es vielleicht noch gar nicht kennen. So, und es gibt ja schon zwei Hinweise von unserem Piloten.
3: Geräuschemacher Finn hatte Zutritt zum gesamten Flugzeug.
0: Und?
3: Hand.
0: So, und was machst du daraus?
2: Genau, und ich sage, pass auf, das ist nämlich ein Verschluss bzw. eine Verriegelung in der Bordküche. Da sind ja immer diese ganzen Schubfächer, wo ja auch dann der Servicewagen reingestellt wird und ja auch unter anderem die Getränke und Essen und sowas alles.
0: Diese Mikrowellengerichte da, ne? Ja.
2: Genau, und ich sage, das ist ein Verschluss von dieser Tür, ist in der Bordküche.
0: Wie bist du drauf gekommen? Hast du da irgendwie Erfahrung im Flugbegleiterbereich oder?
2: Nee, also im Flugbegleiterbereich habe ich da auf jeden Fall keine Erfahrung. Ich bin schon öfter mal geflogen.
0: Ja.
2: Und so ein bisschen was kann man ausschließen, was es auf jeden Fall nicht ist.
0: Ja, man geht ja auch manchmal dann doch auf Toilette und dann sieht man ja so ein bisschen, wie es da aussieht, ne?
2: Ganz genau.
0: Ist das hier der Verschluss in einer Bordküche?
2: Ja, ich sag schon.
0: Das Geräusch ist anders entstanden.
2: Das ist sehr schade.
0: Jetzt fällst du aus allen Wolken, ne?
2: Kann man nicht ändern, ne?
0: 15.15 Uhr, also in einer halben Stunde hätte ich noch einen Hinweis.
2: Ja, ich bleib dran, auf jeden Fall. Nur der HSV.
0: Das ist klar, nur der HSV und dann hab erstmal eine schöne Woche.
2: Alles klar, du auch, mach's gut.
0: Ihr merkt schon, Bjarne kann überhaupt nichts erschüttern. Und letztlich hat er ja auch nur seinen Teil dazu beigetragen, dass der Jackpot um weitere 100 Euro auf jetzt 2.800 Euro gestiegen ist. Alle Infos checkt ihr nochmal online, bevor es gleich unseren nächsten Hinweis gibt. Michael Schulte mit Lovesick. Freuen wir uns drauf nach One Republic und Rescue Me am Montagnachmittag hier in der Stübi-Show bei Radio Hamburg. 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

0: Radio Hamburg-Moderator Isaac Hoffmann, komm mal schnell ans Mikro hier. Eben gerade habe ich eine Nachricht von dir bei Instagram privat gekriegt, das passiert ja ab und zu. Ich glaube, du wurdest gehackt, denn du hast mir aus Versehen eine Hymne von St. Pauli geschickt. Was soll das denn?
1: Ja, da gibt's okay? Aktuell eine Ausschreibung und dieser Song hat scheinbar in die engere Auswahl geschafft und ich wollte dich so ein bisschen mit Themen inspirieren.
0: Für die Sendung hier. Du glaubst, ich spiele das?
1: Weiß ich nicht.
0: Dank dir. Okay, dann weiß ich aber, dann war es kein Fehler. Wünsche dir frohes Schaffen.
1: Danke.
0: Ne, bis später. Jax Jones und Ray, You Don't Know Me. Ein Michael, der noch reinpasst hier in die Stunde. Du kannst raus, alles gut.
1: Ach so.
0: Ja, ja. Ciao, ciao.

0: Mit Artemis starten wir richtig dynamisch in die neue Stunde. Macht aus einem Espresso, den ihr euch jetzt vielleicht gönnt, einen doppelten Espresso. Und Teddy Swims dann ja auch noch Mr. Noel. Lieben wir alle, gibt's auch direkt nach unseren Nachrichten um 15 Uhr hier bei Radio Hamburg.
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0: in der Amsingstraße. Nur die Busspur kann heute freigegeben werden. Schüsse auf iranische Bank in der Deichstraße. Sonne und Wolken bis 20 Grad. Nach dem Wasserrohrbruch in der Amsingstraße werden die Reparaturarbeiten voraussichtlich noch wochenlang dauern. Die gute Nachricht, zumindest wird die Busspur ab heute wieder für den Verkehr freigegeben. Das hat Verkehrssenator Tjarks mitgeteilt. Er bittet alle Verkehrsteilnehmer weiter dringend darum, den Bereich rund um die Amsingstraße weiträumig zu umfahren, nach Möglichkeit auf den öffentlichen Nahverkehr auszuweichen oder wenn möglich im Homeoffice zu arbeiten. In der Fuhlsbüttler Straße sollen nach dem Wasserrohrbruch die Reparaturarbeiten bis Ende des kommenden Wochenendes abgeschlossen sein. Die Straße wird anschließend wieder freigegeben, heißt es. Schon wieder ist hier in Hamburg auf ein Gebäude geschossen worden. Heute Morgen sind die Löcher am Geschäftssitz einer iranischen Bank in der Deichstraße entdeckt worden. Carolina Koplin.
1: Gegen 8.40 Uhr wurden die Einschusslöcher an der Glastür entdeckt. Es sind mehrere. Wie viele genau, konnte mir die Polizeipressestelle noch nicht sagen. Jetzt ermittelt der Staatsschutz. Auf den ersten Blick ist offenbar noch kein Zusammenhang zu den Schüssen am Wochenende zu erkennen. In Rotherbaum waren in der Nacht zu Sonntag die Scheiben einer Shisha-Bar in der Grindelallee zerstört worden. Und in der Bramfelder Straße in Barmbek Nord sind gestern Nachmittag an einem Lebensmittelgroßhandel Einschusslöcher entdeckt worden.
0: Im Prozess um Bauschaumattacken auf fast 300 Autos in Berlin, Brandenburg, Baden-Württemberg und Bayern im Dezember 2024 haben die Angeklagten ein vollumfängliches Geständnis abgelegt. Angeklagt sind eine 21-jährige Frau und zwei 18- und 22-jährige Männer. Ursula Winkler.
2: Die Sabotageaktion war kurz vor der letzten Bundestagswahl. An hunderten Autos waren Aufkleber mit einem Bild des damaligen grünen Vizekanzlers Habeck und der Aufschrift sei grüner. Die Auspuffrohre waren mit Bauschaum verstopft. Aus Sicht der Ermittler ein plumper Versuch, die Wahl zu beeinflussen, zu Ungunsten der Grünen. Die Staatsanwaltschaft vermutet einen Drahtzieher hinter der Gruppe. Einer der Verdächtigen hatte von einem Auftrag aus Russland gesprochen. Aber die Ermittlungen dazu sind laut Richter ergebnislos eingestellt worden.
0: Und das waren die Nachrichten aus Hamburg, Deutschland und der Welt.
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3: 6 Stunden Sonnenschein über den Tag verteilt. Nehmen wir super gerne mit. 20 Grad, die Tagestop-Temperatur in der City erreicht. In Geesthacht auch 20 Grad, genau wie in Soltau. Da sind ein paar Wolken mit dabei. Aber heute bleibt es trocken. Morgen am Dienstag ist schon so ein bisschen Nieselregen möglich. 2 Stunden Sonnenschein immerhin noch bei milden 20 Grad.
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3: Für eure Sicherheit der Radio Hamburg Verkehr mit der Edeka-App A23 Hamburg-Heide. 3 Kilometer zwischen Pinneberg Süd und Pinneberg Nord. Dauert hier eine Viertelstunde in der Gegenrichtung. Genauso lang zwischen Elmshorn und Tornisch. Wegen der Wasserrohrbrüche letzte Woche ist immer noch ganz viel los so im City-Bereich. Anja steht City Süd im Nagelsweg.
6: Verkehrsinfarkt. Hälfte Nagelsweg über die Nordkanalstraße hin zum Angelmannsplatz. Über eine halbe Stunde gebraucht. Man steht nur. Es geht hier gar nichts mehr. City Süd unbedingt meiden.
3: Jo, alle Infos und alle Sperrungen findet ihr auch wirklich nochmal sehr übersichtlich aufgelistet unter radiohamburg.de. Das ist der Verkehr für Hamburg, Niedersachsen und Schleswig-Holstein. Und wenn es geht, dann auch wieder eine gute Fahrt.
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3: 15.15 Uhr. Gleich haben wir eine Verabredung zum nächsten Hinweis für unseren Hinhörer. Das Urlaubsspezial. Das hier ist ja das Geräusch. Hinweis Nummer 3 kriegen wir nach Glockenbach. Katy Perry, das Beste von heute. Jetzt zum Start in diese Stunde.

0: Das ist der Lagerfeuer-Moment. Alle kommen zusammen.
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0: Dieses Geräusch hier ist in einem Flugzeug der Airline Sky Alps entstanden und die fliegen euch in einen absoluten Traumurlaub. Natürlich mit Begleitung. Es geht für euch ins Falkensteiner Hotel Kronplatz, 5 Sterne, in Südtirol. Wenn ihr uns sagt, wie dieses Geräusch entstanden ist, von unserem Piloten Lukas gab es bereits 2 Hinweise.
2: Geräuschemacher Finn hatte Zutritt zum gesamten Flugzeug.
0: Außerdem
2: Hand.
0: Und eben genannter Geräuschemacher Finn hat selbst einen Special-Hinweis heute Morgen in der Radio Hamburg Morning Show gegeben.
3: Ich bin ja knapp über 1,90 und ich musste mich leicht runterbeugen.
0: Und jetzt ist es Zeit für den nächsten Hinweis, der vielleicht nochmal alles verändert im Kampf um unseren Urlaubs-Jackpot von 2.800 Euro. Sky Alps-Pilot Lukas Platzleiner. Kann man nicht anders aussprechen. Mit Hinweis Nummer 4.
2: Beweglich.
0: Ging schnell, ne? Spiele ich gerne nochmal.
2: Beweglich.
0: Beweglich, okay. Bin gespannt, was ihr draus macht. Die nächste Spielrunde um 18.18 Uhr im Radio Hamburg Nachmittag, der Stübi-Show. Dafür jetzt schon mal mit einem Ohr-Emoji registrieren. Einfach an die 040 333 10.000, dann seid ihr mit dabei. Und bis 18.18 Uhr ist noch genug Zeit, euch nochmal zu beraten, alles nochmal abzugleichen und natürlich auch online alle Infos zu checken. Das verpixelte Bild nochmal anzugucken, wie das Geräusch entstanden ist, hilft auch. Ist jetzt wieder ein Stück weiter entpixelt und dabei ganz viele Mega-Hits hören. Das Beste von heute, Martin Garrix und Ed Sheeran.

0: Achtung Autofahrer, Menschen laufen auf der A25 Geesthacht-Hamburg zwischen Nettelnburg und Neu-Allermöhe-West in beiden Richtungen. Vorsicht, hier sind Menschen, wiederhole ich nochmal auf die letzten Sekunden von Outkast hier, A25 Geesthacht-Hamburg zwischen Nettelnburg und Neu-Allermöhe-West in beiden Richtungen Menschen. Die sind schuld, dass jetzt Outkast nicht in Ruhe zu Ende gespielt werden konnte, also bitte dahin schieben. Portugal the Man, Feel It Still. Hören wir gleich zusammen. Hoffentlich in voller Länge. Und so ein bisschen das Sunny Girl von Radio Hamburg geht ja hier auch wirklich ein und aus. Einfach super sympathisch. Immer ein Strahlen im Gesicht. Tiffany Harris mit was ganz Neuem von ihr. Find Me gibt's in den 4 Megahits am Stück nach halb.
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0: Vielleicht kennt ihr dieses Gefühl auch, ihr fühlt euch angegriffen von jemandem, aber derjenige bzw. diejenige kann eigentlich gar nichts dafür. 15.45 Uhr sprechen wir drüber.
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19: Ich bin Ines Wiese. Schönen guten Tag. Nach dem Wasserrohrbruch in der Amsingstraße wird heute zumindest die Busspur wieder freigegeben. Autofahrer brauchen weiter Geduld dort. Die Reparaturarbeiten werden sich noch Wochen hinziehen. Es soll nämlich nicht nur der Schaden repariert, sondern auch gleich die alten Trinkwasserleitungen mit instand gesetzt werden. In der Fuhlsbüttler Straße sollen nach dem Wasserrohrbruch die Reparaturarbeiten bis Ende des kommenden Wochenendes abgeschlossen sein. Die Straße wird anschließend wieder freigegeben, heißt es. In Billstedt hat es im Schiff Bicker Weg in der Nacht zum vergangenen Samstag eine Auseinandersetzung zwischen mehreren Männern gegeben. Im Verlauf hat ein 28-jähriger Türke auf einen Gleichaltrigen geschossen und ihn am Bein verletzt. Bei dem anschließenden Gerangel hat sich ein weiterer Schuss gelöst, der den Tatverdächtigen ebenfalls ins Bein getroffen hat. Andere an dem Streit Beteiligte sind geflüchtet. Es werden Zeugen gesucht.
0: Die nächsten Nachrichten um 16 Uhr und in 20 Sekunden machen wir hier mit Wetter und Verkehr weiter. Aber dann gibt's vor allem auch 4 Megahits am Stück bei Radio Hamburg.
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0: Das Radio Hamburg Wetter, wo es heute gar nichts zu meckern gibt. Es ist trocken und meistens auch sonnig, 19 Grad im Moment. Morgen am Dienstag kommen so ein paar Regenwolken dazu, teilweise Schauer, 20 Grad. Es bleibt also mild. Immerhin gibt es 3 Stunden Sonne morgen. Für eure Sicherheit, der Radio Hamburg Verkehr mit der Edeka-App. Immer noch die Menschen auf der A25 Geesthacht Hamburg zwischen Nettelnburg und Neu-Allermöhe-West in beiden Richtungen. Vorsicht! Es wird ein bisschen voller. Stop and Go A23 Hamburg Richtung Heide. 3 Kilometer zwischen Pinneberg Süd und Pinneberg Nord. In der Gegenrichtung 2 Kilometer zwischen Elmshorn und Tornisch. 25 Minuten plus. Die Wasserrohrbrüche und die Sperrungen haben wir natürlich im Blick. Dauert deutlich länger drumherum. Gibt immer noch einige Sperrungen, die ihr auf jeden Fall auch nochmal checkt bei uns auf der Homepage. Und es fahren Busse statt Bahnen zwischen Ahrensburg und dem Hauptbahnhof. Der Ausbau der neuen S4-Strecke wird weiter bearbeitet. Deswegen entfallen bis Montag, den 19. Oktober, alle Züge der Linien RE8, 80 und RB81. Der Radio Hamburg Verkehr einmal sehr ausführlich für Hamburg, Niedersachsen und Schleswig-Holstein.
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0: Und jetzt zum Start mit was Neuem, was ihr hoffentlich genauso feiert wie wir. Tiffany Harris nach Breathe. Der nächste

0: bisher wenigstens gerne gefragt worden. Habt ihr das auch schon mal zumindest gedacht? Hier ist der Radio Hamburg Nachmittag, die Stübi-Show. Ich war am Wochenende auf dem Weg nach Hause und hatte eh keine Zeit. Aber als alle um mich herum so einen Flyer gekriegt haben mit, ey, heute Party und hier ist ein gratis Getränk, hätte ich zumindest auch gerne einen Flyer gekriegt. 040-333-10.000. Wann habt ihr euch zuletzt angegriffen gefühlt? Obwohl die Person vielleicht gar nichts dafür kann.
1: Moin Stübi, ich bin Anniki. Ja, safe, ich kenne so eine Situation, wo meine Freunde mich nicht gefragt haben, ob ich mitkommen wäre. Und ich wäre, glaube ich, auch wahrscheinlich dann eigentlich nicht mitgekommen. Aber ich hätte schon eigentlich Bock, wenn sie mich fragen.
0: Genau das meine ich. Also, wir haben eh keine Zeit. Aber wir möchten schon gerne gefragt werden und Nein sagen. 040-333-10.000. Bin gespannt auf Beispiele von euch. Und dazu gibt es weiterhin ganz viele Mega-Hits. Montagnachmittag gleich mit Lena. Und jetzt Tampa City, das Beste von heute. Self-Aware.

0: Kleines Update für euch, wenn ihr es gerade nicht gehört habt.
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0: Es geht für euch nach Südtirol in ein Falkensteiner Hotel mit der Airline Sky Alps. Wenn ihr uns sagt, wie dieses Geräusch hier entstanden ist. Der Urlaub ist echt Premium. Der Urlaubsjackpot liegt schon bei 2.800 Euro. Es gibt ja auch schon ein paar Hinweise, mit denen ihr gut arbeiten könnt. Unser Pilot Lukas hat um 15.15 Uhr vor einer guten halben Stunde den neuesten geliefert.
2: Beweglich.
0: Außerdem schon als Hinweise im Spiel Hand. Und Geräuschemacher Finn durfte im gesamten Flugzeug sich bewegen. Alle Infos checkt ihr auch gerne nochmal online. Da gibt es ja auch dieses verpixelte Bild, was mit jedem Hinweis ein Stückchen weiter entpixelt wird, was vielleicht bei der Lösung auch nochmal hilft. Nächste Spielrunde um 18.18 Uhr hier im Radio Hamburg Nachmittag in der Stübi-Show. Vielleicht seid ihr ja genau heute dran. Meldet euch an mit einem Ohr-Emoji. Und freut euch mal über diese kleine Meldung zwischendurch. Hat uns die letzten Tage echt ja gut belastet und fast alle von uns auch betroffen nach den Wasserrohrbrüchen. Nur die Busspur in der Amsingstraße stadteinwärts wird freigegeben. Aber immerhin, die Fuhlsbüttlerstraße soll ab nächster Woche wieder befahrbar sein. Bibi Rexha und Faithless. Das Beste von heute passt noch in die Stunde.

0: Ich konnte eh nicht, hätte aber trotzdem gerne einen Flyer für diesen Club gekriegt am Wochenende. Der Radio Hamburg Nachmittag, hier ist die Stübi-Show. Ihr kennt dieses Gefühl auch. Einfach gerne gefragt worden zu wären. Wie Anne gesagt, meine Frau hat sich absolut geärgert, dass wir nicht zu einer Hochzeit eingeladen wurden. Von Bekannten, die wir gar nicht so gut kennen, die wir selbst auch nicht eingeladen haben. Aber Freunde von uns waren eingeladen und sie hätte zumindest gerne abgesagt. Völlig verständlich. 040 333 10.000. Vielleicht kennt ihr dieses Gefühl ja auch ganz gut. Schickt einfach eine WhatsApp rüber, dann seid ihr hier direkt in der Show. Und wir haben noch ganz viele Mega-Hits heute Nachmittag. One Republic, Need Your Love ist das Beste von heute und kommt direkt nach den Nachrichten um 16 Uhr.
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0: Umweltbehörde eine Taskforce zur Baustellenkoordination eingerichtet. So soll unter anderem die Ampel an der Hammerbrookstraße Kurt-Schumacher Allee so umgestellt werden, dass der Verkehr dort besser abfließen kann.
1: Am Hamburger Flughafen ist ein neues System zur Drohnenerkennung in Betrieb gegangen. Das gibt jetzt das Bundesverkehrsministerium bekannt. Carolina Koplin.
2: Demnach sollen die Systeme Drohnen künftig frühzeitig identifizieren, um mögliche Gefährdungslagen schneller zu erkennen und dann auch reagieren zu können. Auch das System am Flughafen Stuttgart ist jetzt an den Start gegangen. Damit sind 7 der 8 großen Flughäfen mit der Früherkennung ausgestattet. Der Flughafen Leipzig-Halle soll noch diese Woche folgen.
1: Der ADAC verschiebt seine eigentlich zum 1. Januar geplante Beitragserhöhung. Es fehlt aktuell noch eine Auskunft des Bundeszentralamtes für Steuern. Die Beitragserhöhung wird damit wohl erst innerhalb des ersten Halbjahres 2027 fällig, so der ADAC. Ursula Winkler.
3: Davon könnten einige Mitglieder profitieren, denn die ADAC-Rechnung kommt in der Regel im ursprünglichen Beitrittsmonat. Wer also einst im Januar beitrat, kommt nun nochmal günstiger weg. Seit der letzten Erhöhung 2020 kostet die Einzelmitgliedschaft aktuell zwischen 54 und 139 Euro pro Jahr. Sie soll laut ADAC um 10 bis 35 Euro teurer werden.
1: Und das waren die Nachrichten aus Hamburg, Deutschland und der Welt.
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4: So kommen wir doch richtig schön in die neue Woche mit ganz viel Sonne. 20 Grad messen wir auch hier in der Spitaler Straße. Die Tagestoptemperatur 20 Grad auch in Pinneberg. Da wirklich strahlend blauer Himmel. Und auch in Lüneburg bei 19 Grad sieht es einfach nur schön aus. Morgen am Dienstag ein paar mehr Wolken dabei, aber es bleibt mild bei 20 Grad. Einzelne Schauer sind möglich.
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4: Für eure Sicherheit der Radio Hamburg Verkehr mit der Edeka-App. A1 Hamburg Richtung Bremen, 4 Kilometer zwischen Öhiendorf und Morfleth, 15 Minuten. Eine halbe Stunde ist es auf der A23 Hamburg Richtung Heide, 3 Kilometer zwischen Pinneberg Süd und Pinneberg Nord wegen Asphaltierungsarbeiten. Die Wasserrohrbrüche, da gibt es eine neue Entwicklung. Die Amsingstraße bleibt stadteinwärts zwischen der B75 und dem Dovenfleet auch heute noch komplett gesperrt. Das sorgt vor allem auf dem Heidenkampsweg für ordentlich Stau. Im Moment braucht ihr 30 Minuten länger. Und eben habt ihr es auch in den News gehört, stadteinwärts wird heute zumindest die Busspur wieder freigegeben. Mühsam ernährt sich das Eichhörnchen. Die anderen Arbeiten dauern allerdings noch mehrere Wochen. Wenn es für eure Strecke passt, dann ist die S2, S5 oder die Regionalbahn noch eine Alternative. Alle Infos zu den Sperrungen findet ihr auch nochmal online. Unser Blitzerkönig Rico ist unterwegs heute, kämpft sich auch durch die Staus. Bramfelder Chaussee steht ein Blitzer. Stadtauswärts Höhe der Hausnummer 318. Der Radio Hamburg Verkehr. Für Hamburg, Niedersachsen und Schleswig-Holstein.
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4: Ja, ganz schnell rein jetzt in die Mega-Hits. Leonie mit Remedy nach dem Besten von heute. Der passt auch perfekt jetzt auf der Fahrt zum Training oder wenn ihr die Kids jetzt gerade von der Kita abholt. One Republic und

0: Woche-Serie mit unserem Serien- und Filminsider Christian Aust.
1: Gibt's traditionell am Montagnachmittag. Ich gucke mit meiner Frau gerade Juna Bomber, unter anderem mit Russell Crowe. Sehr cool, aber es ist nur noch ein Film und da sind noch 20 Minuten übrig. Also, was läuft heute Abend? Diese Frage beantwortet Christian für uns alle und das ist was für Krimi-Fans.
2: Die Serie kommt aus Spanien und heißt Das letzte Problem.
1: Mhm. Und immerhin, wenn schon ein Verbrechen, dann offenbar mit ziemlich guter Aussicht. Das Ganze spielt auf einer abgelegenen Insel bei Mallorca.
2: Ja, das ist auch so ein Bonus der Serie. Tolle Bilder, abgelegene Insel, abgelegenes Traumhotel und das alles in sehr stilvoller 50er-Jahre-Kulisse. Mhm. Und auch das mutmaßliche Verbrechen ist irgendwie klassisch. Eine Tote in einem verschlossenen Raum mit einer kleinen Anzahl von Verdächtigen.
3: Die Todesursache war eindeutig Erstickung durch Erhängen.
4: Leider ist infolge des gestrigen Sturms das Funkgerät kaputt gegangen. Wir sind isoliert. Und es befindet sich ein Mörder unter uns.
1: Also nicht zu brutal, sondern eher so rätselhaft. Klingt nach Agatha Christie. Wer macht hier den Detektiv?
2: Ja, der Witz ist hier nur, dass es keine Miss Marple gibt, aber einen inzwischen etwas abgehalfterten Schauspieler, der seine besten Zeiten definitiv hinter sich hat, aber mehrfach Sherlock Holmes gespielt hat.
1: Klingt doch erstmal perfekt. Was ist dein Fazit?
2: Die Auflösung am Ende ist vielleicht nicht ganz so genial, aber geschenkt. Mir hat die Serie echt Spaß gemacht. Einziger Nachteil, es gibt nur 4 Episoden, also gut einteilen. Ihr streamt sie bei Netflix und ich bin mir ganz sicher, das letzte Problem rettet auch euch garantiert durch diese Woche. Von mir gibt es 10 von 10 Verdächtigen.
0: Neu bei eurem Musiksender Nummer 1. Stella Lefty, Boston.

0: hoffe, ihr hattet alle ein gutes Wochenende.
1: Moin Stübi, ich bin Zwilla, ich bin 19 und ich bin am Samstag nach Hamburg gezogen. Ich kam aus Lübeck und ich bin zusammen mit meiner Familie hergefahren und wir haben das in 3 Autos alles zusammengepackt und sind dann in die Wohnung. Ich wohne in Hamm, in Hasselbrook.
0: Ja cool, dann herzlich willkommen in der schönsten Stadt der Welt. Und herzlich willkommen natürlich auch in der Radio Hamburg Familie. Also hier gibt's ja ganz viele Mega-Hits, ne? Auch nach halb wieder. 4 am Stück, das Beste von heute auch mit dabei. Flo und Leak It. Dann vielleicht bei den letzten Schrankarbeiten bei deinem Musiksender Nummer 1.
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21: Ich bin Ines Wiese. Schönen guten Tag. Nach dem Wasserrohrbruch in der Amsingstraße wird heute zumindest die Busspur wieder freigegeben. Autofahrer brauchen weiter Geduld dort. Die Reparaturarbeiten werden sich noch Wochen hinziehen. Es soll nämlich nicht nur der Schaden repariert, sondern auch gleich die alten Trinkwasserleitungen mit instand gesetzt werden. In der Fuhlsbüttler Straße sollen nach dem Wasserrohrbruch die Reparaturarbeiten bis Ende des kommenden Wochenendes abgeschlossen sein. Die Straße wird anschließend wieder freigegeben, heißt es. In Billstedt hat es im Schiff Bicker Weg in der Nacht zum vergangenen Samstag eine Auseinandersetzung zwischen mehreren Männern gegeben. Im Verlauf hat ein 28-jähriger Türke auf einen Gleichaltrigen geschossen und ihn am Bein verletzt. Bei dem anschließenden Gerangel hat sich ein weiterer Schuss gelöst, der den Tatverdächtigen ebenfalls ins Bein getroffen hat. Andere an dem Streit Beteiligte sind geflüchtet. Es werden Zeugen gesucht.
0: Um 17 Uhr gibt's ausführliche Radio Hamburg Nachrichten. Und jetzt feiern wir erstmal das Wetter. Ja, perfekt. Um irgendwie gut reinzukommen in die Woche, wenn ihr noch so ein bisschen verklatscht seid nach dem Wochenende. 20 Grad, immer noch total mild und fast überall scheint die Sonne in Hamburg, Niedersachsen und Schleswig-Holstein. Morgen am Dienstag sind ein paar mehr Wolken dabei, kann dann auch mal nass werden, aber temperaturtechnisch können wir damit immer noch sehr gut arbeiten. 20 Grad gibt's morgen. Für eure Sicherheit der Radio Hamburg Verkehr mit der Edeka-App und Marvin.
12: Auf der A7, Hamburg Richtung Flensburg, auf der Höhe Waltershof. Da haben wir einen Liegenbleiber mit Personen auf der Fahrbahn.
0: Okay, dann vielen Dank, hier ganz besonders vorsichtig fahren. Und mir ist wieder aufgefallen, wie sympathisch ich das finde, wenn Leute Flensburg sagen oder auch Hamburg, ne? Ist einfach gut. A7, Hannover Richtung Hamburg, 5 Kilometer zwischen Hausbruch und Bahrenfeld, da 10 Minuten. Und dann die A23 Richtung Heide, 10 Kilometer zwischen Eidelstedt und Tornisch. Asphaltierungsarbeiten, deswegen im Moment 50 Minuten plus. Die Wasserrohrbrüche haben wir auch häufig dran gedacht, häufig gesagt hier bei Radio Hamburg, aber es ist eben ein Riesenthema. Die Stadt ist voll. Heidenkampsweg, im Moment braucht ihr 30 Minuten länger. Dann habt ihr es auch in den News gehört, stadteinwärts wird heute die Busspur zumindest freigegeben im Bereich der Amsingstraße. Aber die restlichen Arbeiten dauern noch mehrere Wochen. Wenn es für eure Strecke passt, dann kommt ihr mit der S2, S5 oder Regionalbahn drumherum. Alle Infos zu den Sperrungen findet ihr auch nochmal online bei uns. Zwischen Ahrensburg und dem Hauptbahnhof fahren gerade Busse statt Bahnen. Es wird am Ausbau der neuen S4-Strecke gearbeitet. Deswegen entfallen noch bis Montag, den 19. Oktober, alle Züge der Linien RE8, RE80 und RB81 in beide Richtungen. Einmal noch das Blitzer-Update mit Allen. B73 Richtung Stade, in beiden Richtungen Höhe Övelgönne und Voskuhlen stadteinwärts Höhe der Hausnummer 135 hat unser Blitzerkönig Rico auch noch ein gesichtet. Gerne ein Update per WhatsApp, wenn ihr noch was habt. 040 333 10.000. Der Radio Hamburg Verkehr für Hamburg, Niedersachsen und Schleswig-Holstein.
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0: Jetzt ganz schnell rein in die Mega-Hits für euren Weg zum nächsten Termin. Rihanna ist in den 4 Mega-Hits am Stück dabei. Das Beste von heute kommt von Flo. Wir freuen uns auf Michael Patrick Kelly und gehen mal rein mit einem Mega-Hit, der uns die letzten Monate begleitet.

0: Boah, auch schon wieder 16.48 Uhr, später Montagnachmittag. Und wir schauen nochmal, was bei euch so am Wochenende los war, hier in der Stübi-Show.
1: Moin Stübi, wir sind einmal Susanna und
2: Alina. Also wir waren am Samstag im Kino und haben Verity geguckt.
1: War leider keine Empfehlung, wenn man das Buch kennt.
2: Wenn man das Buch nicht kennt, ist gut.
0: Okay, danke für den Tipp. Und Radio Hamburg-Hörer Finn, du hattest Fußball?
3: Ich hatte am Wochenende ein Fußballspiel. Ich spiele bei Ratzburg SV, wir haben 2-2 gespielt und ich habe ein Tor geschossen. Nur der HSV.
0: Ja bitte! Herzlichen Glückwunsch zum Tor und natürlich auch an alle HSV-Fans zum Testspielsieg gegen Kopenhagen. Das war schön gestern im Volksparkstadion, ne? Richtig runde Nummer. Apropos Fußball, Grüße gehen jetzt auch nochmal raus an Duvo08. Die haben am Wochenende ein riesiges Kinderturnier organisiert auf ihrer tollen Anlage, auf diesem super Rasenplatz, ganz liebevoll organisiert. Und alle Teams, und das war natürlich auch für meinen Sohn dann das Größte, haben einen Pokal gekriegt. Und den darf dann jeder einmal mit nach Hause nehmen. Und auch wenn das immer 10 Euro extra sind für die Clubkasse, für die Kinder ist das super besonders. Deswegen mal vielen Dank für die Orga. Gleich gibt es noch ein Update zum Radio Hamburg Hinhörer, unser Urlaubsspezial direkt nach Ray Garvey und Imran. Das Beste von heute heißt Rivers und erstmal jetzt Purple Disco Machine.

0: Macht irgendwie was mit mir, oder? Geht's euch auch so? Ray Gavi und Imran, das ist ganz neu bei uns und das Beste von heute, Rivers. Und jetzt bringe ich euch mal auf den neuesten Stand, falls ihr vielleicht gerade erst ins Auto gestiegen seid.
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0: Das hier ist das Geräusch. Entstanden in einem Flugzeug der Airline Sky Alps. Die bringen euch nach Südtirol in ein Falkensteiner Hotel. 5 Sterne übrigens. Also richtig nobel. Und es gibt ja auch schon Hinweise, die euch ein bisschen dabei helfen. Hinweis Nummer 1 von unserem Sky Alps Pilot Lukas.
2: Geräuschemacher Finn hatte Zutritt zum gesamten Flugzeug.
0: Hinweis Nummer 2.
2: Hand.
0: Und ganz frisch heute Nachmittag. Hinweis Nummer 3.
2: Beweglich.
0: Beweglich also auch noch. Wie könnte dann also dieses Geräusch hier entstanden sein? Ihr checkt nochmal alle Infos, alle bisher gegebenen Vermutungen und auch unser verpixeltes Bild bei uns auf der Homepage radiohamburg.de und seid dann bei der nächsten Spielrunde mit dabei. 18.18 Uhr, also heute Abend wird es nochmal richtig heiß hier in der Stübi-Show. Einfach ein Ohr-Emoji an unsere WhatsApp-Nummer schicken, dann seid ihr mit dabei. Mark Ronson, Miley Cyrus, jetzt noch in dieser Stunde.

0: viele Ohr-Emojis gerade reingekommen. Der Radio Hamburg Hinhörer, unser Urlaubsspezial. Also nächste Spielrunde wird heiß. Ich glaube, viele von euch haben eine Ahnung, wie dieses Geräusch hier entstanden sein könnte. Ihr wisst aber hundertprozentig, wie dieses Geräusch hier entstanden ist. Sam Smith war im Studio, hat gesungen und Calvin Harris hat dann Promises am Ende produziert. Hören wir gleich bei eurem Musiksender Nummer 1. Und das ist natürlich Taylor Swift. Wie so ein Familienmitglied, ne? I knew it, I knew you ist das Beste von heute und auch mit dabei nach den Nachrichten um 17 Uhr.
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4: Schönen guten Tag. Bauarbeiten in der Amsingstraße sollen noch wochenlang dauern. Neues Drohnenerkennungssystem am Flughafen. Sonne und Wolken bis 20 Grad. Nach den Rohrbrüchen in der Amsingstraße und der Fuhlsbüttler Straße wird in der Amsingstraße zumindest die Busspur ab heute wieder für den Verkehr freigegeben. Clemens Benke.
5: Die weiteren Arbeiten werden sich aber noch über mehrere Wochen hinziehen, sagt Verkehrssenator Agnes Tjax und bittet noch einmal darum,
6: Homeoffice benutzen und wenn es irgendwie geht, den öffentlichen Nahverkehr zu benutzen. Am kommenden Wochenende wird es nochmal besonders eng und deswegen gilt dieser Aufruf bis einschließlich Anfang nächster Woche.
5: Um die Auswirkungen auf den Verkehr so gering wie möglich zu halten, hat die Verkehrsbehörde eine Taskforce zur Baustellenkoordination eingerichtet. So soll unter anderem die Ampel an der Hammerbrookstraße Kurt-Schumacher-Allee so umgestellt werden, dass der Verkehr dort besser abfließen kann.
4: Am Hamburger Flughafen ist jetzt ein neues System zur Drohnenerkennung in Betrieb gegangen. Das gibt das Bundesverkehrsministerium bekannt. Carolina Koplin.
7: Demnach sollen die Systeme Drohnen künftig frühzeitig identifizieren, um mögliche Gefährdungslagen schneller zu erkennen und dann auch reagieren zu können. Auch das System am Flughafen Stuttgart ist jetzt an den Start gegangen. Damit sind 7 der 8 großen Flughäfen mit der Früherkennung ausgestattet. Der Flughafen Leipzig-Halle soll noch diese Woche folgen.
4: Der ADAC verschiebt seine eigentlich zum 1. Januar geplante Beitragserhöhung. Es fehlt aktuell noch eine Auskunft des Bundeszentralamtes für Steuern. Die Beitragserhöhung wird damit wohl erst innerhalb des ersten Halbjahres 2027 fällig, so der ADAC. Ursula Winkler.
8: Davon könnten einige Mitglieder profitieren, denn die ADAC-Rechnung kommt in der Regel im ursprünglichen Beitrittsmonat. Wer also einst im Januar beitrat, kommt nun nochmal günstiger weg. Seit der letzten Erhöhung 2020 kostet die Einzelmitgliedschaft aktuell zwischen 54 und 139 Euro pro Jahr. Sie soll laut ADAC um 10 bis 35 Euro teurer werden.
4: Und das waren die Nachrichten aus Hamburg, Deutschland und der Welt.
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11: Wenn ihr noch die Möglichkeit habt, dann lohnt sich das draußen zu sein. Milde 20 Grad und ganz viel Sonne. Hier in der Spitaler Straße sind es genau 20. In Trittau 19 Grad, Lüneburg auch 19. Morgen bleibt es mild, ungefähr 20 Grad. Sind aber ein paar mehr graue Wolken dabei.
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11: Für eure Sicherheit der Radio Hamburg Verkehr mit der Edeka App A23 Hamburg Richtung Heide. 12 Kilometer zwischen Halstenbek, Ruppunder und Hornisch. Asphaltierungsarbeiten hier, deswegen 50 Minuten Wartezeit. Und Radio Hamburg Hörerin Julia meldet einen Unfall.
13: Berner Straße, Ecke Meindorfer Straße. Polizei vor Ort, aber die Straße ist natürlich voll.
11: Und auch so ist ja einiges los, die Wasserrohrbrüche und ihre Folgen. Alle Infos checkt ihr gerne nochmal unter radiohamburg.de. Ein Blitzer von Melissa nehmen wir noch mit, Dormannsweg Richtung Altona, Höhe der Osterstraße. Und das ist der Radio Hamburg Verkehr für Hamburg, Niedersachsen und Schleswig-Holstein.
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11: Ihr sammelt vielleicht nochmal was zu essen ein jetzt auf dem Weg nach Hause. Oder esst auch schon mal was auf dem Weg. Kann ich auch verstehen, so ein kleiner Snack jetzt erstmal. Und hört dazu Taylor Swift, das Beste von heute, I Knew It.

0: Mega-Ohrwurm gleich bei Radio Hamburg. Ganz neu Topic und Becky G. Sorry, Papi. Heißt ja wenig überraschend. Aber erstmal wollen wir hier in der Stübi-Show jemanden überraschen. Und es ist Melanie.
1: Hallo, Stübi.
0: Das ging schnell, ne?
1: Das ging sehr schnell. Bin ich sprachlos.
0: Beim Elbe-Einkaufszentrum ist ja gerade Jubiläumsjahr, 60. Geburtstag. Und das Schöne ist, die Geschenke bekommt ihr. Ihr ladet euren Einkaufszettel bei uns auf der Homepage hoch. Und das hast du auch gemacht und jetzt telefonieren wir.
1: Das ist toll. Das ist super.
0: Ich sehe es ja, aber erzähl doch mal allen, was du gekauft hast und warum.
1: Mein alter Föhn hat den Geist aufgegeben. Nach etlichen Jahren musste mal was Neues, Modernes her. Und dann waren wir bei Mediamarkt und ich habe mir einen neuen Föhn gegönnt.
0: Es gibt ja heutzutage so richtige crazy Föhne, ne? Also ich sage jetzt nicht den Markennamen, aber die auch Staubsauger herstellen. So, da bist du schnell so bei 300, 400. Du hast noch ein Level darunter gesagt, ne?
1: Der war mir doch zu preisintensiv.
0: Ja, was hast du denn für eine Frisur so?
1: Ich habe schulterlange, blonde, lange Haare.
0: Ein Klassiker, könnte man sagen.
1: Ja.
0: Dazu gab es ja auch noch ein Eis. Ja. Na, ist ja auch ein Klassiker.
1: Das ist nicht mit eingepreist auf den Bon, aber ja, ich war ja an meinem Geburtstag sogar bei Mediamarkt alleine unterwegs mit meinem Mann und dann habe ich doch einfach mal zugeschlagen. Und dann gibt es beim Italiener immer ein Eis.
0: Ja. Nochmal belohnt. Ich weiß genau, da oben, ne? Immer, ja.
1: Ja, ja, genau.
0: Okay, ja, perfekt. Also runde Nummer 98,99 €. Das Eis preisen wir dann noch mit ein. Wir verdoppeln und runden quasi auf. Deswegen kriegst du jetzt als Belohnung für den neuen Föhn sozusagen einen Center-Gutschein fürs Elbe-Einkaufszentrum im Wert von 200 €. Und dann gehst du nochmal los.
1: Super.
0: Herzlichen Glückwunsch und viel Spaß.
1: Dankeschön. Dir noch einen schönen Nachmittag.
0: Ja, gleichfalls. Und euren aktuellen Bon aus dem Elbe einfach online bei uns auf der Homepage hochladen. Alle Infos gibt's dort auch. Ed Sheeran, Justin Bieber, gleich mit I Don't Care. Und jetzt, wie versprochen, Sorry

0: Kollegin ist heute ein kleines bisschen schweigsamer als sonst. Achtet doch mal auf ihr Handgelenk. Wenn da noch so ein gelbes Bändchen um ihr Handgelenk gewickelt ist, dann war sie wahrscheinlich in der Merkur-Spielarena in Düsseldorf bei den Backstreet Boys. Wo, da habe ich zumindest das Gefühl, die Hälfte von Hamburg jetzt auch in den letzten Tagen war. Die treten ja jeden Tag auf. Das Ding ist immer ausverkauft. Und die Jungs sehen auch noch alle sehr, sehr frisch aus, was man so hört. Backstreet Boys Erholung. Gleich mit Marlon Rudette und Robin Schulz. Better Times ist das Beste von heute, kommt nach dem News-Update um 9:30 hier bei Hamburg bei eurem Musiksender Nummer 1.
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0: Das Radio Hamburg. WhatsApp-Handy glüht. Unsere Nummer ist die 040-333-10.000. Und viele von euch schicken noch ein Ohr, um in der nächsten Stunde mitzuzocken. Eine Spielrunde gibt's heute nämlich noch zu diesem Geräusch. Und es gibt ja auch noch einen zusätzlichen Hinweis, wie dieses Geräusch entstanden sein könnte in einem Flugzeug der Airline Sky Alps. Ich bringe euch auf den neuesten Stand rechtzeitig um 17.45 Uhr.
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17: Ich bin Ines Wiese. Schönen guten Tag. Nach dem Wasserrohrbruch in der Amsingstraße sollen die Bauarbeiten noch Wochen dauern. Die Busspur wird aber jetzt wieder freigegeben. Verkehrssenator Tjax erneuert nochmal seinen Appell an Autofahrer, den Bereich weiträumig zu umfahren, Öffis zu nutzen oder wenn möglich im Homeoffice zu arbeiten. Nach dem Wasserrohrbruch in der Fuhlsbüttler Straße sollen dort die Arbeiten bis kommenden Montag beendet und die Straße dann voraussichtlich wieder freigegeben werden. Wer zwischen Rostock und Hamburg Hamburg mit der Bahn pendelt, muss sich in den kommenden Wochen auf Einschränkungen im Zugverkehr einstellen. Seit heute halten mehrere ICE-Linien der Deutschen Bahn von Binz-Greifswald Richtung Nordrhein-Westfalen und Hannover nicht mehr am Hamburger Hauptbahnhof. Das gilt nach Bahnangaben bis zum Fahrplanwechsel am 13. Dezember.
0: Die nächsten Nachrichten ausführlich um 18 Uhr und das Radio Hamburg Feierabendwetter ist immer noch richtig mild. 20 Grad, herrlich. Dazu auch noch ein paar Sonnenstrahlen, die wir heute Abend nochmal mitnehmen. Morgen am Dienstag ist nämlich kurz Sonnenpause, also zumindest die meiste Zeit, 2 Stunden scheint sie insgesamt, gibt aber auch ein paar graue Regenwolken bei 20 Grad Tagestop-Temperatur. Und jetzt für eure Sicherheit der Radio Hamburg Verkehr mit der Edeka-App. A23 Hamburg Heide, 12 Kilometer zwischen Halstenbek-Ruppunda und Tornisch. Asphaltierungsarbeiten hier, es dauert 40 Minuten länger. Und wegen der Wasserrohrbrüche in der letzten Woche ist die Amsingstraße zwischen der B75 und Dovenfleet auch heute noch komplett gesperrt. Das sorgt vor allem auf der Hammerbrookstraße für ordentlich Stau. Da braucht ihr mindestens 25 Minuten länger und immerhin wurde stadteinwärts ja heute die Busspur freigegeben. Die weiteren Arbeiten, da gab es heute ein Update, dauern noch mehrere Wochen. Wenn es für eure Strecke passt, vielleicht geht es mit der S2, S5 oder Regionalbahn drumherum. Alle Infos zu den Sperrungen gibt es nochmal online. Das Blitzer-Update mit Melissa, Dormannsweg Richtung Altona, Höhe Osterstraße und Natascha in Barmbek in der Straße Langenfort in beiden Richtungen, Höhe der Hausnummer 48. Guck mal, als ich nämlich heute an der Fuhlsdorfer Straße-Sperrung vorbeigefahren bin, habe ich genau diesen Blitzer auch gesehen. Natascha, danke für den Reminder. Der Radio Hamburg Verkehr für Hamburg, Niedersachsen und Schleswig-Holstein. Gute Fahrt, wenn's geht.
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0: Gleich ein Update zum Hinhörer und ja, um den Stau zumindest gefühlt ein bisschen kürzer werden zu lassen. 4 Megahits am Stück, James Arthur, bisschen was Entspanntes, dazu Robin Schulz und Babs, das Beste von heute, geht schon nach vorne. Better Times und mit dem Besten von heute starten wir in diese halbe Stunde.

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1: Schön in Falkensteiner Hotel in Südtirol. 5 Sterne übrigens. Das ist doch genau das, was ihr euch jetzt auch einfach mal verdient habt. Wie ihr da auch jeden Tag ackert, abliefert. Und alles, was dazwischen steht, ist die Lösung zu diesem Geräusch hier. Entstanden in einem Flugzeug der Airline Sky Alps. Und dazu gibt es ja auch schon echt ein paar Hinweise. Ne? Hinweis Nummer 1 von unserem Sky Alps-Piloten Lukas.
2: Geräuschemacher Finn hatte Zutritt zum gesamten Flugzeug.
1: Außerdem?
2: Hand.
1: Und ganz frisch heute Nachmittag?
2: Beweglich.
1: Beweglich. Und dann hat Geräuschemacher Finn nochmal so einen Special-Hinweis. Also ich weiß gar nicht, wie John das aus ihm rausgekriegt hat. Heute Morgen in Guten Morgen Hamburg der Radio Hamburg Morning Show abgegeben.
3: Ich bin ja knapp über 1,90 und ich musste mich leicht runterbeugen.
1: Muss man das nicht eigentlich immer im Flugzeug, aber... Okay, vielleicht hilft es ja auch noch. Vielleicht ist es dieses kleine Mosaiksteinchen auf dem Weg zur richtigen Lösung. Schickt mal ein Ohr-Emoji, wenn ihr wisst, was es ist. Die nächste Spielrunde gibt es nämlich in weniger als einer halben Stunde. 18.18 Uhr wäre der Termin hier im Radio Hamburg Nachmittag, der dann auch so langsam zum Radio Hamburg Abend rüber switcht. Schickt ihr ein Ohr-Emoji, rufe ich euch zurück und dann habt ihr die Chance auf den Urlaubs-Jackpot, der mittlerweile auch schon bei 2.800 Euro liegt. Gleich feiern wir nochmal mit Icona Pop, I Love It, direkt nach Kamrad und dem Besten von heute. 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

0: Er liefert einfach immer ab. Radio Hamburg Megastar Nico Santos hat einen neuen Mega-Hit, der sofort eingeschlagen ist. Ganz viele von euch, die ihn schon gehört haben, haben ihn direkt ins Herz geschlossen. Why Don't You Stay? Das Beste von heute nach unseren Nachrichten um 18 Uhr. Direkt der erste Mega-Hit hier bei Radio Hamburg.
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0: 18 Uhr, die Radio Hamburg Nachrichten mit Ines Wiese.
9: Schönen guten Tag. Bauarbeiten in der Amsingstraße dauern noch. Pflegekassen sehen weitere Finanzrisiken. Sonne und Wolken, noch 18 Grad. Nach dem Wasserrohrbruch in der Amsingstraße wird die Busspur ab heute wieder für den Verkehr freigegeben. Die weiteren Arbeiten werden sich je nach Wetterlage noch mehrere Wochen hinziehen, sagt Martin Gerhardt von Hamburg Wasser.
10: Wir denken, dass die gesamte Maßnahme ungefähr bis Mitte Dezember dauert. Starkregen oder jetzt ein früher Frost können das verlängern.
9: Bis dahin wird die Amsingstraße aber nicht komplett dicht sein, betont Verkehrssenator Agnes Tjax.
11: Aber es wird nicht die ganze Bauzeit alles hier gesperrt sein, sondern wir werden schon gucken, wie wir nach und nach auch Fahrstreifen freigeben.
9: Damit die City für Autofahrer weiter so gut wie möglich erreichbar bleibt, sind andere Verkehrsmittel.

0: hier in der City 19 Grad, auch in Glinde. In Lüneburg sind wir bei 18 Grad. Heute Nacht kühlt es ab auf 13 und morgen am Dienstag sind mehr Wolken am Start bei 3 Stunden Sonnenschein und milden 20 Grad.
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0: Das hier ist für eure Sicherheit der Radio Hamburg Verkehr mit der Edeka-App. Achtung, ein Reh auf der Autobahn A7 Hamburg-Flensburg zwischen Bad Bramstedt und Großen Aspe läuft ein Reh in beiden Richtungen. Vorsichtig fahren. A23 Hamburg Richtung Heide, 12 Kilometer zwischen Heißblick-Rellingen und Hornisch. 40 Minuten wegen Asphaltierungsarbeiten. Ja, und wegen der Wasserrohrbrüche der letzten Woche gibt es einige Sperrungen. Eine Übersicht und auch Umleitungsempfehlungen gibt es bei uns auf der Homepage. Das Blitzer-Update. Mit unserem Blitzerkönig Rico, Bärenallee statt Einwärtshürde, Haus Nummer 6 hat er gerade eingesehen. Ein Update von euch, immer gerne, ne? Per WhatsApp an die 040 333 10.000. Das ist der Radio Hamburg Verkehr für Hamburg, Niedersachsen und Schleswig-Holstein.

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1: Hey, um 18.18 Uhr zocken wir um diese Reise in ein 5-Sterne-Hotel. Und ihr werdet nach Südtirol geflogen mit der Airline Sky Alps. Also da passt wirklich alles. Vorher aber nochmal ein bisschen Musik. Jetzt Nico Santos, das Beste von heute, startet schon.

0: Die beiden sind unsere Lieblingsbrüder hier bei Radio Hamburg. Wir feiern Fastboy für ihren neuen Mega-Hit Music Sounds. Gibt's auch gleich, nachdem wir jetzt einmal alle mitzittern.
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0: Boah, die nächste Spielrunde. Und da reden wir über Südtirol, wir reden über Berge, ein 5-Sterne-Hotel, Falkensteiner Hof. Ein bisschen Wellness, Luxus und vielleicht ein kleiner Hike zwischendurch. Christine, das wäre was, oder?
2: Ach ja, das kann ich mir gut vorstellen, ja klar.
0: Mit Begleitung, wer wäre so dabei? Lass uns mal ein bisschen träumen.
2: Ja, ein guter Freund, ja, tatsächlich.
0: Mhm.
2: Also er hat auch ein bisschen Familie unten in Bertholdi. Also das ist ganz netter, die Ecke tatsächlich.
0: Ja,
2: ich bin
0: jetzt
2: ganz überrascht gerade, weil ich im Bus bin.
0: Im Bus von wo nach wo, sag mal?
2: Von Niendorf Nord nach Niendorf Markt.
0: Mhm. Ach, das ist ja ein kurzer Weg.
2: Genau.
0: Da musst du gar nicht viel reden. Ich spiele dir im Prinzip alles vor, was wir hier brauchen. Einmal natürlich das Geräusch. So, und jetzt haben wir insgesamt 4 Hinweise.
2: Ja.
0: Einmal von unserem SkyAlps-Pilot Lukas.
3: Geräuschemacher Finn hatte Zutritt zum gesamten Flugzeug.
0: Denn das ist noch wichtig für alle, die jetzt vielleicht zum ersten Mal hören. Das Geräusch ist in einem Flugzeug entstanden. Der zweite Hinweis von Lukas war der hier.
3: Hand.
0: Unser Geräuschemacher Finn hat heute Morgen einen Spezialhinweis gegeben in der Radio Hamburg Morning Show.
4: Ich bin ja knapp über 1,90 und ich musste mich leicht runterbeugen.
0: Heute Nachmittag gab es den neuesten Hinweis.
3: Beweglich.
0: Beweglich. So, und jetzt Christine, dann sag uns doch mal im Bus, wie dieses Geräusch hier entstanden ist in einem Flugzeug.
2: Also ich würde sagen, das ist das Zuziehen des Kabinenvorhangs von der Trennung zwischen Cockpit und Flugzeug.
0: Ah, okay. Das machen die ja immer, wenn sie so das Essen vorbereiten oder den Getränkewagen beladen, ne?
2: So, genau.
0: Ist immer sehr, sehr zügig wird das zugezogen, habe ich auch das Gefühl.
2: Ja.
0: Ich habe gerade gehört, welches die nächste Haltestelle ist, sorry.
2: Ja.
0: Aber deine ist es noch nicht. Und dann kann ich dir jetzt auch sagen, ich glaube, für diesen Kabinenvorhang fehlt noch was, so ein bisschen was Stoffiges hier bei diesem Geräusch einfach.
2: Es ist
0: zu klackig. Und
2: ja, stimmt. Wenn du es sagst, ja.
0: Deswegen ist das Geräusch anders entstanden.
2: Alles klar, ich probiere es nochmal.
0: So machen wir es. Urlaubs-Jackpot steigt auf 2.900. Grüße an deinen Urlaubsfreund. Sehr interessante Konstellation. Ne? Und
2: sehr gerne.
0: Morgen früh gibt es die nächste Spielrunde in der Radio Hamburg Morning Show.
2: Super, ich danke dir, Stübi.
0: Komm gut nach Hause. Ciao.
2: Ja, danke, ciao.
1: Nein, bei eurem Musiksender.

0: das haben wir geschafft. Das Reh ist runter von der Autobahn. Eine Entwarnung einmal für die A7 Hamburg-Flensburg zwischen Bad Bramstedt und Großen Aspe. In beiden Richtungen wieder freie Fahrt. Hoffentlich nach Hause, hoffentlich nicht mehr zu viel Job bei euch auf der Liste und ganz viele Mega-Hits für den Feierabend. Das Beste von heute gleich von Alex Warren, der es ja wirklich schafft, so zu klingen, als würde er sich gar nicht anstrengen und trotzdem ist es einfach so mega groß, was er macht. Passenger, das Beste von heute, als erster von den 4 Mega-Hits am Stück nach Hype.
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0: 18.30
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19: Ich bin Ines Wiese. Schönen guten Tag. Nach dem Wasserrohrbruch in der Amsingstraße sollen die Bauarbeiten noch Wochen dauern. Die Busspur wird aber jetzt wieder freigegeben. Verkehrssenator Tjax erneuert nochmal seinen Appell an Autofahrer, den Bereich weiträumig zu umfahren, Öffis zu nutzen oder wenn möglich im Homeoffice zu arbeiten. Nach dem Wasserrohrbruch in der Fuhlsbüttler Straße sollen dort die Arbeiten bis kommenden Montag beendet und die Straße dann voraussichtlich wieder freigegeben werden. Wer zwischen Rostock und Hamburg mit der Bahn pendelt, muss sich in den kommenden Wochen auf Einschränkungen im Zugverkehr einstellen. Seit heute halten mehrere ICE-Linien der Deutschen Bahn von Binz-Greifswald Richtung Nordrhein-Westfalen und Hannover nicht mehr am Hamburger Hauptbahnhof. Das gilt nach Bahnangaben bis zum Fahrplanwechsel am 13. Dezember.
0: Um 19 Uhr gibt es wieder Radio Hamburg Nachrichten. Und jetzt schauen wir nochmal aufs Wetter mit diesem, das ist das orangefarben, pfirsichfarbenen Abendhimmel, den wir auch noch mal kurz genießen bei milden 19 Grad hier in der Spitaler Straße. Heute Nacht geht's runter auf 13 und da wird's schon ein bisschen nebeliger, so ein bisschen suppiger. Und morgen am Dienstag sind dann auch echt ein paar graue Wolken mehr dabei. Bleibt mild, 20 Grad, aber die Sonne scheint nur 2 Stunden. Für eure Sicherheit der Radio Hamburg Verkehr mit der Edeka-App. A23 Hamburg Richtung Heide. 11 Kilometer zwischen Halsenbeck-Rellingen und Tornisch. 35 Minuten braucht ihr dort. Das ist auch der längste Stau. Trotzdem in der City dauert es auch ein bisschen länger als gewohnt. Ihr müsst um die Sperrungen Amsingstraße, Fuhlsbüttler Straße, Stichwort Wasserrohrbrüche herumfahren. Die Infos dazu findet ihr auch nochmal online. Unser Blitzerkönig Rico, Nummer 4. Heute Nachmittag Bärenallee statt einwärts Hürdehaus Nummer 6. Dankeschön fürs an alle Denken bei deinen Auslieferungsfahrten. Und falls ihr auch noch was gesehen habt, unsere WhatsApp-Nummer 040 333 10.000. Und das ist der Radio Hamburg Verkehr für Hamburg, Niedersachsen und Schleswig-Holstein.
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0: Deswegen, Leute, hier nur eine Gabel und ein Löffel. Und die Schale ist zum Wegwerfen, so ein Mikrowellengericht heute zum Abendbrot. Hoffentlich bei euch was Leckereres, was gerade in der Küche gezaubert wird. Danke fürs Hören. Alex Warren eröffnet mal die halbe Stunde jetzt um 18.32 Uhr mit dem Besten von heute, Passenger.

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0: Olli Mörs als letzter von 4 Megahits am Stück. Schönen Montagabend mit eurem Musiksender Nummer 1 Radio Hamburg. Und vielleicht werdet ihr heute Nacht im Schlaf noch über dieses Geräusch nachdenken. Und manchmal kommen dann ja so ein paar Erkenntnisse, während man träumt.
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0: Mit der Airline Sky Alps geht's in ein Falkenstein Hotel. Schöner Luxusurlaub, den man sonst ja einfach vielleicht auch nicht im Budget hat, den ihr aber mit uns durch diese 253 Millisekunden klar macht. So lange dauert nämlich unser Geräusch, das in einem Flugzeug entstanden ist. Heute Nachmittag gab es ja auch schon richtig spannende Tipps von Bjarne und Christine.
2: Ich sage, pass auf, das ist nämlich ein Verschluss bzw. eine Verriegelung in der Bordküche.
3: Also ich würde sagen, das ist das Zuziehen des Kabinenvorhangs. Von der Trennung zwischen Cockpit und Flugzeug.
0: Kann man sich beides gut vorstellen, ne? Wenn man so drüber nachdenkt. War aber nicht richtig. So ist der Jackpot für euch bei 2.900 Euro. Und dafür schickt ihr jetzt schon mal euer Ohr-Emoji rein in unseren WhatsApp-Chat. Unsere Nummer 040 333 10.000. Alle Infos checkt ihr gerne nochmal online und dann holt ihr, glaube ich, morgen das Ding.

Satz, den ihr die letzten Tage so oft gehört und vielleicht auch schon selbst gesagt habt. Es wird doch jetzt immer früher dunkel. Aber ist wirklich so. Ihr habt es auch gemerkt, oder? Es ist jetzt doch irgendwie Herbst. Ich finde genau die richtige Zeit, um nach Feierabend schnell nach Hause zu fahren und euren Lieblingssender Radio Hamburg einzuschalten. Euch ist schön gemütlich auf der Couch zu machen mit einer Kuscheldecke, euren Lieblingssnacks und ganz vielen Mega-Hits. Neue Musik für euch von Miley Cyrus. Ihr Künstlername ist ja jetzt nur noch Miley und ihr Sound auch nochmal so ein bisschen anders. Ich finde total cool. Dazu gibt es auch ein richtig hottes Musikvideo. Dance Moves hat sie drauf und ihre Stimme, die feiert ihr sowieso. Das Beste von heute für euren Montag-Feierabend. Miley mit Bass Persuades.

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Immer für euch dabei, das Beste von heute.

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1: Im Bus auf dem Weg nach Hause freut ihr euch jetzt schon gleich auf euer eigenes Sofa. Ihr habt zum Glück eine richtig gute Playlist dabei. Gleich für euch. Gute Beats von Avicii. Zusammen mit Allo Black, SOS, gibt's gleich für euch. Und das Beste von heute kommt von Leonie. Baby, won't you stay for me? Zusammen mit Callum Scott macht einfach voll gute Laune. Stay gleich bei eurem Musiksender Nummer 1, Radio Hamburg.
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11: Heute Abend wird es zunehmend wolkig. Dabei bleibt es erstmal trocken. Später sind dann örtlich Nebel und etwas Nieselregen drin. Morgen gibt es dann einen Mix aus Wolken und Sonne mit einzelnen Schauern und einer Tagestoptemperatur von 20 Grad.
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13: Auf der A7 Hamburg Richtung Flensburg. Achtung Autofahrer, in Höhe der Ausfahrt Othmarschen steht ein kaputter LKW. Stop and Go gibt es auf der A7 Hannover Richtung Flensburg zwischen Waltershof und dem Elbtunnel auf 2 Kilometern. 8 Kilometer Stop and Go sind es auf der A23 Hamburg Richtung Heide zwischen Halstenbek, Krupunda und Forst Ranzau. In Hamburg ist die Fuhlsbüttler Straße zwischen der Alsterdorfer Straße und Rübenkamp wegen eines Wasserrohrbruchs gesperrt. Im Nagelsweg ist in Höhe der B4 der Amsingstraße das Abbiegen nach rechts nicht möglich. Und in Hammerbruck kann es wegen eines Wasserrohrbruchs aktuell zu Verkehrsbehinderungen kommen. Soweit der Radio Hamburg Verkehr für Hamburg, Niedersachsen und Schleswig-Holstein.
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1: 4 davon am Stück für euch, die einfach voll gute Laune machen. Rihanna gleich für euch am Start. We Found Love, freut ihr euch drauf. Leonie mit richtig guten Beats und neue Musik von Taylor Swift. Sie hat ja 4 neue Songs rausgebracht und den feiert ihr am meisten. Das Beste von heute. Patience.

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0: 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Und für den Start in euren Feierabend haben wir genau das Richtige, was euch in diesen Feierabendmodus reinbringt. Ganz coole, chillige Beats von Temper City. Das Beste von heute für euch.

0: Schnell die Nudeln rein ins Wasser. Bei euch in der Küche läuft euer Lieblingssender, während ihr gerade Abendessen macht. Wir haben richtig gute Beats gleich für euch am Start, die voll gute Laune machen. Krista Serrandi mit dem Besten von heute, Good Old Days. Bringt euch gleich in dieses Feierabend-Feeling rein bei eurem Musiksender Nummer 1, Radio Hamburg.
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0: Selma Fitz.
1: Schönen Montagfeierabend und Grüße zu euch in die Küche. Ihr habt gerade schon den Tisch gedeckt. Macht ein spätes Abendessen mit euren liebsten Megahits dazu. Justin Timberlake. Gleich für euch am Start. Direkt nach den Besten von heute. Und das macht so gute Laune. Chris de Serendi für euch mit Good Old Days.

Montag Feierabend bei eurem Musiksender Nummer 1. Und zum Start in die neue Woche gibt's ganz viel neue Musik. Die hört ihr immer zuerst im Radio Hamburg Neuheiten streamen. Und da gibt's was Neues von einer Girlband, die wir alle feiern. Die Sugar Babes. Ihrer neuen Single Ghost. Ich finde ja, die klingt so cool. Hört ihr jetzt im Stream. Und natürlich sie, Taylor Swift. Vier neue Songs von ihr und das ist einer eurer Favorites. Patient Zero. Ich finde ja, je öfter man den hört, desto besser wird er einfach rauf und runter. Läuft im Stream, checkt ihr unbedingt aus. Und für euren Montag Feierabend gibt's hier jetzt neue Musik von Purple Disco Machine. Mit einer richtig coolen Stimme dazu. Meek kennt ihr von diesem Mega-Hit. Von Fabulous. Ich finde, sie hat einfach so eine besondere Stimme und das in Kombi mit Beats von Purple Disco Machine. Also den Stream hört ihr über die kostenlose App und jetzt gönnt ihr euch das Beste von heute. Purple Disco Machine zusammen mit Meek und Test My Luck.

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0: Genau so klingt euer Montagfeierabend. Ihr lasst euch auf die Couch fallen, zusammen mit Harry Styles. Das Beste von heute kommt gleich von ihm und hat so einen ganz chilligen, coolen, gemütlichen Feierabend-Sound. American Girls gibt's gleich für euch bei eurem Musiksender Nummer 1, Radio Hamburg.
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4: Am Abend ziehen immer mehr Wolken auf, es bleibt aber trocken. In den nächsten Stunden gibt es viele Wolken, örtlich Bodennebel und etwas Nieselregen, bevor dann der Dienstag mit Wolken und Sonne startet.
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5: Auf der A1 Bremen-Hamburg. Achtung Autofahrer, in Höhe Heidenau sind in beiden Richtungen Hunde auf der Fahrbahn. Auf der A7 Flensburg-Hamburg ist zwischen dem Dreieck Nordwest und Stellingen wegen Tunnelwartungsarbeiten in beiden Richtungen bis morgen früh um 5 Uhr.

0: zwischen Halstenbek, Krupunda und Forst-Ranzau auf 4 Kilometern. Und in Hamburg ist die Fuhlsbüttler Straße zwischen der Alsterdorfer Straße und Rübenkamp wegen eines Wasserrohrbruchs gesperrt. Der Radio Hamburg Verkehr für Hamburg, Niedersachsen und Schleswig-Holstein.
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2: 4 davon am Stück für euren Montag-Feierabend. Ganz chillige, coole Sounds dabei von Harry Styles. Unadas bringt euch gleich richtig gute Beats zusammen mit Toby Romeo. Und es gibt was Neues für euch von Tiffany Harris. Ihre Stimme, die feiert ihr einfach so sehr. Und ich finde, es geht direkt ins Ohr. Find Me für euch.

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schönen Montagfeierabend. Den verbringt ihr ganz entspannt auf der Couch. Letzte Feierabend-To-Dos erledigt. Schnell noch die Wäsche aus der Waschmaschine raus, Spülmaschine an und jetzt einfach nur noch chillen. Eine Sache, die macht ihr noch, bevor es morgen wieder losgeht mit dem Dienstag und den ihr top informiert reinstartet. Denn ihr abonniert jetzt gleich noch schön gemütlich auf der Couch den Radio Hamburg Newsletter. 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Macht ihr am besten jetzt gleich und dann rein in dieses Feierabend-Feeling mit einer richtig guten Playlist, die einfach Laune macht. Ganz chillige, coole Beats gleich von JC Stewart für euch. I Need You to Hate Me gibt's direkt nach dem Besten von heute und das kommt von DJ Topic zusammen mit Becky G und macht einfach so Laune, klingt voll nach Sonne. Sorry, Papi, für euren Feierabend bei Radio Hamburg. Sorry,

0: Nach dem Sport einmal schnell unter die Dusche und dann ab auf die Couch. Mit ganz vielen Mega-Hits. Gleich Nico Santos. Fire, freut ihr euch gleich drauf. Und das Beste von heute kommt von einer Girl Group aus London. Flo. Klingt einfach so cool. Leak It gibt's gleich für euch direkt nach den News. Vorher noch Miley Cyrus mit End of the World.
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1: Ich bin Tanja Wagner. Plastikverpackungen könnten für Unternehmen bald deutlich teurer werden. Union und SPD im Bundestag planen eine neue Steuer auf Kunststoff. Ab Juli 2027 sollen für jede Tonne Kunststoff in Verpackungen 550 Euro fällig werden. Damit sollen Anreize geschaffen werden, um den Verbrauch zu verringern. Gleichzeitig sollen zusätzliche Einnahmen für den Bund generiert werden. Der Markt für E-Autos boomt. Rund 88.600 reine E-Autos wurden im September neu zugelassen, wie das Kraftfahrtbundesamt in Flensburg mitteilte. Das seien rund 95% mehr als im Vorjahresmonat. Grund für die Entwicklung dürfte die E-Auto-Prämie des Bundes sein.
2: Im Mai ist die neue Prämie freigeschaltet worden, unter anderem für neue E-Autos und bestimmte Plug-in-Hybride, die mit Strom und Treibstoff fahren können. Die Höhe hängt von Fahrzeug, Einkommen und Familiengröße ab und kann bei bis zu 6.000 Euro liegen. Die Prämie wirke, und zwar kräftig, sagen Autoexperten. Doch laufe die Förderung aus, drohe erneut ein Einbruch. Thomas Bremser, Nachrichtenredaktion.
1: Der Nobelpreis für Medizin geht in diesem Jahr an die beiden Deutschen Peter Hegemann und Georg Nagel sowie einen US-Forscher. Ausgezeichnet werden ihre Entdeckungen im Bereich der Optogenetik, wie das Karolinska-Institut in Stockholm mitteilte.
3: Durch die Arbeit der drei Wissenschaftler verstehen wir heute besser, wie unser Gehirn funktioniert. Die beiden Deutschen haben bei Experimenten mit Algen herausgefunden, dass bestimmte Proteine auf Licht reagieren und ein elektrisches Signal auslösen. Deisseros hat dieses Protein in einen lichtgesteuerten Schalter für Nervenzellen verwandelt. Damit kann man nun Schaltkreise im Gehirn sichtbar machen, die Erinnerungen, Gefühle und Verhaltensweisen steuern, was für die Behandlung von Krankheiten wie Schizophrenie und Depressionen relevant sein kann. Sigrid Hamm, Skandinavien.
1: Wegen eines Polizeieinsatzes ist der Flugverkehr am Stuttgarter Flughafen vorübergehend eingestellt worden. Die Terminals seien am frühen Abend zwischenzeitlich geräumt worden. Zudem wurden An- und Abflüge ausgesetzt, teilten die Bundespolizei und der Stuttgarter Flughafen mit. Inzwischen wurde Entwarnung gegeben. Der Flugverkehr werde schrittweise wieder aufgenommen und die Passagierkontrollen wieder geöffnet.
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4: Heute Abend wird es zunehmend wolkig, dabei bleibt es erstmal trocken. Später sind dann örtlich Nebel und etwas Nieselregen drin. Morgen gibt es dann einen Mix aus Wolken und Sonne mit einzelnen Schauern und einer Tagestoptemperatur von 20 Grad.
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7: Auf der A1 Bremen-Hamburg. Achtung Autofahrer, in Höhe Heidenau sind in beiden Richtungen Hunde auf der Fahrbahn. Auf der A7 Flensburg-Hamburg ist zwischen dem Dreieck Nordwest und Stellingen wegen Tunnelwartungsarbeiten in beiden Richtungen bis morgen früh um 5 Uhr.

0: Hamburg Richtung Heide, zwischen Halstenbek, Krupunda und Forst-Ranzau auf 4 Kilometern. Und in Hamburg ist die Fuhlsbüttler Straße zwischen der Alsterdorfer Straße und Rübenkamp wegen eines Wasserrohrbruchs gesperrt. 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

Ihr seid schon voll drin in eurem Feierabendmodus. Jogginghose an, die letzten kleinen Feierabend-To-Dos erledigt. Und jetzt ab auf der Couch mit einem Feierabend-Drink, euren Lieblingssnacks und macht's euch richtig schön gemütlich. Wir haben eine gute Playlist für euch, die einfach Laune macht und genau zu diesem Feierabend-Feeling passt. Das Beste von heute ist ganz neue Musik, kommt von Stella Lefty. Und die hat so eine coole Stimme und so einen Country-Vibe mit dabei. Klingt irgendwie voll gemütlich und einfach noch Feierabend. Das Beste von heute für euren Montagabend. Boston. Neu.

Ein Jahr hat 31.536.000 Sekunden und 31.536.000 Sekunden davon ist Radio Hamburg für euch da. 300.

0: Montagfeierabend, ihr legt die Füße hoch und hört eure Lieblingsplaylist gleich mit Dua Lipa. Zusammen mit Sean Paul, No Lie, gibt's gleich für euch. Und das Beste von heute kommt von Kamrat. Beats, die einfach gute Laune machen, das kann er ja. Love Sober, gleich bei eurem Musiksender Nummer 1, Radio Hamburg.
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0: Über Hamburg wird der Himmel am Abend immer wolkiger. Regen ist zunächst kein Thema. In den nächsten Stunden kann es dann örtlich neblig werden mit etwas Nieselregen. Am Dienstag wechseln sich dann Sonne und Wolken ab.
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10: Auf der A1 Bremen-Hamburg. Achtung Autofahrer. In Höhe Heidenau sind in beiden Richtungen Hunde auf der Fahrbahn. Auf der A7 Flensburg-Hamburg ist zwischen dem Dreieck Nordwest und Stellingen wegen Tunnelwartungsarbeiten in beiden Richtungen bis morgen früh um 5 Uhr auf einen Fahrstreifen verengt. Einen

0: und Forst-Ranzau auf 4 Kilometern. Und in Hamburg ist die Fuhlsbüttler Straße zwischen der Alsterdorfer Straße und Rüdenkamp wegen eines Wasserrohrbruchs gesperrt. Der Radio Hamburg Verkehr für Hamburg, Niedersachsen und Schleswig-Holstein.
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2: 4 davon am Stück für euch. Ava Max gleich am Start. Dua Lipa, richtig coole Stimmen. Und was ganz Neues von Moss Kenner. Den habt ihr bei Hamburgs Konzertevent des Jahres Stars for Free als Überraschungsgast live auf der Bühne gesehen und euch sofort in seine Ausstrahlung verliebt. Der hat einfach immer so eine gute Laune und feiert seine Musik, genauso wie ihr. Worshipping the Sun von ihm, ganz neu und das Beste von heute.

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Die 25 beliebtesten Megahits aus Hamburg, Niedersachsen und Schleswig-Holstein. Ihr habt gestern wieder mitgefiebert in den Radio Hamburg Charts. Immer samstags ab 17 Uhr liefern sich eure Megastars dann richtig spannendes Battle. Wer schafft es bis hoch aufs Siegertreppchen? Eure Top 3 von gestern. Temper City. Belegt den dritten Platz mit Self-Aware. Das ist ihre allererste Single und damit gehen sie weltweit gerade so durch die Decke. Ich bin mir sicher, da ist noch mehr drin als der dritte Platz. Aktuell auf eurer Top 2, der Sommer-Mega-Hit 2026. Sommer ist jetzt langsam wirklich vorbei und sie sind runtergerutscht auf Platz 2. Shakira und Burna Boy. Macht aber auch einfach so gute Laune. Dai Dai, eure Top 2. Getoppt von der Top 1, Teddy Swims. Eure Top 3 hat es nach oben geschafft. Mr. Know-It-All. So ein ganz souliger, cooler Sound. Ich kann es verstehen, dass ihr den gerade so feiert. Aber ich glaube, das wird noch ein richtig spannendes Battle mit Temper City. Vielleicht kommt auch noch ein ganz anderer Radio Hamburg Megastar um die Ecke und holt sich den ersten Platz. Ihr seid dabei am Samstag ab 17 Uhr in den Radio Hamburg Charts. Wir freuen uns riesig, wenn ihr einschaltet.

0: Wecker für morgen ist gestellt, Outfit rausgelegt, ihr habt schon ein bisschen was in der Küche fürs Frühstück bereitgestellt. Und jetzt nochmal kurz ab auf die Couch, bevor es ins Bett geht, mit euren liebsten Mega-Hits. Das Beste von heute kommt von Katy Perry. Geht einfach voll ab auf Watch It Burn. Freut ihr euch gleich, direkt nach den News. Vorher noch David Guetta, zusammen mit Anne-Marie und Coi Leray. Und Baby, Don't Hurt Me.
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1: Ich bin Doc Zeitler. Plastikverpackungen könnten für Unternehmen bald deutlich teurer werden. Union und SPD im Bundestag planen eine neue Steuer auf Kunststoff. Das geht aus einem Entwurf für ein Kunststoffverpackungsgesetz hervor.
2: Ab Juli sollen für jede Tonne Kunststoff in Verpackungen 550 Euro fällig werden. Damit will die Regierung Anreize schaffen, weniger Plastik zu produzieren. Gleichzeitig will sie zusätzliche Einnahmen generieren. Unter das Gesetz sollen Verpackungen fallen, deren Kunststoffanteil mehr als 5% beträgt. Unter anderem bei Folien, Verschlüssen, Deckeln und Kapseln. Der Entwurf muss noch innerhalb der Regierung abgestimmt werden. Tanja Wagner, Nachrichtenredaktion.
1: Die größte Bedrohung geht für Deutschland derzeit von Russland aus, sagt der Präsident des Bundesnachrichtendienstes. Russland führe einen Schattenkrieg gegen uns, so Martin Jäger. Während einer öffentlichen Anhörung des Parlamentarischen Kontrollgremiums des Bundestags. Es gehe dabei vor allem um Einschüchterung. Moskau wette auf die Schwäche Deutschlands. Aktuell gäbe es allerdings keinen Hinweis auf einen groß angelegten Angriff Russlands gegen NATO-Staaten. Ein Tag nach dem Start des Tankrabatts haben sich die Spritpreise nun über dem Startniveau eingependelt. Im bundesweiten Tagesdurchschnitt kostete ein Liter Super E10 laut ADAC gestern 2,14 Euro. Das waren 2,3 Cent mehr als am Starttag des Tankrabatts. Bei Diesel waren es 2,25 Euro pro Liter.
3: Die Entlastung durch den Rabatt ist praktisch weggeschmolzen. Beim Super E10 kann der ADAC den Preisanstieg kaum nachvollziehen. Ölpreis und Wechselkurs hätten sich nur wenig verändert. Es ist generell schwer zu beurteilen, wie vollständig die Steuersenkung von knapp 17 Cent pro Liter weitergegeben wird. Denn die Spritpreise schwanken durch mehrere Einflussfaktoren. Ursula Winkler, Nachrichtenredaktion.
1: Der Nobelpreis für Medizin geht in diesem Jahr an die beiden Deutschen Peter Hegemann und Georg Nagel sowie den US-Forscher Carl Dyserode für ihre Entdeckungen im Bereich lichtgesteuerter Ionenkanäle und Optogenetik. Das teilte das Karolinska-Institut in Stockholm mit. Hegemann forscht an der Humboldt-Universität Berlin, Nagel an der Universität Würzburg.
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4: Am Abend ziehen immer mehr Wolken auf, es bleibt aber trocken. In den nächsten Stunden gibt's viele Wolken, örtlich Bodennebel und etwas Nieselregen, bevor dann der Dienstag mit Wolken und Sonne startet.
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6: Auf der A7 Hannover Richtung Hamburg. Achtung Autofahrer, zwischen Egestorf und Thieshope laufen Menschen rum. Die A7 Flensburg-Hamburg ist zwischen dem Dreieck Nordwest und Stellingen wegen Tunnelwartungsarbeiten in beiden Richtungen bis morgen früh um 5 Uhr auf einen Fahrstreifen verengt. Auf der A1 Lübeck-Hamburg kommt es auf der Norderelbbrücke in beiden Richtungen wegen eines Schwertransportes zu mehrfach kurzfristigen Sperrungen. Auf der A7 Hannover Richtung Hamburg ist zwischen Bispingen und Evendorf nach einem Unfall die rechte Spur gesperrt. Und in Hamburg ist die Fuhlsbüttler Straße zwischen der Alsterdorfer Straße und Rübenkamp wegen eines Wasserrohrbruchs gesperrt. Soweit der Radio Hamburg Verkehr für Hamburg, Niedersachsen und Schleswig-Holstein.
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7: Auf diesen Moment habt ihr euch den ganzen Tag schon gefreut. Einfach nur auf dem Sofa chillen, vielleicht mit euren Lieblingssnacks. Die letzte Folge eurer Serie ist vorbei und jetzt macht ihr es euch einfach gemütlich und hört eure Lieblingsmusik. Das Beste von heute kommt von Katy Perry, geht einfach

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2: Und ich habe diese Woche eine Serie für alle Fans von klassischen Crime-Serien wie Knives Out oder Nostalgie-Crime im Stil von Tod auf dem Nil. Die Serie kommt aus Spanien und heißt Das letzte Problem.

0: ja wirklich tolle Bilder und auch so ein bisschen Urlaubsfeeling mit dabei, liebe ich ja. Der Schauplatz ist eine abgelegene Insel in der Nähe von Mallorca. Und es passiert ein Mordfall, der muss aufgeklärt werden. Und ich finde, das ist ein bisschen so wie bei Agatha Christie, nur halt in Spanien.
1: Ja, der Witz ist hier nur, dass es keine Miss Marple oder keinen Hercule Poirot gibt, aber einen inzwischen etwas abgehalfterten Schauspieler, der seine besten Zeiten definitiv hinter sich hat, aber mehrfach Sherlock Holmes gespielt hat.
2: Sie haben Sherlock mehr als ein Dutzend Mal gespielt. Mangels eines echten Detektivs besitzen Sie mehr Erfahrung als jeder von uns, um diesen Fall zu untersuchen.
0: Witzige Idee.
1: Ja, und die Serie hat auch so etwas wohltuend altmodisches Wohlfühl-Nostalgie. Die Auflösung am Ende ist vielleicht nicht ganz so genial, aber geschenkt. Das letzte Problem hat mich mitgenommen in eine andere Welt. Mir hat die Serie echt Spaß gemacht. Einziger Nachteil, es gibt nur 4 Episoden. Also gut einteilen. Ihr streamt sie bei Netflix und ich bin mir ganz sicher, das letzte Problem rettet auch euch, liebe Radio Hamburg-Hörerinnen und Hörer. Garantiert durch diese Woche von mir gibt es 10 von 10 Verdächtigen.
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0: Ciara Nelson für euch mit Dancing.

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0: genau die richtigen Beats für euch, wenn ihr im Bad steht und eine Runde Zähne putzt. Ihr macht euch fertig, gleich geht's ins Bett. Aber ein paar Mega-Hits, die nehmt ihr noch mit. Das Beste von heute kommt gleich von Bebe Rexha zusammen mit Faithless und geht einfach so ab. New Religion gibt's gleich für euren Montagfeierabend bei eurem Musiksender Nummer 1, Radio Hamburg. Schön, dass ihr eingeschaltet habt.
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3: Heute Abend wird es zunehmend wolkig, dabei bleibt es erstmal trocken. Später sind dann örtlich Nebel und etwas Nieselregen drin. Morgen gibt es dann einen Mix aus Wolken und Sonne mit einzelnen Schauern und einer Tagestop-Temperatur von 20 Grad.
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6: Auf der A7 Hannover Richtung Hamburg. Achtung Autofahrer, zwischen Egestorf und Thieshope laufen Menschen rum. Die A7 Flensburg-Hamburg ist zwischen dem Dreieck Nordwest und Stellingen wegen Tunnelwartungsarbeiten in beiden Richtungen bis morgen früh um 5 Uhr auf einen Fahrstreifen verengt. Auf der A1 Lübeck-Hamburg kommt es auf der Norderelbbrücke in beiden Richtungen wegen eines Schwertransportes zu mehrfach kurzfristigen Sperrungen. Auf der A7 Hannover Richtung Hamburg ist zwischen Bispingen und Evendorf nach einem Unfall die rechte Spur gesperrt. Und in Hamburg ist die Fuhlsbüttler Straße zwischen der Alsterdorfer Straße und Rübenkamp wegen eines Wasserrohrbruchs gesperrt. Soweit der Radio Hamburg Verkehr für Hamburg, Niedersachsen und Schleswig-Holstein.
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0: Vier davon am Stück für euch, welche, die ihr liebt und immer mitsingt. Adam Lambert mit What Do You Want From Me. Gleich für euch. Bebe Rexha mit richtig guten Beats am Start, die einfach abgehen. Und ganz neue Musik von einer Girl Group, die einfach so einen coolen Sound hat. Cat's Eye für euch mit Animal.

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0: 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Und für euren Feierabend gibt's jetzt richtig gute Beats von Ed Sheeran zusammen mit Martin Garrix und dem Besten von heute. Repeat it für euch. Stay.

0: Gute Laune Beats für euren Montagfeierabend von Clean Bandit. Solo zusammen mit Demi Lovato gibt's gleich für euch. Und das Beste von heute kommt von Ray Garvey. Seine Stimme, die feiert ihr einfach total. Und jetzt hat er sich noch Imran dazu geholt. Kombi, die beiden, finde ich. Rivers gibt's gleich direkt nach den News für euch. Vorher spanische Sounds für euch von Alvaro Soler zusammen mit Beats von Topic. Solo para ti.
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1: Ich bin Dirk Zeitler. Deutschland muss aus Sicht der Geheimdienste vor allem mit Blick auf die Bedrohung durch Russland deutlich widerstandsfähiger werden, nicht nur militärisch. Russland führe einen Schattenkrieg gegen Deutschland, sagte der Präsident des Bundesnachrichtendienstes Martin Jäger bei einer Anhörung im Bundestag.
2: Hinweise auf einen groß angelegten Angriff Russlands gegen NATO-Staaten gibt es demnach zwar aktuell nicht, denkbar sind aber wohl militärische Nadelstiche, besonders im Baltikum. Laut BND-Chef Jäger setzt der Kreml vor allem auf Einschüchterung. Moskau wettet auf unsere Schwäche, so Jäger wörtlich. Auch Verfassungsschutzchef Seelen warnt vor russischer Sabotage und Tötungsdelikten und auch vor Desinformation und Anschlagsversuchen, wie auf dem Flughafen Halle-Leipzig. Katrin Müller, Nachrichtenredaktion.
1: Plastikverpackungen könnten für Unternehmen bald deutlich teurer werden. Union und SPD im Bundestag planen eine neue Steuer auf Kunststoff. Ab Juli 2027 sollen für jede Tonne Kunststoff in Verpackungen 550 Euro fällig werden. Das geht aus einem Entwurf für ein Kunststoffverpackungsgesetz hervor. Demnach fielen 2023 rund 3 Millionen Tonnen Kunststoffverpackungsabfälle an. Einige Tage nach dem Start des Tankrabatts haben sich die Spritpreise nun über dem Startniveau eingependelt. Im bundesweiten Tagesdurchschnitt kostete ein Liter Super E10 laut ADAC gestern 2,14 Euro. Das waren 2,3 Cent mehr als am Starttag des Tankrabatts. Bei Diesel waren es 2,25 Euro pro Liter und damit fast 1 Cent mehr.
3: Die Entlastung durch den Rabatt ist praktisch weggeschmolzen. Beim Super E10 kann der ADAC den Preisanstieg kaum nachvollziehen. Ölpreis und Wechselkurs hätten sich nur wenig verändert. Es ist generell schwer zu beurteilen, wie vollständig die Steuersenkung von knapp 17 Cent pro Liter weitergegeben wird. Denn die Spritpreise schwanken durch mehrere Einflussfaktoren. Ursula Winkler, Nachrichtenredaktion.
1: Der Nobelpreis für Medizin geht in diesem Jahr auch nach Deutschland. Peter Hegemann von der Humboldt-Universität Berlin und Georg Nagel von der Uni Würzburg wurden zusammen mit einem US-Forscher ausgezeichnet. Und zwar für ihre Entdeckungen auf dem Feld der Optogenetik. Die Freude bei den beiden Deutschen war groß.
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4: Über Hamburg wird der Himmel am Abend immer wolkiger. Regen ist zunächst kein Thema. In den nächsten Stunden kann es dann örtlich neblig werden mit etwas Nieselregen. Am Dienstag wechseln sich dann Sonne und Wolken ab.
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7: Die A7 Flensburg-Hamburg, Achtung Autofahrer, ist zwischen dem Dreieck Nordwest und Stellingen wegen Tunnelwartungsarbeiten in beiden Richtungen bis morgen früh um 5 Uhr auf einen Fahrstreifen verengt. Auf der A1 Lübeck-Hamburg kommt es auf der Norderelbbrücke in beiden Richtungen wegen eines Schwertransportes zu mehrfach kurzfristigen Sperrungen. Auf der A7 Hannover Richtung Hamburg ist zwischen Bispingen und Ebendorf nach einem Unfall die rechte Spur gesperrt. In Hamburg ist die Fuhlsbüttler Straße zwischen der Alsterdorfer Straße und Rübenkamp wegen eines Wasserrohrbruchs gesperrt. Im Nagelsweg ist in

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3: Ich bin Doc Zeitler. Deutschland muss aus Sicht der Geheimdienste vor allem mit Blick auf die Bedrohung durch Russland deutlich widerstandsfähiger werden, nicht nur militärisch. Russland führe einen Schattenkrieg gegen Deutschland, sagte der Präsident des Bundesnachrichtendienstes Martin Jäger bei einer Anhörung im Bundestag.
4: Hinweise auf einen groß angelegten Angriff Russlands gegen NATO-Staaten gibt es demnach zwar aktuell nicht, denkbar sind aber wohl militärische Nadelstiche, besonders im Baltikum. Laut BND-Chef Jäger setzt der Kreml vor allem auf Einschüchterung. Moskau wettet auf unsere Schwäche, so Jäger wörtlich. Auch Verfassungsschutzchef Seelen warnt vor russischer Sabotage und Tötungsdelikten und auch vor Desinformation und Anschlagsversuchen, wie auf dem Flughafen Halle-Leipzig. Katrin Müller, Nachrichtenredaktion.
3: Plastikverpackungen könnten für Unternehmen bald deutlich teurer werden. Union und SPD im Bundestag planen eine neue Steuer auf Kunststoff. Ab Juli 2027 sollen für jede Tonne Kunststoff in Verpackungen 550 Euro fällig werden. Das geht aus einem Entwurf für ein Kunststoffverpackungsgesetz hervor. Demnach fielen 2023 rund 3 Millionen Tonnen Kunststoffverpackungsabfälle an. Einige Tage nach dem Start des Tankrabatts haben sich die Spritpreise nun über dem Startniveau eingependelt. Im bundesweiten Tagesdurchschnitt kostete ein Liter Super E10 laut ADAC gestern 2,14 Euro. Das waren 2,3 Cent mehr als am Starttag des Tankrabatts. Bei Diesel waren es 2,25 Euro pro Liter und damit fast 1 Cent mehr.
5: Die Entlastung durch den Rabatt ist praktisch weggeschmolzen. Beim Super E10 kann der ADAC den Preisanstieg kaum nachvollziehen. Ölpreis und Wechselkurs hätten sich nur wenig verändert. Es ist generell schwer zu beurteilen, wie vollständig die Steuersenkung von knapp 17 Cent pro Liter weitergegeben wird. Denn die Spritpreise schwanken durch mehrere Einflussfaktoren. Ursula Winkler, Nachrichtenredaktion.
3: Der Nobelpreis für Medizin geht in diesem Jahr auch nach Deutschland. Peter Hegemann von der Humboldt-Universität Berlin und Georg Nagel von der Uni Würzburg wurden zusammen mit einem US-Forscher ausgezeichnet. Und zwar für ihre Entdeckungen auf dem Feld der Optogenetik. Die Freude bei den beiden Deutschen war groß.
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6: Am Abend ziehen immer mehr Wolken auf, es bleibt aber trocken. In den nächsten Stunden gibt's viele Wolken, örtlich Bodennebel und etwas Nieselregen, bevor dann der Dienstag mit Wolken und Sonne startet.
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8: Die A7 Flensburg-Hamburg, Achtung Autofahrer, ist zwischen dem Dreieck Nordwest und Stellingen wegen Tunnelwartungsarbeiten in beiden Richtungen bis morgen früh um 5 Uhr auf einen Fahrstreifen verengt. Auf der A1 Lübeck-Hamburg kommt es auf der Norderelbbrücke in beiden Richtungen wegen eines Schwertransportes zu mehrfach kurzfristigen Sperrungen. Auf der A7 Hannover Richtung Hamburg ist zwischen Bispingen und Evendorf nach einem Unfall die rechte Spur gesperrt. In Hamburg ist die Fuhlsbüttler Straße zwischen der Alsterdorfer Straße und Rübenkamp wegen eines Wasserrohrbruchs gesperrt. Im Nagelsweg

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1: Ich bin Dirk Zeitler. Plastikverpackungen können für Unternehmen bald deutlich teurer werden. Union und SPD im Bundestag planen eine neue Steuer auf Kunststoff. Ab Juli 2027 sollen für jede Tonne Kunststoff in Verpackungen 550 Euro fällig werden. Das geht aus einem Entwurf für ein Kunststoffverpackungsgesetz hervor. Demnach fielen 2023 rund 3 Millionen Tonnen Kunststoffverpackungsabfälle an. Die starke Nachfrage nach Elektroautos in Deutschland setzt sich fort. Mehr als 88.000 reine Elektroautos wurden im September neu zugelassen, wie das Kraftfahrtbundesamt mitteilte. Das seien rund 95% mehr als im Vorjahresmonat. Grund für die Entwicklung dürfte die E-Auto-Prämie des Bundes sein.
2: Im Mai ist die neue Prämie freigeschaltet worden, unter anderem für neue E-Autos und bestimmte Plug-in-Hybride, die mit Strom und Treibstoff fahren können. Die Höhe hängt von Fahrzeug, Einkommen und Familiengröße ab und kann bei bis zu 6.000 Euro liegen. Die Prämie wirke, und zwar kräftig, sagen Autoexperten. Doch laufe die Förderung aus, drohe erneut ein Einbruch. Umweltminister Schneider ist zufrieden. Bisher seien 100.000 Anträge für die E-Auto-Prämie eingegangen. Thomas Bremser, Nachrichtenredaktion.
1: Deutschland muss aus Sicht der Geheimdienste vor allem mit Blick auf die Bedrohung durch Russland deutlich widerstandsfähiger werden, nicht nur militärisch. Russland führe einen Schattenkrieg gegen Deutschland, sagte der Präsident des Bundesnachrichtendienstes Jäger bei einer Anhörung im Bundestag.
3: Hinweise auf einen groß angelegten Angriff Russlands gegen NATO-Staaten gibt es demnach zwar aktuell nicht, denkbar sind aber wohl militärische Nadelstiche, besonders im Baltikum. Laut BND-Chef Jäger setzt der Kreml vor allem auf Einschüchterung. Moskau wettet auf unsere Schwäche, so Jäger wörtlich. Auch Verfassungsschutzchef Seelen warnt vor russischer Sabotage und Tötungsdelikten und auch vor Desinformation und Anschlagsversuchen, wie auf dem Flughafen Halle-Leipzig. Katrin Müller, Nachrichtenredaktion.
1: Der Nobelpreis für Medizin geht in diesem Jahr auch nach Deutschland. Peter Hegemann von der Humboldt-Universität Berlin und Georg Nagel von der Uni Würzburg wurden zusammen mit einem US-Forscher ausgezeichnet, und zwar für ihre Entdeckungen auf dem Feld der Optogenetik. Die Freude der beiden ist groß.
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4: Heute Abend wird es zunehmend wolkig. Dabei bleibt es erstmal trocken. Später sind dann örtlich Nebel und etwas Nieselregen drin. Morgen gibt es dann einen Mix aus Wolken und Sonne mit einzelnen Schauern und einer Tagestopptemperatur von 20 Grad.
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7: Auf der A7 Flensburg-Hamburg. Achtung Autofahrer. Zwischen dem Dreieck Nordwest und Stellingen ist die Autobahn wegen Tunnelwartungsarbeiten in beiden Richtungen bis morgen früh um 5 Uhr auf einen Fahrstreifen verengt. Auf der A1 Lübeck-Hamburg kommt es auf der Norderelbbrücke in beiden Richtungen wegen eines Schwertransportes zu mehrfach kurzfristigen Sperrungen. Auf der A7 Hannover Richtung Hamburg ist zwischen Bispingen und Edendorf die rechte Spur nach einem Unfall gesperrt. In Hamburg ist die Fuhlsbüttler Straße zwischen der Alsterdorfer Straße und Rübenkamp wegen eines Wasserrohrbruchs gesperrt. Im Nagelsweg ist in Höhe der B4 Amsingstraße das Abbiegen nach rechts nicht möglich. Und in Hammerbruck kann es wegen eines Wasserrohrbruchs aktuell zu Verkehrsbehinderungen kommen. Der Radio Hamburg Verkehr für Hamburg, Niedersachsen und Schleswig-Holstein.

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3: Ich bin Dirk Zeitler. Plastikverpackungen können für Unternehmen bald deutlich teurer werden. Union und SPD im Bundestag planen eine neue Steuer auf Kunststoff. Ab Juli 2027 sollen für jede Tonne Kunststoff in Verpackungen 550 Euro fällig werden. Das geht aus einem Entwurf für ein Kunststoffverpackungsgesetz hervor. Demnach fielen 2023 rund 3 Millionen Tonnen Kunststoffverpackungsabfälle an. Die starke Nachfrage nach Elektroautos in Deutschland setzt sich fort. Mehr als 88.000 reine Elektroautos wurden im September neu zugelassen, wie das Kraftfahrtbundesamt mitteilte. Das seien rund 95% mehr als im Vorjahresmonat. Grund für die Entwicklung dürfte die E-Auto-Prämie des Bundes sein.
4: Im Mai ist die neue Prämie freigeschaltet worden, unter anderem für neue E-Autos und bestimmte Plug-in-Hybride, die mit Strom und Treibstoff fahren können. Die Höhe hängt von Fahrzeug, Einkommen und Familiengröße ab und kann bei bis zu 6.000 Euro liegen. Die Prämie wirke, und zwar kräftig, sagen Autoexperten. Doch laufe die Förderung aus, drohe erneut ein Einbruch. Umweltminister Schneider ist zufrieden. Bisher seien 100.000 Anträge für die E-Auto-Prämie eingegangen. Thomas Bremser, Nachrichtenredaktion.
3: Deutschland muss aus Sicht der Geheimdienste vor allem mit Blick auf die Bedrohung durch Russland deutlich widerstandsfähiger werden, nicht nur militärisch. Russland führe einen

0: blutigen Krieg gegen Deutschland, sagte der Präsident des Bundesnachrichtendienstes Jäger bei einer Anhörung im Bundestag.
1: Hinweise auf einen groß angelegten Angriff Russlands gegen NATO-Staaten gibt es demnach zwar aktuell nicht, denkbar sind aber wohl militärische Nadelstiche, besonders im Baltikum. Laut BND-Chef Jäger setzt der Kreml vor allem auf Einschüchterung. Moskau wettet auf unsere Schwäche, so Jäger wörtlich. Auch Verfassungsschutzchef Seelen warnt vor russischer Sabotage und Tötungsdelikten und auch vor Desinformation und Anschlagsversuchen, wie auf dem Flughafen Halle-Leipzig. Katrin Müller, Nachrichtenredaktion.
0: Der Nobelpreis für Medizin geht in diesem Jahr auch nach Deutschland. Peter Hegemann von der Humboldt-Universität Berlin und Georg Nagel von der Uni Würzburg wurden zusammen mit einem US-Forscher ausgezeichnet, und zwar für ihre Entdeckungen auf dem Feld der Optogenetik. Die Freude der beiden ist groß.
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3: Über Hamburg wird der Himmel am Abend immer wolkiger. Regen ist zunächst kein Thema. In den nächsten Stunden kann es dann örtlich neblig werden mit etwas Nieselregen. Am Dienstag wechseln sich dann Sonne und Wolken ab.
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5: Auf der A7 Flensburg-Hamburg. Achtung Autofahrer. Zwischen dem Dreieck Nordwest und Stellingen ist die Autobahn wegen Tunnelwartungsarbeiten in beiden Richtungen bis morgen früh um 5 Uhr auf einen Fahrstreifen verengt. Auf der A1 Lübeck-Hamburg kommt es auf der Norderelbbrücke in beiden Richtungen wegen eines Schwertransportes zu mehrfach kurzfristigen Sperrungen. Auf der A7 Hannover Richtung Hamburg ist zwischen Bispingen und Evendorf die rechte Spur nach einem Unfall gesperrt. In Hamburg ist die Fuhlsbüttler Straße zwischen der Alsterdorfer Straße und Rübenkamp wegen eines Wasserrohrbruchs gesperrt. Im Nagelsweg ist in Höhe der B4 Amsingstraße das Abbiegen nach rechts nicht möglich. Und in Hammerbruck kann es wegen eines Wasserrohrbruchs aktuell zu Verkehrsbehinderungen kommen. 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
3: Die starke Nachfrage nach Elektroautos in Deutschland setzt sich fort. Mehr als 88.000 reine Elektroautos wurden im September neu zugelassen, wie das Kraftfahrtbundesamt in Flensburg mitteilte. Das sind rund 95% mehr als im Vorjahresmonat. Grund für die Entwicklung dürfte die E-Auto-Prämie des Bundes sein.
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4: Die nächsten Stunden bleiben wolkenreich. Stellenweise kann sich Nebel bilden und etwas Nieselregen fallen. Am frühen Morgen geht es dann mit einem Mix aus Wolken und Sonne in den Tag. Später kommen einzelne Schauer dazu. Temperaturen bis 20 Grad.
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6: Auf der A21 Kiel Richtung Bargteheide. Achtung Autofahrer. In der Auffahrt Trattenkamp gibt es eine Ölspur auf der Fahrbahn. Die A1 Lübeck-Hamburg. Auf der Norderelbbrücke kommt es in beiden Richtungen wegen eines Schwertransportes zu mehrfach kurzfristigen Sperrungen. Die A7 Flensburg-Hamburg ist zwischen dem Dreieck Nordwest und Stellingen wegen Wartungsarbeiten in beiden Richtungen bis um 5 Uhr auf eine Spur verengt. In Hamburg ist die Fuhlsbüttler Straße zwischen der Alsterdorfer Straße und Rübenkamp gesperrt wegen eines Wasserrohrbruchs. In Hammerbruck kann es wegen eines Wasserrohrbruchs zu Verkehrsbehinderungen kommen. Und in Hamburg, Nagelsweg, ist in Höhe der B4 Amsingstraße das Abbiegen nach rechts nicht möglich. 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
1: Ich bin Doc Zeitler. Plastikverpackungen könnten für Unternehmen bald deutlich teurer werden. Union und SPD im Bundestag planen eine neue Steuer auf Kunststoff. Das geht aus einem Entwurf für ein Kunststoffverpackungssteuergesetz hervor.
2: Ab Juli sollen für jede Tonne Kunststoff in Verpackungen 550 Euro fällig werden. Damit will die Regierung Anreize schaffen, weniger Plastik zu produzieren. Gleichzeitig will sie zusätzliche Einnahmen generieren. Schon für das kommende Jahr rechnet der Bund mit Steuereinnahmen von über 800 Millionen Euro. Unter das Gesetz sollen Verpackungen fallen, deren Kunststoffanteil mehr als 5% beträgt. Unter anderem bei Folien, Verschlüssen, Deckeln und Kapseln. Der Entwurf muss noch innerhalb der Regierung abgestimmt werden. Tanja Wagner, Nachrichtenredaktion.
1: Nach der Landtagswahl in Sachsen-Anhalt kommt das Parlament heute erstmals in Magdeburg zusammen. Gewählt werden soll der neue Landtagspräsident. Die AfD hat die Landtagswahl mit fast 44% der Stimmen deutlich gewonnen. Sie will nun den Landtagspräsidenten stellen. Deutschland muss aus Sicht der Geheimdienste vor allem mit Blick auf die Bedrohung durch Russland deutlich widerstandsfähiger werden, nicht nur militärisch. Russland führe einen Schattenkrieg gegen Deutschland, sagt der Präsident des Bundesnachrichtendienstes Jäger bei einer Anhörung im Bundestag.
3: Hinweise auf einen groß angelegten Angriff Russlands gegen NATO-Staaten gibt es demnach zwar aktuell nicht, denkbar sind aber wohl militärische Nadelstiche, besonders im Baltikum. Laut BND-Chef Jäger setzt der Kreml vor allem auf Einschüchterung. Moskau wettet auf unsere Schwäche, so Jäger wörtlich. Auch Verfassungsschutzchef Seelen warnt vor russischer Sabotage und Tötungsdelikten und auch vor Desinformation und Anschlagsversuchen, wie auf dem Flughafen Halle-Leipzig. Die Geheimdienste verstehen sich in diesem Schattenkrieg als erste Verteidigungslinie Deutschlands. Sie sollen künftig zusätzliche Befugnisse erhalten. Katrin Müller, Nachrichtenredaktion.
1: Die starke Nachfrage nach Elektroautos in Deutschland setzt sich fort. Mehr als 88.000 reine Elektroautos wurden im September neu zugelassen, wie das Kraftfahrtbundesamt mitteilte. Das seien rund 95% mehr als im Vorjahresmonat. Grund für die Entwicklung dürfte die E-Auto-Prämie des Bundes sein.
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4: Aktuell viele Wolken über Hamburg, dazu örtlich Bodennebel und vereinzelt etwas Nieselregen. Der Start in den Tag bringt Wolken und Sonne. Später sind einzelne Schauer möglich bei einer Tagestop-Temperatur von 20 Grad.
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6: Auf der A21 Kiel Richtung Bargteheide. Achtung Autofahrer, in der Auffahrt Trappenkamp gibt es eine Ölspur auf der Fahrbahn. Die A1 Lübeck-Hamburg. Auf der Norderelbbrücke kommt es in beiden Richtungen wegen eines Schwertransportes zu mehrfach kurzfristigen Sperrungen. Die A7 Flensburg-Hamburg ist zwischen dem Dreieck Nordwest und Stellingen wegen Wartungsarbeiten in beiden Richtungen bis um